0: aufgerissen, geschlagen und schließlich mit einer gegen den Kopf gerichteten Schusswaffe durchs Haus dirigiert. In 15 Minuten erbeuten die Täter durch Schmuck und Bargeld fast 18.000 Euro. Am Wiener Straflandesgericht sind alle 4 Mitglieder der Bande wegen schweren Raubes, Körperverletzung und schwerer Nötigung schuldig gesprochen worden. Ein 18- und ein 19-Jähriger bekommen 6 Jahre Haft, 2 davon unbedingt. Die anderen beiden, ein 15- und ein 17-Jähriger, werden zu 3,5 Jahren teilbedingter Haft verurteilt. Die Angeklagten haben allesamt die Urteile akzeptiert. Die Staatsanwaltschaft hat allerdings noch keine Erklärung abgegeben. Somit sind die Entscheidungen noch nicht rechtskräftig.
1: In der Fußball-Bundesliga verpasst Salzburg den Sprung an die Tabellenspitze nach einem 1:1 in Ried. Die beiden Treffer fallen in einer spektakulären Schlussphase, Martin Lang.
2: In Minute 84 das 1:0 für die Salzburger durch Konaté. 2 Minuten später rettet ein Kopftor von Pommer das 1:1 für die Rieder und ihren Kapitän Andi Leitner.
3: Wenn du gegen Red Bull so ein spätes Gegentor kriegst, bist du mal tot, um ehrlich zu sein. Aber ja, höchster Respekt an die Jungs, freuen wir, dass wir nicht aufgehört haben, sind mit dem 1:1 belohnt worden.
2: Die Salzburger bleiben vorerst einen Punkt hinter dem LASK und verpassen, obwohl sie über weite Strecken in Ried dominieren, den Sprung an die Tabellenspitze. Salzburg-Kapitän Niklas Veratschnik.
4: War ein bisschen so wie am Anfang von der Saison, dass wir die Chancen einfach nicht gemacht haben. Klar hätte man gern gewonnen, logisch, war es ein Punkt, den müssen wir so mitnehmen.
2: Heute spielt noch Rapid ab 19.30 Uhr in Wolfsburg gegen den WRC und ab 17 Uhr Altach gegen den GAK.
1: Und der deutsche Tennisstar Alexander Zverev steht als erster US Open-Finalist fest. Zverev gewinnt im Halbfinale gegen den Russen Karin Khachanov in 3 Sätzen mit 6:3, 7:6 und 7:6. Und jetzt zum Wetter und zu Nathalie Auer.
5: Einiges an Sonnenschein erwartet uns heute. In den nächsten Stunden haben wir stellenweise aber noch nebelig. Spätestens am Vormittag haben sich die Nebelfelder überall aufgelöst. In der Osthälfte sind heute auch ein paar Wolken dabei. Regenschauer sind aber die absolute Ausnahme. Die Temperaturen, die liegen im Moment noch zum Teil unter 10 Grad. Am Nachmittag hat es dann spätsommerliche 18 bis 25 Grad. Wie geht's morgen weiter? Überwiegend sonnig wird's im Westen und Süden. Sonst ziehen einige Wolken durch und die bringen am Abend einzelne Schauer.
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1: Es ist 3 Uhr. Am Mikrofon Adam Michalich. Die Wiener Polizei hat ein großes Betrugsnetzwerk aufgedeckt. Kriminelle haben mit gestohlenen Identitäten und gefälschten Ausweisen hunderte Bankkonten eröffnet und teure Handys bestellt. Knapp 2 Jahre lang ist ermittelt worden. 3 mutmaßliche Haupttäter sind in Haft, berichtet Lisa Veitz.
2: Die gefälschten Dokumente sollen über das Darknet verkauft worden sein. Käufer konnten damit unter fremden Namen Bankkonten eröffnen oder teure Handys bestellen. Aufgeflogen ist das Netzwerk schließlich durch eine Bank. Hauptermittler Bezirksinspektor Robert Meusburger.
3: Insgesamt waren das 200 Kontoeröffnungen mit gefälschten Lichtbildausweisen. Das waren alte österreichische Personalausweise. Feststellen konnte man dies, da auf den Ausweisen immer dasselbe Täterlichtbild im Endeffekt abgebildet war und die Identitäten waren aber alle gestohlen.
2: Mehr als 200 Menschen sollen so Opfer von Identitätsdiebstahl geworden sein. Allein mit weiterverkauften Handys entstand laut Polizei ein Schaden von mehr als 750.000 Euro. 3 mutmaßliche Haupttäter sitzen in Untersuchungshaft. Ihr Prozess beginnt am 22. September.
1: Mindestens 44 Verletzte gibt es, nachdem in der Normandie im Norden Frankreichs am Abend ein Zug entgleist ist. 180 Menschen waren an Bord. Der Regionalzug ist offenbar mit einem unbekannten Gegenstand zusammengestoßen, berichten französische Medien. Ein Waggon ist dabei umgekippt, 4 weitere sind aus den Schienen gesprungen. Kitesurf-Olympiasieger Valentin Bontus kämpft heute bei der Europameisterschaft in der Türkei um eine Medaille. Wolfgang Eichinger, nach Olympiagold und 2-mal WM-Bronze wäre es die erste EM-Medaille für den Niederösterreicher.
4: Valentin Bontus geht in den letzten Tag dieser Kitesurf-Europameisterschaft mit guten Medaillenchancen. Vorerst muss er mal das Semifinale überstehen und gegenüber den letzten Tagen vor allem seinen Start verbessern.
5: Alles riskieren, weil egal ob ich quasi einen Frühstart habe oder letzter wäre, das ist dann egal. Man muss jeden Millimeter mitnehmen, um die Top 2 zu schaffen, um ins Finale einzuziehen. Und ich werde das auf jeden Fall durchziehen und schauen, dass ich das Maximale rausholen kann.
4: Bontus kämpft im Semifinale gegen 4 andere Surfer um den Einzug ins große Finale. Dafür muss der 25-Jährige Erster oder Zweiter werden. Gelingt das dem Niederösterreicher, dann hat auch seine erste EM-Medaille sicher. Der Grund, bei dieser Europameisterschaft fährt auch Maximilian Med aus Singapur mit. Er ist schon fix für das Finale qualifiziert, fällt aber für die Europameisterschaftswertung und damit für den Kampf um eine EM-Medaille natürlich aus der Wertung.
1: Und jetzt zum Wetter und zu Nathalie Auer.
6: Sehr frisch starten wir in das Wochenende. Die Temperaturen liegen derzeit bei meist nur 6 bis 12 Grad. Tagsüber wird es dann spätsommerlich warm, mit Höchstwerten von 18 bis 25 Grad. Dazu scheint oft die Sonne. Ein paar Nebel- oder Hochnebelfelder sind in den kommenden Stunden aber auch dabei. Von Oberösterreich bis ins Burgenland treibt lebhafter Wind heute auch Wolken durch und ganz vereinzelt kann es hier regnen. Morgen geht es dann in der Osthälfte unbeständig weiter. Von Vorarlberg bis Kärnten überwiegt dagegen der Sonnenschein.
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1: Am Mikrofon Adam Michalech. Es ist 4 Uhr. Die Kämpfe in der Ukraine gehen trotz diplomatischer Bemühungen der USA auf höchster Ebene unvermindert weiter. Ein neues Treffen zwischen US-Präsident Trump und dem ukrainischen Präsidenten Zelensky soll es schon in einer Woche geben. Trump macht jetzt Druck und will, dass der Krieg zu einem Ende kommt. Dass die USA die Ukraine fallen lässt, glaubt die Vorsitzende des Verteidigungs- und Sicherheitsausschusses im EU-Parlament, Agnes Strack-Zimmermann, aber nicht.
2: Es werden sogenannte Diplomaten geschickt, die natürlich alles können, aber ganz sicher keine Diplomatie, sondern wirtschaftliche Interessen haben. Sei das sein Schwiegersohn oder Herr Witkoff, nehmen wir zur Kenntnis, dass die USA volatil sind. Ich weiß aber vom Kongress, also sowohl aus dem Senat als auch aus dem Repräsentantenhaus, dass die Vereinigten Staaten die Ukraine, auch wenn sie weit weg zu sein scheint, nicht fallen lassen will. Weil die Klugen wissen, dann wäre das nicht das Ende der Geschichte.
1: Zweijährige Haftstrafe und Politikverbot für den Erdogan-Rivalen Ekrem İmamoğlu in der Türkei. Istanbuls abgesetzter Bürgermeister İmamoğlu ist wegen Beleidigung eines Staatsbediensteten schuldig gesprochen worden, berichten türkische Medien. Die türkische Opposition spricht von einem Skandal und einem politisch motivierten Verfahren. İmamoğlu galt lange als aussichtsreichster Kandidat für einen Wahlsieg gegen den Langzeitpräsidenten Erdogan. In der Formel 1 wird heute erstmals in Madrid um die Startpositionen gekämpft. Mercedes-Pilot und Jungstar Kimi Antonelli will nach seinem Heimsieg in Monza jetzt mit der ersten Pole-Position auf dieser neuen Strecke nachlegen, Gerhard Pohaska.
3: Ja, und er meldet sich zurück nach diesem Märchen von Monza.
4: So far the best day of my life.
3: Und er richtet seinen Konkurrenten auch gleich aus. Ich bin nach all den Feiern wieder mit beiden Beinen am Boden.
4: Yeah, definitely came back to earth.
3: Ja, und Konzentration wird es brauchen auf dieser Strecke, die schon gestern am ersten Tag Eindruck hinterlassen hat. Für George Russell ist es eine der riskantesten Strecken im Kalender.
5: I would probably put it in the top 2 of the most risky circuits.
3: Und andererseits wird Russell riskieren müssen, um teamintern nicht noch deutlicher vom jungen Teamkollegen vorgeführt zu werden. Und es geht heute um die historisch erste Pole-Position auf diesem Kurs. Die hätte jeder gern, noch dazu, weil Überholen im Rennen hier schwierig wird.
1: Und jetzt zu den Wetteraussichten und zu Nathalie Auer.
6: Einiges an Sonnenschein erwartet uns heute. In den nächsten Stunden haben wir es stellenweise aber noch nebelig. Spätestens am Vormittag haben sich die Nebelfelder überall aufgelöst. In der Osthälfte sind heute auch ein paar Wolken dabei. Regenschauer sind aber die absolute Ausnahme. Die Temperaturen, die liegen im Moment noch zum Teil unter 10 Grad. Am Nachmittag hat es dann spätsommerliche 18 bis 25 Grad. Wie geht's morgen weiter? Überwiegend sonnig wird's im Westen und Süden. Sonst ziehen einige Wolken durch und die bringen am Abend einzelne Schauer.
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1: Am Mikrofon Eva Liebentritt. Aufregung gibt es um Lärm rund um die russische Botschaft in Wien. Die Stadt hat jetzt eine Lärmmessung durchgeführt und festgestellt, dass eine Gesundheitsgefährdung für die betroffenen Anrainerinnen und Anrainer vorliegt. Woher das Dauergeräusch kommt, ist laut Baupolizei jetzt auch klar. Hubert Kickinger berichtet.
2: Dieses monotone Geräusch erhitzt die Gemüter. Laut Anrainerinnen und Anrainern ist es schon seit Monaten rund um die russische Botschaft zu hören. Diese Woche hat die Baupolizei eine Lärmmessung durchführen lassen. Das Ergebnis ist dann dem Gesundheitsdienst der Stadt vorgelegt worden. Aus dieser Stellungnahme ist zu entnehmen, dass, Zitat,
3: eine gesundheitlich relevante Lärmbelästigung und eine Gesundheitsgefährdung für die betroffenen Anrainerinnen und Anrainer vorliegt.
2: Als Geräuschquelle sind im Zuge der Messung die beiden Dachventilatoren auf dem Botschaftsgebäude festgestellt worden. Die Baupolizei will sich jetzt an das Außenministerium wenden. Dieses soll einen entsprechenden Auftrag zur Behebung der Gefährdung an die russische Botschaft weiterleiten.
1: Saudi-Arabien hat eine wichtige Ost-West-Pipeline nach Drohnenangriffen vorübergehend geschlossen. Laut Außenministerium ist die Ölpipeline mit mehreren aus dem Irak kommenden Drohnen angegriffen worden. Mehrere Menschen wurden verletzt. Nach Untersuchungen im Irak wurde dort ein Grenzübergang zum Iran geschlossen und ein Militärkommandeur abgesetzt. Die Pipeline verbindet den Persischen Golf und das Rote Meer und umgeht die faktisch gesperrte Straße von Hormuz. In Indien startet heute das Gipfeltreffen der sogenannten BRICS-Staaten. Dabei sind hochrangige Teilnehmer wie der iranische Präsident Masoud Pezeshkian und Russlands Präsident Wladimir Putin. Auch Chinas Staatschef Xi Jinping wird erwartet. Im Fokus stehen der Ukraine-Krieg und der Iran-Krieg. Die BRICS-Gruppe wurde 2009 gegründet und vereint Schwellenländer, um international mehr Einfluss zu gewinnen. Zum Abschluss des Internationalen Filmfestivals in Venedig wird heute Abend der Goldene Löwe vergeben. Im Wettbewerb um den begehrten Preis sind 21 Produktionen angetreten. Als Favorit wird NASA gehandelt, ein Dokumentarfilm der israelischen Investigativjournalisten Yuval Abraham und Rachel Shoah. Das waren die Nachrichten mit Eva Liebentritt. Und jetzt zum Wetter.
4: Einige Sonnenstunden erwarten uns heute. Die meisten gehen sich von Vorarlberg bis Kärnten aus. Hier wird ein Hochdruckgebiet über Westeuropa wetterbestimmend heute. Und damit lösen sich morgendliche Nebelfelder wie etwa in Kärnten nach und nach auf und es wird sonnig. Abseits der Nebelzonen scheint die Sonne schon von der Früh weg. Nur zeitweise sehen wir die Sonne aber heute von Salzburg und Graz ostwärts. Durch die Nähe zu einem Tief über Osteuropa gibt es im Norden und im Osten Österreichs neben der Sonne nämlich auch dichte Wolken heute, am Nachmittag dann auch stellenweise Regenschauer. Es wird überall wärmer als gestern, der Nachmittag bringt 18 bis 24 Grad. Morgen am Sonntag gibt es dann sogar bis zu spätsommerliche 25 Grad. Wieder steht eine Mischung von Sonne und Wolken am Programm, wobei die Wolkenfelder vom Flachgau über den Donauraum bis zum Burgenland immer mehr werden im Tagesverlauf. Am Nachmittag und Abend treffen von Norden her dann Regenschauer ein. So viel zum Wetter von Daniel Zeinlinger.
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1: Am Mikrofon Christina Kreunz. Guten Morgen. Heute ist Welttag der Ersten Hilfe. Das Rote Kreuz empfiehlt klare, einfache Erste-Hilfe-Maßnahmen, die für alle leicht anwendbar sind. Denn im Notfall zählt jede Sekunde. Trotzdem zögern viele einzugreifen, aus Angst, etwas falsch zu machen. Verena Bruha berichtet.
2: Prüfen, rufen, drücken. So lässt sich die Erste-Hilfe-Formel bei einem Atem-Kreislauf-Stillstand zusammenfassen. Gerif Heutig, Bundesrettungskommandant des österreichischen Roten Kreuzes.
3: Prüfen bedeutet, man schaut, ob jemand ordentlich reagiert, ob er eine gute, ausreichende Atmung hat. Wenn nicht, dann schnell den Notruf unter 144 rufen und dann den Brustkorb des Patienten regelmäßig 100 Mal in der Minute 3 bis 5 cm tief eindrücken.
2: Der Rettungsdienst am Telefon leitet die Erste Hilfe direkt an, bis die Rettung eintrifft. Niemand sollte Angst haben, etwas falsch zu machen. Das einzig Falsche wäre, nichts zu tun, so Feutig. In Österreich erleiden rund 10.000 Menschen jährlich außerhalb eines Krankenhauses einen Atem-Kreislauf-Stillstand. Und mit jeder Minute ohne Wiederbelebung sinkt die Überlebenschance um 10%.
1: Die USA haben mit einer Schweigeminute und Lichtinstallationen den Opfern des 11. September gedacht. Gestern hat sich der Terrorangriff auf die USA zum 25. Mal gejährt. Im Zentrum der Gedenkveranstaltungen standen erneut die Orte, die damals angegriffen wurden, das World Trade Center in New York und das Pentagon bei Washington, sowie ein Feld im US-Bundesstaat Pennsylvania, auf das ein Flugzeug abgestürzt war. Nordkorea hat erneut mehrere Kurzstreckenraketen abgefeuert und das einen Tag nach dem Ende einer Militärübung der Streitkräfte Südkoreas, der USA und Japans. Die nordkoreanischen Geschosse flogen etwa 250 Kilometer weit und stürzten dann ins japanische Meer. Zum Sport. In der Fußball-Bundesliga verpasst Salzburg den vorläufigen Sprung an die Tabellenspitze durch ein 1:1 in Ried. Die Treffer fallen in einer spektakulären Schlussphase, Martin Lang.
4: In Minute 84 das 1:0 für die Salzburger durch Konaté. Zwei Minuten später rettet ein Kopftor von Pommer das 1:1 für die Rieder und ihren Kapitän Andi Leitner.
5: Wenn du gegen Red Bull so ein spätes Gegentor kriegst, bist du mal tot, um ehrlich zu sein. Aber ja, höchster Respekt an die Jungs, freuen mich, dass wir nicht aufgehört haben. Sie mit dem 1:1 belohnt worden.
4: Die Salzburger bleiben vorerst einen Punkt hinter dem LASK und verpassen, obwohl sie über weite Strecken in Ried dominieren, den Sprung an die Tabellenspitze. Salzburg-Kapitän Niklas Veratschnik.
6: War ein bisschen so wie am Anfang von der Saison, dass man die Chance einfach nicht gemacht haben. Klar, hätte man gern gewonnen. Logisch, war es ein Punkt, den müssen wir so mitnehmen.
4: Heute spielt noch Rapid ab 19.30 Uhr in Wolfsburg gegen den WAC und ab 17 Uhr Altach gegen den GAK.
1: Berichtet Sportreporter Martin Lang. Das waren die Nachrichten mit Christina Kreunz. Und nun zum Wetter.
7: Einige Sonnenstunden gehen sich heute überall aus, die meisten im Westen. Momentan ist es recht frisch, wie der Blick auf die aktuellen Temperaturen in den Landeshauptstädten zeigt. In Wien hat es 12 Grad, in Eisenstadt 10, St. Pölten 13, Linz und Salzburg 11, Innsbruck, Bregenz und Graz 10 und Klagenfurt 12 Grad. Für September sind das recht durchschnittliche Temperaturen. Heute am Nachmittag hat es dann 18 bis 25 Grad. Es geht aber nicht überall sonnig los von der Früh weg. Von Salzburg und Liens ostwärts etwa sind manchmal dichte Wolken am Himmel und in manchen Regionen hält sich Nebel oder Hochnebel. Zum Beispiel im Salzachtal, in Kärnten verbreitet in Tiefenlagen oder in der südlichen Steiermark. Der Nebel lockert aber nach und nach auf. Kurz regnen kann es höchstens vereinzelt in den östlichen Bundesländern. Morgen am Sonntag scheint die Sonne nur noch zeitweise. Von Norden her ziehen mit der Zeit dichte Wolken auf und die bringen gegen Abend streckenweise etwas Regen vom Flachgau und vom Innviertel bis ins Nordburgenland. So viel zum Wetter von Daniel Stanker.
8: Und sicher sind Sie unterwegs mit dem Radio Tirol Verkehrsservice. Einen schönen guten Morgen, Erik bei der G.
9: Schönen guten Morgen. Und da läuft es aktuell gut auf den Straßen. Sie kommen gut voran. Gute und vor allem sichere Fahrt.
8: Schönen guten Morgen am Samstag. Der Körper sagt ausschlafen, der Hund meint Gassi, der Wecker sagt 4:06 und es ist erst Samstag. Also aufstehen in diesem Sinne.
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Das sind die Traveling Wilburys für Ihren Samstagmorgen, der ein schöner wird, ein sehr schöner spätherbstlicher, mit Temperaturen bis noch einmal 25 Grad. Jetzt in der Früh, da starten wir frisch. Verzeihung, gehen wir es einmal ein bisschen durch. Quer durchs Land, 5 Grad melden Pertisau und Kals. 7 sind es in Umhausen, 8 in Sillian, Neustift oder auch in Reute. 9 Grad in Epps, 10 Grad in Innsbruck und 15 Grad meldet Bozen. Tendenz überall steigend. 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

Herbert Grönemeyer für Ihren Samstag. Und gleich die Informationen aus unserem Land. Wir schauen zum Wetter, wir schauen auf Tirol Straßen und hören davor noch The Rolling Stones. 6:54 ist es. Ich wünsche einen angenehmen Start hinein in den Samstag. Vielleicht der letzte Arbeitstag für Sie, vielleicht aber auch schon Wochenende. Genießen Sie es.

0: Es ist jetzt 6:30 und Sie sind sicher unterwegs mit dem Radio Tirol Verkehrsservice. Ist denn schon was los auf den Straßen, Erik Berder G?
1: Nein, kurz und schmerzlos. Es ist wenig los, beziehungsweise sind uns keine Störungen gemeldet worden. Sie kommen gut voran, gute und vor allem sichere Fahrt.
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3: Am Mikrofon begrüßt Sie Birgit Mariacher. Schönen guten Morgen. In Innsbruck lädt die Bundes-FPÖ heute Vormittag ins Innsbrucker Kongresshaus ein. Dort hat Jörg Haider vor 40 Jahren ja die damalige Kleinpartei in einer Kampfabstimmung übernommen und zu einer maßgeblichen politischen Kraft in Österreich gemacht. Stefan Lindner berichtet.
4: Es war ein politisches Beben, das der junge Jörg Haider am 13. September 1986 in Innsbruck ausgelöst hat. Dem damaligen Kärntner Landesparteiobmann gelang es, dem amtierenden Parteichef und Vizekanzler Norbert Steger die Obmannschaft zu entreißen. In einer Kampfabstimmung setzte er sich am Parteitag in Innsbruck mit 58% der Stimmen durch. Auf den Schultern seiner Anhänger wurde er im Kongresshaus gefeiert. Die damals regierende SPÖ kündigte daraufhin die Regierungskoalition mit der FPÖ auf und es kam zu Neuwahlen. Bei diesen verdoppelte Haider die Stimmen der FPÖ auf knapp 10%. Im Laufe der weiteren Jahre wurde die FPÖ unter Haider zur dritten politischen Kraft neben ÖVP und SPÖ in Österreich. Unter dem Motto Aufbruch zur Spitze treffen sich heute die blaue Parteispitze und viele Spitzenfunktionäre von heute und einst zu einem Festakt im für sie geschichtsträchtigen Kongresshaus in Innsbruck.
3: Nach gut 2 Monaten intensiver Arbeiten konnte die technische Modernisierung der neuen Unterinntalbahn planmäßig abgeschlossen werden. In den Tunneln wurde das moderne Zugleitsystem ETCS eingebaut und es gibt jetzt einen unterirdischen Überholbahnhof. Der war zwar schon beim Tunnelbau vorgesehen, dafür wurden jetzt aber Gleise, Weichen und Bahntechnik installiert. Georg Oberhammer mit Details.
5: Wochenlang war die unterirdische Bahnstrecke zwischen Kundl und Baumkirchen wegen der Bauarbeiten gesperrt. Sämtliche Zugverbindungen wurden im Sommer über die Bestandsstrecke auf der Oberfläche abgewickelt. Zum Teil begleitet von längeren Fahrzeiten und dem Ausfall von Zughalten. Mit Schulbeginn werden die S-Bahnen jetzt wieder planmäßig im Halbstundentakt zwischen Innsbruck und Jenbach fahren. Im Zugfernverkehr bleiben allerdings noch einige Einschränkungen wegen Bauarbeiten in Bayern. Auf der Tunnelstrecke der neuen Unterinntalbahn in Tirol sind die Arbeiten dagegen abgeschlossen. Statt der Lichtsignale kommt hier nur mehr das moderne Sicherheitssystem ETCS zum Einsatz, zusammen mit dem unterirdischen Überholbahnhof bei Fomp, wo schnellere Fernzüge etwa langsamere Güterzüge überholen können, macht das im Unterland einen dichteren Zugtakt möglich.
3: Und die Schwarzer Handballer sind mit einem knappen Auswärtssieg bei Meister Vöslau optimal in die neue Saison gestartet. Heute geht es für das Team von Trainer Christoph Jauernick im ersten Heimspiel gegen Cupsieger Krems.
6: Das ist natürlich herausfordernd. Heimspiele wollen wir generell natürlich gewinnen. Die Zielsetzung ist, diese Auftaktphase auch gut zu überstehen und da schon möglichst viele Punkte anschreiben zu können. Jeder Punkt zählt da. Also wenn wir eine Chance kriegen, dann wollen wir die nutzen. Von daher gilt es einfach, jeden Punkt mitzunehmen, den wir jetzt mitnehmen können.
3: Und Spielbeginn in der Schwarzer Sporthalle Ost ist um 18 Uhr. Und Felix Gall hat auf der 19. Etappe der Vuelta a España zwar das Spitzenduo nicht gefährden können, aber seinen 3. Platz im Gesamtklassement gefestigt. Heute steht die letzte Bergetappe auf dem Programm und die hat es mit insgesamt 4600 Höhenmetern und einem extrem schweren Schlussanstieg so richtig in sich. Man darf gespannt sein, ob Gall heute noch einmal einen Angriff auf den über eine Minute vor ihm liegenden Slowenen Primož Roglič starten kann.
0: Dann schauen wir zum Wetter. Ja, Tirol zeigt sich von seiner schönsten Seite. Viel Sonnenschein, strahlend blauer Himmel und höchstens so ein paar harmlose Wolken über den Bergen am Nachmittag. Frühnebel und Hochnebelfelder machen sich vormittags rasch aus dem Staub und nach einem frischen Start mit 4 bis 9 Grad wird es am Nachmittag richtig angenehm mit bis zu 24 Grad. Nur in Osttirol mischt wieder ein bisschen der Tauernwind mit. Und die gute Nachricht, auch der Sonntag ist ja doch noch recht sonnig, angenehm warm. Insgesamt auch gutes Ausflug. Wetter. Dann erst in der Nacht auf Sonntag könnten ein paar Wolken und einzelne Gewitter vorbeischauen.
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0: Dreiviertel sieben am Samstagmorgen.
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0: Und Hoffnung, ja, das großes Wort in dieser Welt aktuell. Und die ist eigentlich überall wichtig, notwendig und allgegenwärtig. Auch in einem Krankenhaus ist das Thema Hoffnung ganz groß geschrieben. Und so war auch die Spitals- und Ordensgründerin Barbara Sicherter in allem, was sie getan hat, von Hoffnung getragen. Mutter Oberin Miriam Schmädler freut sich dieser Tage über 150 Jahre Marienkrankenhaus Vorau und besteckt diese Hoffnung jetzt in ihren Morgengedanken.
2: Hoffe auf den Herrn und sei stark. Hab festen Mut und hoffe auf den Herrn. So heißt es im Psalm 27. Die Hoffnung im christlichen Sinn ist das feste Vertrauen auf Gottes treues Handeln und seine Verheißungen. Sie wurzelt in der Auferstehung Jesu Christi und in der Zuversicht auf das ewige Leben. Die Hoffnung schenkt uns Menschen auch in schweren Zeiten Halt, weil sie darauf baut, dass das Leben und die Liebe bei Gott das letzte Wort haben. Auch die Spitals- und Ordensgründerin Barbara Sicherter hofft ihr ganzes Leben lang auf Gott und seine Hilfe. Immer war sie von dieser Hoffnung getragen, dass bei Gott alles gut wird. Sie hoffte nicht auf etwas, sondern darauf, dass sie einst bei Gott den Lohn ihrer Mühen und die letzte Vollendung findet. Mutter Barbara beurteilte alles im Blick auf die Ewigkeit und oft sagte sie, aber schau, das ist ja nur etwas Zeitliches. Ihr ganzes Leben war eine Vorbereitung auf ein gutes Sterben gewesen. Sie hielt an den Worten des Apostels Paulus an die Römer fest. Wenn wir Christus gleich geworden sind im Tod, dann werden wir auch in seiner Auferstehung vereinigt sein. Wie steht es mit unserer Hoffnung? Worauf hoffen wir? Bitten wir Gott, dass unsere ganze Hoffnung der Himmel ist, denn dort ist Gott.

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1: Am Mikrofon Christina Koenz, guten Morgen. Wirtschaftskammerpräsidentin Martha Schulz plädiert dafür, die Schulferien im Sommer von 9 auf 6 Wochen zu verkürzen. Das sowie auch ein stärkerer Ausbau von Kinderbetreuung soll dazu führen, dass Frauen mehr arbeiten können und damit auch mehr verdienen können. Schulz.
2: Viele Mitarbeitende haben auch zu mir gesagt oder auch in der Wirtschaftskammer gesagt, na, 9 Wochen Sommerferien ist schon sehr, sehr lange. Aber vielleicht sollten wir auch darüber mal diskutieren, ob es wirklich 9 Wochen Sommerferien braucht. In unserem Kulturkreis sind eigentlich 6 Wochen so die Essence, wenn wir bei unserem Nachbarn auch schauen. Ich glaube, das wäre Verbesserungen einerseits für diejenigen, die Kinder haben und die ganzen Betreuungspflichten ja auch übernehmen müssen in der Zeit, wo viele geschlossen sind. Weil ich weiß das aus dem Tourismus, wenn wir sozusagen Hauptsaison haben, dann sind die Betreuungen meistens geschlossen.
1: Sagt Wirtschaftskammerpräsidentin Martha Schulz im ORF-Interview. Saudi-Arabien hat eine wichtige Ost-West-Pipeline nach Drohnenangriffen vorübergehend abgeschalten. Laut Außenministerium ist der Angriff aus dem Irak gestartet worden. Mehrere Menschen wurden verletzt. Nach Untersuchungen im Irak wurde dort ein Grenzübergang zum Iran geschlossen und ein Militärkommandeur abgesetzt. Die Pipeline verbindet den Persischen Golf und das Rote Meer und umgeht die faktisch gesperrte Straße von Hormuz. In Neu-Delhi findet heute und morgen der jährliche BRICS-Gipfel statt. Das Treffen ist sehr hochkarätig besetzt. Der russische Präsident Putin ist bereits angereist und es soll auch der chinesische Präsident Xi Jinping kommen. Gastgeber Indien kommt dabei eine wichtige Vermittlerrolle zu, berichtet Eva Pöcksteiner.
3: Es ist eine sehr heterogene Staatengruppe, die sich in Neu-Delhi 2 Tage lang unterhält. Einige der BRICS-Länder sind gar in aktuelle Kriege involviert, wie etwa Russland, der Iran oder die Vereinigten Arabischen Emirate. Indien kann durch seine multipolare Außenpolitik sehr gut als Brückenbauer fungieren, so Judith Weinberger-Singh von der Hans-Seidel-Stiftung in Delhi.
4: Aus dieser Position heraus gelingt es Indien mit vielfältigsten und auch unterschiedlichsten Partnern zu interagieren und auch zusammenzuarbeiten, ohne sich eindeutig einem geopolitischen Lager zuzuordnen.
3: So unterschiedlich die BRICS-Länder auch sein mögen, sie haben eines gemeinsam. Sie wollen die Macht des Westens eindämmen.
1: In der Normandie in Frankreich dauern nach einem Zugunglück mit mehr als 40 Verletzten, darunter ein Schwerverletzter, die Ermittlungen an. Ein Personalzug mit 180 Passagieren war am Abend zwischen Rouen und Caen entgleist. Es wird vermutet, dass der Zug mit einem unbekannten Gegenstand kollidierte, woraufhin mehrere Waggons aus der Schiene sprangen und umkippten. Das waren die Nachrichten mit Christina Goins. Das Wetter.
5: Einige Sonnenstunden gehen sich heute überall aus, die meisten im Westen. Momentan ist es recht frisch, wie der Blick auf die aktuellen Temperaturen in den Landeshauptstädten zeigt. In Wien hat es 12 Grad, in Eisenstadt 10, St. Pölten 13, Linz und Salzburg 11, Innsbruck, Bregenz und Graz 10 und Klagenfurt 12 Grad. Für September sind das recht durchschnittliche Temperaturen. Heute am Nachmittag hat es dann 18 bis 25 Grad. Es geht aber nicht überall sonnig los von der Früh weg. Von Salzburg und Lienz ostwärts etwa sind manchmal dichte Wolken am Himmel und in manchen Regionen hält sich Nebel oder Hochnebel. Zum Beispiel im Salzachtal, in Kärnten verbreitet in Tiefenlagen oder in der südlichen Steiermark. Der Nebel lockert aber nach und nach auf. Kurz regnen kann es höchstens vereinzelt in den östlichen Bundesländern. Morgen am Sonntag scheint die Sonne nur noch zeitweise. Von Norden her ziehen mit der Zeit dichte Wolken auf und die bringen gegen Abend streckenweise etwas Regen vom Flachgau und vom Innviertel bis ins Nordburgenland. So viel zum Wetter von Daniel Stanker.
6: Und sicher sind Sie unterwegs mit dem Radio Tirol Verkehrsservice. Die Verkehrskameras sind geöffnet und flackern da herum beim Erik Berdege. Ich sehe da nur geparkte LKWs. Ist sonst noch was los?
7: Und schöne Landschaften.
6: Ja, genau. Schön
7: schaut es aus. Gut schaut es aus.
6: Ehrlich, dürfen wir sagen, weil?
7: Es ist sonst nichts los. Genau. Also es sind uns keine Störungen gemeldet worden. Sie kommen gut voran, gute und vor allem sichere Fahrt.
6: Am Samstag, Barbara Kohler da draußen, wird es langsam hell, drinnen duftet es immer mehr nach Kaffee. Die Woche ist geschafft, also fast für die meisten, also das Wochenende läuft sich richtig warm und egal, ob Sie gerade Frühstück schon arbeiten oder noch im Pyjama vorm Radio sitzen, willkommen an Ihrem Samstag.
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0: Bruce Springsteen zu Gast im Guten Morgen Tirol. 13 Minuten nach 7 ist es. Samstag, ja, und so viel los an diesem Wochenende im Land. Und so ein Glück für alle, die ihr Fest, ihre Veranstaltung draußen organisiert haben, wie heute auch das 24. Tiroler Biofest am Marktanger in Hall. Da wird natürlich schon aufgebaut und mittendrin ist der Maximilian Gritsch von Bio Austria Tirol. Schönen guten Morgen.
1: Guten Morgen.
0: Schon durchgezählt oder eh schon wissen, wie viele so Standeln oder Stationen habt ihr denn da heute?
1: Ja, wir sind gerade beim Aufbauen von unsere 25 Standeln, die dann von unseren Biobauern und Biobäuerinnen dann bestückt werden, wo sie dann auch ihre Produkte präsentieren.
0: Und ihr habt ein Mordsangebot, oder? Erzähl ein bisschen.
1: Ja, genau. Also heuer haben wir die Bio-Käse-Vielfalt im Zentrum unseres Biofestes. Das heißt, wir möchten die Käsespezialitäten, die es in Tirol gibt, vor den Vorhang holen. Es gibt ja 50 verschiedene Bio-Käsesorten in Tirol und da werden halt viele seiner Reihen vor Ort sein und eben ihre Käsesorten präsentieren. Ein Bereich Kulinarik das Thema Käse natürlich zentral. Es gibt Graspressknödel, Grasspatzeln, einen Cheeseburger, aber natürlich auch für andere, die nicht so gerne Käse mögen, gibt es was zum Essen.
0: Genau. Das muss man ja auch beschlucken irgendwie, da braucht es ja Flüssigkeit dazu.
1: Genau, also wir haben ein Bar mit gutem Bio-Bier aus Tirol und wir haben diesmal einen Special Guest dabei, weil zu Käse passt ja gut Wein. Und deshalb haben wir heuer das Biogut Esterhazy aus Burgenland eingeladen. Die werden mit ihren Bio-Weine vor Ort sein und den edlen Tropfen sozusagen dazu liefern.
0: Also aber nicht nur essen, trinken und verkosten, sondern man kann sich auch über alles Mögliche informieren heute bei euch.
1: Genau, wir haben einen Infostand, wo wir über den Bio-Käse und auch über die Biolandwirtschaft informieren. Unsere Biobäuerinnen und Biobauern stehen für Gespräche zur Verfügung über ihre Produkte. Und wir haben das Ganze natürlich auch für unsere Kinder in ein entsprechendes Programm gegossen. Es gibt eine Schnitzeljagd zum Thema Bio-Käse, Hüpfburg, Kinderschminken, also für die Familien was gesorgt.
0: Und die Musik, die aufspielt, ist auch Bio, oder wie?
1: Ja, sie ist live, das kann man sagen, genau. Sie ist live, ja.
0: Wer wird da kommen oder was habt ihr da am Plan, so ein bisschen für die Ohren?
1: Am Vormittag haben wir was Zünftiges, so eine Interler-Gruppe, da wird aufspielen, am Nachmittag haben wir dann eine andere Truppe.
0: Und wann genau geht's los, ab wann können die Gäste eintrudeln?
1: Ab 10 Uhr starten wir, sind wir bereit und das Ganze geht dann bis 16 Uhr und wir freuen, dass viele Besucherinnen und Besucher zu uns noch kommen hier nach Hall zum Marktanger.
0: Zum Tiroler Biofest am Marktanger. So, Maximilian, jetzt noch die letzten Nägel einschlagen, noch ein bisschen helfen, wo Not am Mann ist und dann geht's auf, oder?
1: Richtig, genau. Tisch aufstellen und so weiter. Und dann freuen wir uns auf ein prächtiges Wetter heute und auf viele Besucherinnen und Besucher.
0: Gut, einen schönen Samstag, schönes Fest wünschen wir.
1: Vielen Dank.
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0: mit den Los Bravos nimmt dieser Samstag ein bisschen Fahrt auf. 8:08 ist es und der zweite Samstag im September ist immer auch Welterste-Hilfe-Tag. Gut, wenn wir auch unter Stress wissen, wo der Verbandskasten hängt. Und Erste-Hilfe ist manchmal so wie ein Regenschirm. Man hofft immer, ihn nie zu brauchen, ist aber froh, wenn er da ist. Und deshalb lohnt es sich, das Wissen auch regelmäßig aufzufrischen, weil
1: bei einem Herz-Kreislauf-Stillstand zählen die ersten Minuten. Der beste Rettungsdienst kann das nicht mehr gut machen, wenn in den ersten Minuten nach Eintreten des Herz-Kreislauf-Stillstandes nicht mit der Wiederbelebung begonnen wird.
0: Sagt der Thomas Fluckinger vom Roten Kreuz. Erste Hilfe kann Leben retten, aber nicht nur, sondern bewahrt auch andere davor, dass man hektisch im Internet nach was tun bei durchsucht.
1: Es fällt jemand neben Ihnen um, rührt sich nicht mehr, ist reglos. Sie können an der Schulter packen und schütteln und ansprechen. Und wenn er darauf nicht mehr reagiert, dann fangen Sie als Laie an, in der Mitte des Brustkorbs, Mitte des Brustbeins, mit beiden Händen, Handballen übereinander, aufzudrücken.
0: Ganz genau und am besten immer in diesem Rhythmus. Von der Bee Gees Staying Alive, ja, das ist genau die richtige Geschwindigkeit. Und keine Sorge, Herzdruckmassage hat keine Nebenwirkungen.
1: Man kann nur was falsch machen, wenn man nichts tut. Wenn Sie sich überlegen, wenn jemand umfällt, dann hat er einen Kreislaufkollaps und Sie fangen an, auf den Brustkorb zu drücken, dann tut das weh. Der macht sofort die Augen auf und wird sich wehren. Also da braucht man nicht die geringste Angst haben. Wenn aber jemand umfällt und hat einen Herz-Kreislauf-Stillstand und Sie tun nichts, dann ist die Sache gelaufen.
0: Heute an diesem 12. September, Welt-Erste-Hilfe-Tag.

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3: Genau, 19:30 ist es und Sie sind sicher unterwegs mit dem Radio Tirol Verkehrsservice und Erik Berdegi.
4: Guten Morgen, ja, und da läuft's gut. Gute und vor allem sichere Fahrt.
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6: Mit Birgit Mariacher einen schönen guten Morgen. In Innsbruck lädt die Bundes-FPÖ heute Vormittag ins Innsbrucker Kongresshaus ein. Dort hat Jörg Haider vor 40 Jahren die damalige Kleinpartei in einer Kampfabstimmung übernommen und zu einer maßgeblichen politischen Kraft in Österreich gemacht. Stefan Lindner berichtet.
7: Es war ein politisches Beben, das der junge Jörg Haider am 13. September 1986 in Innsbruck ausgelöst hat. Dem damaligen Kärntner Landesparteiobmann gelang es, dem amtierenden Parteichef und Vizekanzler Norbert Steger die Obmannschaft zu entreißen. In einer Kampfabstimmung setzte er sich am Parteitag in Innsbruck mit 58% der Stimmen durch. Auf den Schultern seiner Anhänger wurde er im Kongresshaus gefeiert. Die damals regierende SPÖ kündigte daraufhin die Regierungskoalition mit der FPÖ auf und es kam zu Neuwahlen. Bei diesen verdoppelte Haider die Stimmen der FPÖ auf knapp 10%. Im Laufe der weiteren Jahre wurde die FPÖ unter Haider zur dritten politischen Kraft neben ÖVP und SPÖ in Österreich. Unter dem Motto Aufbruch zur Spitze treffen sich heute die blaue Parteispitze und viele Spitzenfunktionäre von heute und einst zu einem Festakt im für sie geschichtsträchtigen Kongresshaus in Innsbruck.
6: Ein 35-jähriger Kletterer ist gestern bei einer Tour auf der Lamsenspitz-Nordseite im Karwendelgebiet bei Vomp schwer verletzt worden. Der Mann stürzte rund 7 Meter ab, als sein Tritt ausbrach. Er war Teil einer 17-köpfigen österreichischen Klettergruppe, Sophie Mooseder berichtet.
8: Der 35-Jährige unternahm gestern Nachmittag zusammen mit einem 50-jährigen Kletterpartner eine Tour durch die Kletterroute Supernase an der Lamsenspitz-Nordseite. Die Route ist mit Bohrhaken gesichert, zusätzlich werden mobile Sicherungsgeräte verwendet. Der 35-Jährige kletterte im Vorsteig, als plötzlich ein Tritt ausbrach und er rund 7 Meter ins Seil stürzte. Dabei schlug er mit dem Fuß auf einem Felsband auf und zog sich schwere Verletzungen zu. Sein Kletterpartner verständigte die Rettungskräfte. Ein weiterer Kletterer versorgte den Verletzten, der bis zum Wandfuß abgeseilt werden konnte. Ein Hubschraubereinsatz war aufgrund des dichten Nebels nicht möglich. Die Bergrettung Schwarz brachte den 35-Jährigen zunächst in Richtung Tal, bis der Hubschrauber starten und den Verletzten ins Krankenhaus nach Kufstein fliegen konnte.
6: Was nach vertrockneten Nadelwäldern aussieht, ist oft ein Pilzbefall. Der sogenannte Fichtennadelblasenrost bedroht immer mehr heimische Wälder und kann vor allem junge Bäume zum Absterben bringen. Ein Forschungsteam der Uni Innsbruck hat nun andere gutartige Pilze gefunden, die das Problem eindämmen könnten, wie Projektleiter Mostafa Alilo erklärt.
9: Das Spannende ist, sie können dem Baum sogar helfen. Manche dieser Endophyten produzieren sogenannte Waffenstoffe, mit denen sie andere Mikroorganismen hemmen oder bekämpfen können.
6: Und erste Tests zeigen bereits Wirkung und bestärken die Forscher, eine Lösung gegen den schädlichen Fichtenpilz gefunden zu haben. Nach Osttirol, der heutige Dolomitenmann in Lienz bringe eine Wertschöpfung von 3,8 Millionen Euro. Das sagen die Veranstalter. Sie berufen sich auf eine Untersuchung aus dem Jahr 2021. Die Zahlen seien aber immer noch aktuell. Durch Sportlerbetreuer und Fans seien die Betten rund um Lienz ausgebucht. Auch der Handel profitiere, sagt Organisator Niki Grissmann.
10: Die Rückmeldung, die wir bekommen, ist aus der Stadt, dass wirklich sehr viel internationales Publikum ist, das sehr kaufkräftig ist, einerseits. Und andererseits muss man davon ausgehen, dass eigentlich die Sommersaison vorbei ist. Die Wiener haben wieder Schule, die Steirer haben wieder Schule, das heißt auch die Deutschen haben wieder Schule. Und so verlängert es natürlich die Saison um eine Woche. Und ich glaube, das ist der wichtige Asset, weil solche Events sollten eigentlich in der Randzeit sein. Und deswegen glaube ich, ist es vor allem das Wichtige, dass auf die Saisonverlängerung da ist.
6: Und der Start zum Extremstaffelbewerb findet heute um 10 Uhr am Lienzer Hauptplatz statt. 110 Teams aus aller Welt sind am Start, um als Bergläufer, Paragleiter, Kanuten und Mountainbiker die begehrte Trophäe des Dolomitenmanns zu gewinnen.
3: Und das bei herrlichem Wetter. Frisch ist es jetzt in der Früh, später dann Temperatur noch einmal für die kurzen Ärmel. Schönen guten Morgen, Manfred Bauer vom GS4-Wetterdienst.
11: Guten Morgen, ja, stimmt, mit Sonnenschein wird's heute noch warm. Derzeit sind kurze Ärmel teilweise noch zu wenig, etwa in Dannheim und Seefeld bei 3 Grad, in Imst und Söll bei 6 Grad und in Lienz bei 7 Grad. In Innsbruck hat's immerhin schon 11 und in Bozen 12 Grad. Heute gibt's von der Früh weg viel Sonnenschein, die wenigen Frühnebel etwa im Raum St. Johann und der Hochnebel im mittleren Inntal und im Wipptal lösen sich am Vormittag auf. Am Nachmittag gibt es am ehesten ein paar nennenswerte Wolken im östlichen Unterland, ansonsten blauer Himmel. Es wird angenehm warm mit Höchstwerten bei 19 bis 24 Grad. Bis zu 24 Grad auch morgen Sonntag und es dominiert der Sonnenschein. Am Nachmittag ziehen ausgedehnte höhere Wolken durch. Im östlichen Unterland, etwa vom Kaiserwinkel bis zu den Zillertaler Alpen, kann es dann schon wolkiger werden. Gegen Abend zieht es überall zu. In der Nacht auf Montag folgt etwas Regen. Im Lauf des Montags bessert sich das Wetter vom Westen. Wieder.
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0: Dreiviertel acht ist es, das ist Ihr Samstag mit Radio Tirol. Optimal, also optimal in die neue Saison gestartet ist das Team von Sparkasse Schwarzhandball Tirol, nämlich mit dem knappen Auswärtssieg beim Meister Vöslau. Und heute geht es im ersten Heimspiel gegen Cupsieger Krems, Norbert Spelliner.
1: Zuerst der Meister, dann der Cupsieger. Das Auftaktprogramm des Teams von Trainer Christoph Jauernig, das hat es wirklich in sich.
2: Das ist natürlich herausfordernd. Heimspiele wollen wir generell natürlich gewinnen. Die Zielsetzung ist, diese Auftaktphase auch gut zu überstehen und da schon möglichst viele Punkte anschreiben zu können. Jeder Punkt zählt da. Also wenn wir eine Chance kriegen, dann wollen wir die nutzen. Von daher gilt es einfach, jeden Punkt mitzunehmen, den wir jetzt mitnehmen können.
1: Und Kreisläufer Lukas Prader und Kollegen sind zuversichtlich, dass nach dem überraschenden Sieg in Vöslau heute gegen Krems die nächsten zwei Punkte dazukommen.
3: Wir haben uns als Mannschaft fest vorgenommen, dass wir gut in die Saison reinstarten. Und es ist uns am Wochenende gegen Vöslau auch schon gut gelungen. Jetzt wartet mit Krems der nächste starke Gegner auf uns. Ihr wartet auf alle Fälle ein hartes Spiel. Also haben wir uns die Woche schon gut auf den Gegner eingestellt und bereiten uns noch gut vor. Und dann denke ich, sollte es auf alle Fälle hinhauen. Und wir wollen uns die zwei Punkte holen.
1: Ob es gelingt, das wird sich heute ab 18 Uhr in der Schwarzer Osthalle zeigen.

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5: Am Mikrofon Christina Kreuz. Guten Morgen. Für Saudi-Arabien verschärft sich die Situation unter anderem durch den Krieg im Jemen. Die Houthi-Milizen zielen auf saudische Ölexporte. Bisher konnte Saudi-Arabien die Lieferstörungen in der Straße von Hormuz durch eine Pipeline umgehen. Diese ist nun nach Drohnenangriffen gesperrt. Hartmut Fiedler berichtet.
6: Es ist das erklärte Ziel der Houthis. Saudi-Arabien soll kein Erdöl mehr exportieren können. In den vergangenen Tagen haben sich die Houthi-Milizen Gebiete entlang der Küste und der wichtigen Meerenge von Bab al-Mandab von den Regierungstruppen im Jemen erkämpft. Die jemenitische Regierung wird von Saudi-Arabien

0: Arabien unterstützt. Die Houthis kontrollieren aber große Teile des Landes und jetzt auch den wichtigen Südzugang zum Roten Meer. Außerdem haben sie eine Pipeline ins Visier genommen, mit der Saudi-Arabien die Blockade der Straße von Hormuz auf der anderen Seite der arabischen Halbinsel zum Gehen versucht. Anscheinend mit Erfolg. Die Saudis haben die Pipeline, mit der Öl über den Landweg an die Küste zum Roten Meer geleitet wird, gesperrt.
1: Wirtschaftskammerpräsidentin Martha Schulz wünscht sich eine Verkürzung der Sommerferien. 6 statt 9 Wochen würden reichen, sagt sie im Interview mit dem ORF. Hauptargument für ihre Forderung ist die Situation der Mütter, die noch immer die meiste Care-Arbeit übernehmen würden, so Schulz. Zum Sport. Bei den Tennis US Open haben es der Deutsche Alexander Sascha Zverev und der US-Amerikaner Ben Shelton ins Endspiel geschafft. Beide sind am besten Weg für ihr Land, Geschichte zu schreiben. Sportreporter Daniel Kulowitz.
2: The American Dream erlebt. Ben Shelton könnte der erste US-Amerikaner seit Andy Roddick 2003 sein, der die US Open gewinnt. Nicht sonderlich einfach, hier vor diesen Tennislegenden und Kinostars zu liefern, sagt der 23-Jährige.
3: It's not easy playing here in front of all your favorite athletes and movie stars.
2: Ich bin reifer, erwachsener geworden, sagt Ben Shelton nach seinem 4-Satz-Erfolg über US-Landsmann Francis Tiafoe.
3: I think I've grown up, I'm more mature, I know my job is out here.
2: Shelton bekommt es jetzt aber mit der Finalmaschine, Alexander Sascha Zverev zu tun. Der Deutsche steht zum dritten Mal in Folge in einem Grand-Slam-Endspiel. Das hat nicht mal Deutschlands Legende Boris Becker geschafft.
4: Ich glaube an die Arbeit, die wir gemacht haben. Manchmal ist es einfach so einfach. Relativ in Ordnung das Jahr, aber klar, am Sonntag ist ein Riesenmatch.
2: Zuvor gibt es heute aber das Frauenfinale in New York. Die bisherige Nummer 1, Arina Sabalenka, trifft auf die neue Nummer 1, Jelena Rybakina.
1: Heute ist der Welttag der Ersten Hilfe. In Österreich erleiden jährlich rund 10.000 Menschen außerhalb eines Spitals einen Atemkreislaufstillstand. Nur etwa jeder Zehnte von ihnen überlebt, weil zu selten rechtzeitig mit der Herzdruckmassage begonnen wird. Erste Hilfe ist keine freiwillige Entscheidung, sie ist gesetzlich vorgeschrieben, erinnert der Samariterbund und appelliert, die Kenntnisse aufzufrischen. Das waren die Nachrichten mit Christina Kreuz. Das Wetter.
5: Typisches Septemberwetter haben wir heute. Wir starten also recht frisch in den Tag. Im Lungau zum Beispiel hat es jetzt noch 4 Grad und es ist noch trüb durch Nebel und Hochnebel. Genauso in einigen anderen Tälern und Becken in der Steiermark, in Salzburg und in Kärnten. Am mildesten ist es momentan in der Wiener Innenstadt mit 14 Grad. Abgesehen von den nebeligen Regionen scheint jetzt aber meistens die Sonne und damit wird es großteils warm am Nachmittag mit 18 bis 25 Grad. Zumindest ein paar Sonnenstunden gehen sich überall aus. Der Nebel lichtet sich nämlich meist im Laufe des Vormittags. In Summe am meisten Sonnenschein gibt es in Vorarlberg und in Tirol. In der Osthälfte ziehen nämlich manchmal Wolken durch. Nass werden kann es aber höchstens vereinzelt, am ehesten zwischen Linz und Wien. Hier wird es außerdem teilweise windig. Morgen am Sonntag gibt es nach Westen und Süden hin wieder einige Sonnenstunden. Dichte Wolken ziehen hingegen im Bereich vom Flachgau und von Oberösterreich bis ins Burgenland auf im Tagesverlauf und die bringen gegen Abend etwas Regen. Es wird zwar um 1 bis 2 Grad wärmer als heute, aber teilweise windig. So viel zum Wetter von Daniel Stanker.
6: Und Sie sind sicher unterwegs mit dem Radio Tirol Verkehrsservice. Bis jetzt war es ein sehr ruhiger Samstagmorgen, oder Erik?
7: Schönen guten Morgen. Jetzt aber.
6: Oh.
7: 179 Fernpassstraße Richtung Nassereit. Zwischen dem Grenzenlöf Füssen und Richtung Reute gibt es Stau und 20 Minuten Zeitverlust. Aber ansonsten sind uns in Tirol keine Störungen gemeldet worden. Wenn Sie etwas sehen, gerne anrufen unter der Nummer Stern 300. Gute und vor allem sichere Fahrt.
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6: Kurz nach 8 ist es. Es ist Samstag. Die Sonne, die gibt heute ihr Bestes. Und wir geben unseres.
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0: Es ist Viertel nach acht, einen schönen Samstag Tirol. Und in knappen zwei Stunden, also um 10 Uhr, fällt heute in Lienz wieder der Startschuss zum traditionellen Dolomitenmann. 110 Teams aus aller Welt kämpfen da als Bergläufer und Paragleiter und Kanuten und Mountainbiker im Extremstaffelbewerb. Männer wie Frauen sind da am Start und der Lienzer Talkessel wird zur Sportarena. Robert Hippacher.
1: 440 Extremsportler und Sportlerinnen aus 14 Nationen sind heute am Start. Aber wohl nur 8 Teams kommen in Frage, um den begehrten Titel als die härtesten unter der Sonne zu gewinnen, sagt Organisator Niki Christmann.
2: Die Phalanx gegen die Team Collins wird immer größer. Ob heuer schon der Zeitpunkt ist, wo diese gebrochen wird, das wird man sehen. Es sind alle sehr, sehr motiviert.
1: Dass es heuer 10 Teams weniger sind als in den letzten Jahren, führt Niki Christmann auf die wirtschaftliche Lage zurück.
2: Natürlich merkt man die wirtschaftlichen Rahmenbedingungen. Die merkt man natürlich generell als Eventorganisator. Es ist Sponsoring, klar, in wirtschaftlich schwierigen Zeiten wird da sehr viel gespart. Und das merkt man zum Teil auch bei Sportlern. Man muss sich überlegen, ein Team zusammenzustellen, nach Osttirol zu kommen, hier zu übernachten, zu trainieren. Und die leben natürlich auch, die finanzieren sich oft durch lokale Sponsoren. Und das schlägt da halt auch durch.
1: Im Großen und Ganzen wird die Streckenführung der letzten Jahre abgearbeitet. Für die Mountainbiker gibt es eine kleine Änderung. Aufgrund der Kuhattacke am Isel Trail im Frühjahr, so Niki Christmann.
2: Ja, genau. Also es ist ein schwebendes Verfahren, da gab es eine Attacke und wir wollen da natürlich nicht zusätzlich Öl ins Feuer gießen. Da sind halt doch 110 Fahrer, dann sind halt auch natürlich viele Zuschauer, dann ist ein Helikopter. Man weiß nicht, wie die Tiere darauf reagieren und ich glaube, dass da auch politisch gerade eine Lösung gefunden wird, wie man in Zukunft damit umgeht.
1: Das Wetter macht dem Dolomitenmann hoch wieder alle Ehre, möge der 39. Bewerb wie immer gelingen. Ob zum 40. Jubiläum nächstes Jahr Dolomiten-Kids am Start sein werden, wer weiß.
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Großer Hit von Nena, die ja gestern zu Gast in Innsbruck gewesen war und den Song sicher auch gespielt hat. 8:09 ist es. Bei uns gleich wieder die Informationen mit Wetter und der Blick auf die Straßen. Davor noch zwei große Hits. Luisa Fernandez und Peter Kent wärmen sich schon einmal auf. Und der Anfang macht Israel Kamakaviva Ole.

0: Luisa Fernandez und Peter Kent sorgen für die Musik und der Blick auf unsere Straßen jetzt mit Erik Berdagé.
1: Schönen guten Morgen. Ja, da schauen wir auf die Fernpaarstraße, die B179 Richtung Nassereit zwischen dem Grenzhundel Füssen und Reute Nord. Gibt es Stau und 30 Minuten Zeitverlust. Und noch ein Blick nach Bayern, Autobahn 8 München Richtung Salzburg. Bei Neukirchen gibt es Stau und 10 Minuten Zeitverlust. Gute und vor allem sichere Fahrt.
0: 8:30 ist es.
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3: Mit Birgit Mariacher einen schönen guten Morgen. In Innsbruck lädt die Bundes-FPÖ heute Vormittag ins Innsbrucker Kongresshaus. Dort hat Jörg Haider vor 40 Jahren ja die damalige Kleinpartei in einer Kampfabstimmung übernommen und zu einer maßgeblichen politischen Kraft in Österreich gemacht. Stefan Lindner berichtet.
4: Es war ein politisches Beben, das der junge Jörg Haider am 13. September 1986 in Innsbruck ausgelöst hat. Dem damaligen Kärntner Landesparteiobmann gelang es, dem amtierenden Parteichef und Vizekanzler Norbert Steger die Obmannschaft zu entreißen. In einer Kampfabstimmung setzte er sich am Parteitag in Innsbruck mit 58% der Stimmen durch. Auf den Schultern seiner Anhänger wurde er im Kongresshaus gefeiert. Die damals regierende SPÖ kündigte daraufhin die Regierungskoalition mit der FPÖ auf und es kam zu Neuwahlen. Bei diesen verdoppelte Haider die Stimmen der FPÖ auf knapp 10%. Im Laufe der weiteren Jahre wurde die FPÖ unter Haider zur dritten politischen Kraft neben ÖVP und SPÖ in Österreich. Unter dem Motto Aufbruch zur Spitze treffen sich heute die blaue Parteispitze und viele Spitzenfunktionäre von heute und einst zu einem Festakt im für sie geschichtsträchtigen Kongresshaus in Innsbruck.
3: Und ein 35-jähriger Kletterer ist gestern bei einer Tour auf der Lamsenspitz-Nordseite im Karwendelgebiet bei Vomp schwer verletzt worden. Der Mann stürzte rund 7 Meter ab, als ein Tritt ausbrach. Er war Teil einer 17-köpfigen österreichischen Klettergruppe. Sophie Mooseder berichtet.
5: Der 35-Jährige unternahm gestern Nachmittag zusammen mit einem 50-jährigen Kletterpartner eine Tour durch die Kletterroute Supernase an der Lamsenspitz-Nordseite. Die Route ist mit Bohrhaken gesichert. Zusätzlich werden mobile Sicherungsgeräte verwendet. Der 35-Jährige kletterte im Vorsteig, als plötzlich ein Tritt ausbrach und er rund 7 Meter ins Seil stürzte. Dabei schlug er mit dem Fuß auf einem Felsband auf und zog sich schwere Verletzungen zu. Sein Kletterpartner verständigte die Rettungskräfte. Ein weiterer Kletterer versorgte den Verletzten, der bis zum Wandfuß abgeseilt werden konnte. Ein Hubschraubereinsatz war aufgrund des dichten Nebels nicht möglich. Die Bergrettung Schwarz brachte den 35-Jährigen zunächst in Richtung Tal, bis der Hubschrauber starten und den Verletzten ins Krankenhaus nach Kufstein fliegen konnte.
3: Nach gut 2 Monaten intensiver Arbeiten konnte die technische Nachrüstung der neuen Unterinntalbahn planmäßig abgeschlossen werden. In den Tunneln wurde das moderne Zugleitsystem ETCS eingebaut. Und es gibt jetzt einen unterirdischen Überholbahnhof. Georg Oberhammer mit Details.
6: Wochenlang war die unterirdische Bahnstrecke zwischen Kundl und Baumkirchen wegen der Bauarbeiten gesperrt. Sämtliche Zugverbindungen wurden im Sommer über die Bestandsstrecke auf der Oberfläche abgewickelt. Zum Teil begleitet von längeren Fahrzeiten und dem Ausfall von Zughalten. Mit Schulbeginn werden die S-Bahnen jetzt wieder planmäßig im Halbstundentakt zwischen Innsbruck und Jenbach fahren. Im Zugfernverkehr bleiben allerdings noch einige Einschränkungen wegen Bauarbeiten in Bayern. Auf der Tunnelstrecke der neuen Unterinntalbahn in Tirol sind die Arbeiten dagegen abgeschlossen. Statt der Lichtsignale kommt hier nur mehr das moderne Sicherheitssystem ETCS zum Einsatz. Zusammen mit dem unterirdischen Überholbahnhof bei Vomp, wo schnellere Fernzüge etwa langsamere Güterzüge überholen können, macht das im Unterland einen dichteren Zugtakt möglich.
3: Und das waren die Nachrichten aus Tirol.
0: Willkommen zum Radio Tirol Wetterservice. Ein Hochdruckgebiet von der Iberischen Halbinsel reicht bis nach Tirol. Das nehmen wir gerne. Guten Morgen, Manfred Bauer vom TS4-Wetterdienst.
7: Guten Morgen, ja. Dieses Hoch sorgt heute für viel Sonnenschein. Die wenigen Frühnebel sowie der Hochnebel bis etwa 1500 Meter im Zentralraum, die lösen sich am Vormittag auf. Am Nachmittag zeigen sich nur wenige Haufenwolken am blauen Himmel. Am ehesten gibt es ein paar nennenswerte Wolken im östlichen Unterland. Es wird angenehm warm mit 19 bis 24 Grad am Nachmittag. Ähnliche Temperaturen auch morgen Sonntag. Dazu scheint meist noch die Sonne. Am Nachmittag ziehen dann ausgedehnte höhere Wolken durch. Im östlichen Unterland kann es dann schon wolkiger werden und sich die Sonne schwer tun. Gegen Abend zieht es überall zu und in der Nacht auf Montag folgt Regen. Der Montag beginnt dann trüb und mit Schauern. Im Tagesverlauf wird es vom Westen her freundlicher. Am Dienstag sonnig und spätsommerlich warm. Am Mittwoch anfangs föhnig freundlich. Im Tagesverlauf trifft aber eine Kaltfront mit Regen und Abkühlung ein.

0: Schönen Samstag, das ist Ihr Radio Tirol, 8:45. Der Turnsaal frisch eingelassen, die Teppichböden sind gereinigt und die Schulglocke ist wieder ready für ihren Job. Am Montag geht's ja auch in Tirol los. Damit dafür alles pipifein abläuft, sind Tirols Schulwarte schon seit Wochen beim Arbeiten, beim Herrichten und beim Saubermachen. Das hat uns der Christoph Derf, also der Schulwart in der Jembacher Mittelschule, erzählt.
1: Es ist schon eigentlich eine große Vorfreude bei mir, dass die Schule wieder geht, weil einfach wieder im Haus etwas los ist. Ich bin einer, der mag das gern, wenn rundum und um Rambazamba ist und da ein bisschen Zugang und da ein bisschen Zugang. Ein, zwei Schüler, die immer daherkommen und einschlagen und sagen, heil Christoph, alles gut und hin und her. Und das ist nachher wieder total was Netz, wo man sieht nachher, der man geht gerne arbeiten.
0: Der Christoph klingt nach einem sehr coolen Schulwart. Für die Jenbacher Schülerinnen und Schüler mal auf alle Fälle.
1: Man sieht es eigentlich von den Schülern her, dass ich eigentlich gut aufgenommen worden bin und haben eigentlich eine Gaudi mit mir, weil ich ja ab und zu, wenn es einmal ist und sie sind am Sportplatz außen und sie spielen einmal, bin ich auch für jeden Scherz zum Home. Und nachher sieht man mir einmal 5 Minuten, was du beim Fußballspiel mitspielst. Und ich glaube, das ist die Harmonie, was man so hat miteinander nachher und dass das eigentlich alles gut läuft.
0: Ja, ich würde sagen, da fällt der Schulstart gleich noch einmal ein bisschen leichter, wenn man so einen coolen Schulwart hat. Aber jetzt so quasi das letzte Ferienwochenende noch einmal in vollen Zügen genießen.
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5: Am Mikrofon Christina Greunz. Verletzt mitten im Wald und weit und breit keine Rettung in Sicht. Genau solche Situationen werden bei speziellen Outdoor-Erste-Hilfe-Kursen des Roten Kreuzes trainiert. Denn unter Stress und in schwierigem Gelände ist Helfen noch einmal eine ganz andere Herausforderung, erinnert das Rote Kreuz anlässlich des heutigen Welttages der Ersten Hilfe. Mehr von Christoph Kinast, der aus Oberösterreich berichtet.
6: Eine reglose Person am Waldboden, eine schwere Verletzung am Felsen oder ein Unfall mit der Motorsäge. Statt im Lehrsaal üben die Teilnehmer direkt dort, wo solche Notfälle passieren können. Sie müssen die Lage einschätzen, den Notruf absetzen und Verletzte versorgen auf unebenem Boden und oft weit entfernt von der nächsten Straße. Seit 15 Jahren leitet Hermann Aschauer aus Ternberg solche Outdoor-Kurse. Sein Ziel: Wer eine Extremsituation schon einmal möglichst realistisch erlebt hat, bleibt im Ernstfall ruhiger. Rund 40.000 Menschen besuchen jedes Jahr Erste-Hilfe-Kurse des Roten Kreuzes in Oberösterreich. Die Rettungsorganisation will zum Welttag der Ersten Hilfe am Samstag vor allem eines vermitteln: Übung gibt Sicherheit für den Ernstfall.
5: Istanbuls abgesetzter Bürgermeister Ekrem İmamoğlu ist in einem umstrittenen Gerichtsverfahren zu 25 Monaten Gefängnis verurteilt worden. Der bereits inhaftierte Gegner von Präsident Erdogan wurde der Beleidigung eines Staatsbediensteten schuldig gesprochen. Das berichten türkische Medien.

0: Demnach wurde er auch mit einem politischen Betätigungsverbot belegt. Sollte das Urteil rechtskräftig werden, verliert Imamolo auch formal sein Amt als Bürgermeister. Ein Euro für einen Espresso, das war in Italien lange selbstverständlich. Heute kostet er im Schnitt 1,29 Euro, fast ein Viertel mehr als vor 5 Jahren. Höhere Kosten für Rohkaffee, Energiepersonal und Betrieb setzen die Branche unter Druck. Unsere Korrespondentin Sophie Ruppertz hat sich in Rom umgehört.
1: Ein Espresso für 1,20 Euro, für Roms Kaffeetrinker noch günstig, für Martina in Gabatella kaum rentabel. Gewinnbringend ist das nicht, wenn man berücksichtigt, was an Arbeit dahinter steckt. Miete, Strom, Wartung und auch der Rohkaffee ist deutlich teurer geworden. Im landesweiten Schnitt kostet der Espresso heute 1,29 Euro, fast ein Viertel mehr als vor 5 Jahren. Wirtschaftlich tragfähig wären je nach Betrieb 1,50 Euro bis 2 Euro, sagt der italienische Gastronomieverband. Für Römer Matteo wird sein tägliches Ritual damit immer mehr zum Luxus. Verzichten will hier trotzdem kaum jemand.
0: Der chinesische Präsident Xi Jinping ist zum zweitägigen Gipfeltreffen der BRICS-Staatengruppe in Indien eingetroffen. Auch der russische Präsident Putin nimmt an dem Treffen teil. Zentrale Themen des Gipfels werden voraussichtlich die Kriege im Nahen Osten und der Ukraine-Krieg sein. Das waren die Nachrichten mit Christina Greunz. Das Wetter.
2: Ein paar Sonnenstunden gehen sich heute überall aus, auch dort, wo es jetzt noch trüb ist, durch Nebel oder Hochnebel, also auch in Kärnten und in einigen Tälern vom Inntal über die Täler Salzburgs bis in die Steiermark. Es ist jetzt auch noch frisch, im Lungau zum Beispiel hat es nur 5 Grad. Am Nachmittag wird es aber relativ warm mit 18 bis 25 Grad. Zur Sonne kommen immer wieder Wolken, besonders von Oberösterreich bis ins Burgenland. Nach Westen und Süden hin überwiegt am Nachmittag der Sonnenschein. Der Wind macht sich nur vorübergehend bemerkbar. So viel zum Wetter von Daniel Stanker.
3: Und Sie sind sicher unterwegs mit dem Radio Tirol Verkehrsservice. Schon ein bisschen was los im Reiseverkehr heute, Erik.
4: Ja, das kann man sagen. Schauen wir gleich auf die Fernpassstraße, die B179 Richtung Nassereit. Zwischen dem Grenztunnel Füssen und Reutenod gibt es Stau und 30 Minuten Zeitverlust. In Deutschland, in Bayern, eine Viertelstunde länger dauert es da auf der Autobahn A8 Richtung Salzburg, von Traunstein bis Anger. Und wegen einer politischen Veranstaltung gibt es in Innsbruck ein größeres Polizeiaufgebot, vor allem rund um den Rennweg und dem Innsbrucker Kongress. Gute und vor allem sichere Fahrt.
3: Und schönen guten Morgen wünscht Barbara Kohler. Willkommen auf Radio Tirol mit uns aufstehen am Samstag. Ja, die wahrscheinlich einfachste Art, gut ins Wochenende zu starten. Und da brauchen Sie absolut keine Betriebsanleitung dazu. Nur gute Musik. France Gall jetzt für Sie.
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0: Mit Elvis Presley hinein in diesen Samstag und Vergleich, 8:45 ist es, ja. Noch einmal gescheit ausschlafen, am Montag geht's dann wieder los mit der Schule. Für viele, auch für den Christoph Derfesser, er ist Schulwart in der Mittelschule in Jembach, hat uns heute in der frühen Guten Morgen Tirol erzählt, wie er und sein Team schon seit Wochen wieder alles für den Schulstart herrichten. Christoph freut sich auf die Schule, weil ihm vor allem die Erlebnisse mit den Schülerinnen und Schülern so taugen. Einmal, da hat er sogar bei einem Schülerwettrennen mitgemacht, erzählt er.
1: Und ich bin draußen gewesen am Sportplatz und habe das ein bisschen beobachtet. Dann hat die Lehrerin gefragt, ob ich möchte. Habe ich gesagt, nein, ich habe die Schlappe. Und dann hat sie mir aber nie in Ruhe lassen. Dann habe ich mir gedacht, nein, ich probiere es jetzt auch. Und nachher die ganzen Hosentaschen ausgeladen, das Werkzeug aus, was ich eingeschoben habe, und den Schlüssel und die Batschen ausgezogen. Und bin ein paar Fuß gelaufen. Nachher ist eben der Startschuss gewesen und ich bin weggelaufen und auf einmal bin ich eben davor, dass die ganzen Schüler und die Lehrer sogar auch noch geschaut haben, weil es keiner geglaubt hat, dass sie echt so eine Geschwindigkeit zusammenbringen. Und das war dann echt voll cool, weil keiner damit gerechnet hat. Die Lehrer haben dann auch gesagt, das hat es bis jetzt noch nie gegeben, dass da ein Schulwart einmal mitgetan hat. Das war eigentlich bis jetzt das Lässigste, was ich so erleben haben darf.
0: Ja, ja, ein Gaudi muss halt auch ein bisschen einmal sein, oder? Und so ein Schulwart ist eben die gute Seele im Hintergrund. Guten Schulstart wünschen wir allen.

0: Die einen träumen noch vom Wochenende, die anderen, die sind schon mitten drinnen für uns alle. Passt auf jeden Fall das Wetter, oder?
1: Ja, traumhaft, oder? Zum Wandern und alles, mit den Kindern unterwegs sein.
2: Wir gehen einkaufen, wir gehen spazieren.
3: Toll.
2: Toll,
3: wunderschön.
0: Ja, tolles Wochenende wünschen wir und dazu spielen wir tolle Musik in Form der größten Hits. Sind die Lauper gleich und jetzt der Beach Boys. Aber.

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0: halb zehn, jetzt wieder volle Aufmerksamkeit, weil wir schon auf Tirol Straßen und da ist doch einiges los, Erik Berdegi.
1: Guten Morgen, ja, B179 Richtung Nassereit, die Fernpaarstraße zwischen dem Grenztunnel Füssen und Reute Nord, 30 Minuten Zeitverlust im Reiseverkehr aktuell. Und großes deutsches Eck, eine halbe Stunde länger dauert es auf der Autobahn A8 Richtung Salzburg, von Traunstein bis Anger. Und in Innsbruck, wegen einer politischen Veranstaltung, gibt es da ein größeres Polizeiaufgebot, vor allem rund um den Rennweg und den Innsbrucker Kongress, aber auch rund um die Innenstadt. Gute und vor allem sichere Fahrt.
0: Es ist halb zehn.
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3: Am Mikrofon begrüßt sie Birgit Mariacher. Einen schönen Vormittag. Ein 56-jähriger Tiroler hat durch einen Internetbetrug über 10.000 Euro verloren. Unbekannte täuschten auf einer Verkaufsplattform einen Autoverkauf vor und verleiteten den Mann dazu, zwischen Juni und August mehrmals Geld auf verschiedene italienische Bankkonten zu überweisen. Als der Mann das Fahrzeug nicht erhielt, erstattete er Anzeige bei der Polizei. Ein Parteitag mit viel politischem Zündstoff steht heute in Tramin im Südtiroler Unterland auf dem Programm. Die Südtiroler Freiheit lädt zu ihrem Landesjugendtreffen mit einem deutschen AfD-Politiker als Redner. Aus Bozen berichtet Ines Huber.
4: Ein vom Verfassungsschutz Brandenburg als rechtsextrem eingestufter Politiker steht heute auf einer Bühne in Südtirol. Jean-Pascal Hom ist Jugendchef der AfD und eng vernetzt mit der Südtiroler Freiheit, die ihn eingeladen hat. Was vor wenigen Jahren noch unvorstellbar war, wird jetzt von vielen hingenommen. Genau das sei schockierend, sagt Maida Brezeli, die dagegen protestiert.
5: Wir sind die Brandmauer. Wenn es keine politische Brandmauer gibt, anscheinend, dann muss das die Zivilgesellschaft machen. Und deshalb wollen wir ein klares Zeichen setzen und sagen, okay, wir sind da und wir werden das nicht so hinnehmen.
4: Die neuen Gesichter der Südtiroler Freiheit testen neue Grenzen aus. Der Weg, den die Patrioten eingeschlagen haben, ist somit wohl offiziell beschlossen.
3: Was nach vertrockneten Nadelwäldern aussieht, ist oft ein Pilzbefall. Der sogenannte Fichtennadelblasenrost bedroht immer mehr heimische Wälder und kann vor allem jungen Bäumen zum Absterben bringen. Ein Forschungsteam der Uni Innsbruck hat nun andere gutartige Pilze gefunden, die das Problem eindämmen könnten, wie Projektleiter Mostafa Alilu erklärt.
6: Das Spannende ist, sie können dem Baum sogar helfen. Manche dieser Endophyten produzieren sogenannte Waffenstoffe, mit denen sie andere Mikroorganismen hemmen oder bekämpfen können.
3: Und erste Tests zeigen bereits Wirkung und bestärken die Forscher, eine Lösung gegen den schädlichen Fichtenpilz gefunden zu haben. Felix Gall hat gestern auf der 19. Etappe der Vuelta a España zwar das Spitzenduo nicht gefährden können, aber seinen dritten Platz im Gesamtklassement gefestigt. Er sagte gestern nach der vorletzten Fahrt:
7: Ich habe ein bisschen gebraucht, bis ich reingekommen bin nach dem Zeit von gestern. Es ist immer ein bisschen schwierig, dann sich gut zu fühlen am nächsten Tag, aber dann war alles okay. Das finale Anstieg war dann, wie erwartet, nicht schwer genug, dass dann jemand was probiert hat. War auch ein bisschen Gegenwind. Ich glaube, es haben uns schon auch einige an morgen gedacht und große Finale.
3: Heute steht bei der Spanien-Rundfahrt ja die letzte Bergetappe auf dem Programm und die hat es mit insgesamt 4.600 Höhenmetern und einem extrem schweren Schlussanstieg so richtig in sich.
0: Puh, ja, da brennen die Waren. Wir schauen zum Wetter. Der Samstag serviert uns in Tirol eine extra Portion Spätsommer. Von früh ja bis zum Abend, bis Sonnenuntergang, viel Sonnenschein. Die Nebelfelder, die vielleicht noch da ein bisschen so herumtümpeln um den Bergen herum, die werden sich bald einmal auflösen. 4 bis 9 Grad in der Früh, aber man kann Temperaturen beim Steigen zuschauen. Am Nachmittag klettern sie auf bis zu 24 Grad. In Osttirol sorgt der Tauernwind für so ein bisschen natürliche Klimaanlage. Der Sonntag macht genau dort weiter. Viel Sonne, etwas hohe Bewölkung und freundliche Temperaturen. Also wer noch Outdoor-Pläne hat, sollte sie spätestens dann umsetzen, denn in der Nacht auf Montag könnten Wolken und einzelne Schauer anklopfen.

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0: Ein bisschen chillen mit Neil Diamond oder noch abfeiern mit den großen Sommerhits von Radio Tirol. Heute geht beides. Alvaro Soler kommt nach Telfs heute Abend zum Radio Tirol Konzert. Das letzte Konzert seiner Sommertour feiert er bei uns und das ist wörtlich gemeint, hat er uns erzählt, als wir ihn in Barcelona am Telefon erwischt haben.
1: Also ich freue mich wirklich sehr auf Telfs. Wir machen ja auch, glaube ich, ein kleines internes Tourabschluss-Party oder so dort. Wird noch organisiert, glaube ich. Deswegen ist es für uns super, super besonders. Und diese Phase der Tour, wir sagen immer auch in der Band, jetzt spielt man immer am besten. Am Ende der Tour spielt man immer am besten. Und das stimmt auch. Also die Show wird super.
0: Sogar die Familie kommt extra nach Telfs und alle Mitmusiker.
1: Also ich muss sagen, wir sind auch mit der vollen Besetzung da. Das heißt mit Saxophon, mit Trompete. Also insgesamt sind wir 8 auf der Bühne. Und es gibt sehr, sehr viel Action. Es wird so ein bisschen Salsa-Grooves geben. Also es wird auf jeden Fall echt sehr aktiv. Der Zuschauer ist auf jeden Fall gefordert. Also wenn man zu einer Hybrid-Show kommt, dann muss man sich auf was einstellen, dass man auf jeden Fall auch ein bisschen Gas gibt. Und das macht auch mehr Spaß, so ehrlich gesagt. Und ja, gute Vibes, gute Musik und hoffentlich sehr tolle Momente mit dem Publikum auch.
0: Sommerhits über Hits im Gepäck, was viele nicht wissen und er uns jetzt verraten hat. Einige von sind in Tirol entstanden.
1: Ich glaube, der Lechtal ist gar nicht so weit weg, oder? Von wo wir sind. Also das erste Mal, wo ich in Österreich war, war dort, weil ich in einem Songwriting-Camp mit dabei war. Da wurde ich eingeladen, um Songs zu schreiben für andere Künstler, so vor 12 Jahren oder sowas. Es war wirklich ein Knackpunkt meiner Karriere, muss man fast sagen, weil ich habe da in diesem Songwriting-Camp in Österreich super viele Leute kennengelernt, Manager, Songwriter und so weiter, die mir dann auch geholfen haben, meine Songs dann am Ende erfolgreich zu machen. Also das war echt wichtig für mich. Also Österreich hat einen großen Part gespielt, wo man es nicht weiß.
0: Ja, jetzt aber schon. Tirol, also ein Grundstein der Karriere von Alvaro Soler. Heute Abend Tourschluss im Sportzentrum in Telfs. Um 20 Uhr geht's los.
1: Hey zusammen, hier ist Alvaro Soler bei Radio Tirol und ich freue mich so sehr, euch alle zu sehen. Und das sind meine Songs hier nur für euch. Viel Spaß.
0: La Cintura.

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1: Am Mikrofon Christina Greutz. 2 Wochen nach dem Absturz eines Kleinflugzeugs in den Attersee, bei dem 2 Menschen ums Leben gekommen sind, hat jetzt die betroffene Salzburger Flugschule erstmals öffentlich Stellung bezogen. Sie verweist auf die vorschriftsmäßige Wartung des Flugzeugs und die große Erfahrung des Fluglehrers, berichtet Gernot Hörmann.
2: Das Wetter war gut. Hinweise auf eine Kollision, einen Brand oder ein äußeres Ereignis gibt es derzeit nicht. Das Flugzeug wäre frisch überprüft und gewartet gewesen, lässt die Salzburger Flugschule wissen. Ein technischer Defekt könne aber nicht ausgeschlossen werden. Offen sei aber, warum kein Notruf abgesetzt worden ist und warum, falls ein möglicher Defekt aufgetreten ist, keine Notlandung versucht wurde, denn die entsprechende Höhe hätte das Flugzeug gehabt. Es heißt wörtlich von Skygate, Zitat: Wir möchten weder Fluglehrer noch Flugschülerin für etwas verantwortlich machen, was heute niemand mit Sicherheit beurteilen kann. Zitat Ende. Welche Ursache der Absturz hat, wird von der Staatsanwaltschaft Wels und der Sicherheitsuntersuchungsstelle des Bundes für Flugunfälle geklärt werden.
1: In Frauenstein in Kärnten hat ein 8-jähriger Bub beim Schwammerlsuchen eine Kiste mit Granaten gefunden. Der Bub, der sie ausgrub, brachte sie seinem Vater, der diese mit nach Hause nahm. Dort rief der Mann dann die Polizei, nachdem er 6 Granaten in der Kiste vorfand. Der daraufhin verständigte Entminungsdienst des Bundesheers beseitigte diese und gab an, dass die Granaten in sehr gefährlichem Zustand waren. Die Polizei appelliert an die Bevölkerung, im Falle der Auffindung von Kriegsmaterial dieses nicht anzufassen oder an einen anderen Ort zu bringen. Die Freiheitlichen feiern heuer gleich 2-mal. Mitte Juni ihr 70-jähriges Bestehen und heute die Wahl von Jörg Haider zum Parteichef vor 40 Jahren mit einem Festakt in Innsbruck. Die damalige Wahl wird von manchen Experten als eine Art Geburtsstunde des Rechtspopulismus gesehen. Andreas Jölli berichtet.
3: Die rechten Parteien sind im Vormarsch, entwickeln sich immer mehr zu mächtigen Kräften. Den Grundstein dafür mitgelegt hat Jörg Haider, als er sich 1986 an die FPÖ-Spitze geputscht hat, der Historiker Oliver Radkolb.
4: Das war die Geburtsstunde des modernen Rechtspopulismus.
3: Ähnlich der Befund der Politologin Katrin Steiner-Hämmerle. Jörg Haider habe polarisiert, privilegiert.

0: Kollegin angeprangert, durch Tabubrüche Grenzen verschoben.
1: Irgendwann ist dann das Gefühl des ersten Tabubruchs vorbei und dann kommt die nächste Grenze.
0: Das passiert laufend und immer mehr. Die Politologin zieht einen Vergleich zwischen Jörg Haider und dem US-Präsidenten.
1: Österreich zuerst, ein berühmtes Volksbegehren, erinnert an America First.
0: Der Historiker Oliver Rathkohl bezeichnet Jörg Haider als moderaten Donald Trump.
2: Der die Medien mit Initiativen, Aktivitäten vor sich hergetrieben hat.
0: Heute feiert die FPÖ ihren ehemaligen Parteichef.
3: Das waren die Nachrichten mit Christina Greunz.
4: Und wir sind beim Radio Tirol Wetter Service. Was ist das für ein Wochenende? Noch einmal heute am Samstag und morgen am Sonntag. Viel Sonnenschein, wenige Wolken, keine Spur von Regen und Höchstwerte von 18 bis 25 Grad. Ein Traum. 3:03, sicher unterwegs sind Sie mit dem Radio Tirol Verkehrsservice. Wo es sich staut, das weiß Erik bei der G.
5: Ja, zum Beispiel auf der Fernpaarstraße, der B179 Richtung Nassereit zwischen dem Gänzlernfüssen und Lehen. Abschnittsweise Stau im Reiseverkehr und insgesamt 45 Minuten Zeitverlust aktuell. Und großes deutsches Eck, eine halbe Stunde länger dauert es auf der Autobahn A8 in Bayern Richtung Salzburg von Traunstein bis Anger. Und immer wieder gibt es ein Polizeiaufgebot in Innsbruck wegen einer politischen Veranstaltung, vor allem am Rennweg rund um den Kongress und rund um die Innenstadt. Gute und vor allem sichere Fahrt. So.
4: Es ist offiziell, einmal noch schlafen im Ferienmodus, morgen auf den Sonntag und dann ist es soweit. Ja, das war's. Und wir feiern dieses Wochenende mit Traumwetter in ganz Tirol und wünschen allen Schülerinnen und Schülern noch ganz viel Entspannung.
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0: So, am Montag ist Schulstart. Bis dahin heißt natürlich, dass man alles herrichten muss. Und damit die Schulen in Tirol am Montag glänzen quasi, sind die Schulwarte und Wartinnen verantwortlich. Seit Wochen sind die schon wieder im Einsatz. Das hat uns auch schon in dieser Woche der Christoph Derfesser, das ist der Schulwart von der Mittelschule in Jenbach, erzählt. Am Montag geht's wieder los. Der Christoph freut sich schon wieder, wenn die Gänge und Klassenzimmer wieder voll sind, wenn endlich wieder die Kids in der Schule sind, weil Schulwart ist für ihn der Traumjob.
1: Man hat einfach mit vielen verschiedenen Kindern zu tun, wo man die Entwicklung eigentlich so mitkriegt. Und irgendwann nachher kann man eigentlich sagen, man, den kennt man, den hat man 4 Jahre lang in der Schule. Wie eine Lehrperson eigentlich. War es dann einfach 4 Jahre und ist nachher irgendwann vielleicht Bürgermeister oder Landtagsabgeordneter oder sonst irgendetwas und kann sagen, oh ja, derjenige oder diejenige, wo in der Schule bei mir. Gell? Also das sind nachher schon solche Erfolge, wo man sagt, hat man miterleben dürfen.
0: Sehr nett. Also, an alle Schulwarte in Tirol ein großes Danke. Auch euch einen schönen Schulstart dann am Montag. Let's go, girls.

0: Gute Laune Sound mit Steve Kekala, Raising My Family in Radio Tirol. Um genau 10:30 schauen wir kurz ins Radio Tirol Verkehrsservice. Ein Update gibt's von Erik Werder G.
1: Hallo, ja, da ist ein bisschen was los auf der B179 der Fernpaarstraße Richtung Nassereit zwischen dem Grenznullfüssen und Lehn, abschnittsweise Stau im Reiseverkehr und insgesamt 45 Minuten Zeitverlust aktuell. S16 Richtung Bregenz zwischen Klösterle und Dallas, wegen eines Alpabtriebs wird der Verkehr immer wieder angehalten. Und auch zu den Grenzwartezeiten, Autobahngrenzübergang Kufstein-Kiefersfelden auf der Interlautobahn, 20 Minuten Wartezeit bei der Ausreise. Gute und vor allem sichere Fahrt.
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3: Am Mikrofon begrüßt Sie Birgit Mariacher. Bei einem Frontalzusammenstoß zweier deutscher Autos zwischen Kössen und Schleching sind gestern Nachmittag 4 Menschen verletzt worden, darunter 2 Kinder im Alter von 10 und 13 Jahren. Eines der Autos wurde beim Aufprall gegen eine Felswand geschleudert. Die Unfallursache ist bislang unklar. Die Kössener Straße war für rund 2 Stunden gesperrt. Ein Parteitag mit viel politischem Zündstoff steht heute in Tramin im Südtiroler Unterland auf dem Programm. Die Südtiroler Freiheit lädt zu ihrem Landesjugendtreffen mit einem deutschen AfD-Politiker als Redner. Aus Bozen berichtet Ines Huber.
4: Ein vom Verfassungsschutz Brandenburg als rechtsextrem eingestufter Politiker steht heute auf einer Bühne in Südtirol. Jean-Pascal Hom ist Jugendchef der AfD und eng vernetzt mit der Südtiroler Freiheit, die ihn eingeladen hat. Was vor wenigen Jahren noch unvorstellbar war, wird jetzt von vielen hingenommen. Genau das sei schockierend, sagt Maida Brezeli, die dagegen protestiert.
5: Wir sind die Brandmauer. Wenn es keine politische Brandmauer gibt, anscheinend, dann muss das die Zivilgesellschaft machen. Und deshalb wollen wir ein klares Zeichen setzen und sagen, okay, wir sind da und wir werden das nicht so hinnehmen.
4: Die neuen Gesichter der Südtiroler Freiheit testen neue Grenzen aus. Der Weg, den die Patrioten eingeschlagen haben, ist somit wohl offiziell beschlossen.
3: Und der Dolomitenmann in Lienz, der vor einer halben Stunde begonnen hat, bringe eine Wertschöpfung von 3,8 Millionen Euro. Das sagen die Veranstalter. Sie berufen sich auf eine Untersuchung aus dem Jahr 2021. Die Zahlen seien aber immer noch aktuell. Durch Sportlerbetreuer und Fans seien die Betten rund um Lienz ausgebucht. Auch der Handel profitiere, sagt Organisator Niki Grissemann.
6: Die Rückmeldung, die wir bekommen, ist aus der Stadt, dass wirklich sehr viel internationales Publikum ist, das sehr kaufkräftig ist, einerseits. Und andererseits muss man davon ausgehen, dass eigentlich die Sommersaison vorbei ist. Die Wiener haben wieder Schule, die Steirer haben wieder Schule, das heißt auch die Deutschen haben wieder Schule und so verlängert es natürlich die Saison um eine Woche. Und ich glaube, das ist der wichtige Asset, weil solche Events sollten eigentlich in der Randzeit sein und deswegen glaube ich, ist es vor allem das Wichtige, dass auf die Saisonveränderung da ist.
3: Sagt Niki Grissmann, 110 Teams aus aller Welt sind am Start, um als Bergläufer, Paragleiter, Kanuten und Mountainbiker die begehrte Trophäe des Dolomitenmanns zu gewinnen.
0: Und das bei Traumwetter auch in Osttirol. In ganz Tirol gibt es viel Sonnenschein und es wird noch einmal spätsommerlich. Heute am Samstag und auch morgen am Sonntag. Heute die Höchstwerte wahrscheinlich bis 25 Grad, dazu viel Sonnenschein. Morgen am Sonntag könnten sogar 26 Grad am Nachmittag werden. Dazu viel Sonnenschein. Die Wolken, die kommen in Richtung neue Woche. Übermorgen am Montag, da wird es dann zumindest teils regnerisch sein bei uns in Tirol. Die nächsten großen Hits, die kommen von Milli Vanilli, Martin Locher und jetzt Aha, Take on Me, der Samstag in Radio Tirol.

0: ganz ausgespielt. Tiny Dancer, Elton John in Radio Tirol. Allen Geburtstagskindern heute am 12. September alles, alles Gute. 10-jähriges Jubiläum feiern die Genussspechte Wipptal. Helga Isser, bitte um eine Beschreibung der Gattung Genussspecht.
1: Genussspechte, das ist ein Verein, der voll auf Genuss ausgerichtet ist. Also es ist ein Verein, da sind jetzt regionale Produzenten dabei, Bäuerinnen und Bauern, Handwerk- und Gastronomiebetriebe, die es sich zum Ziel gemacht haben, die eigenen Produkte, die regionalen, gemeinsam zu vermarkten und so die Wertschöpfung im Tal zu behalten.
0: Und das feiert es jetzt, seit 10 Jahren gibt es euch, heute ab 15 Uhr, zum Beispiel mit dem Matreier Marktl. Was erwartet die Leute, die da vorbeikommen?
1: Zum Beispiel jetzt im Bauernmarkt mit Produkten wie Speckkäse, Brot, Honig und Gemüse. Einiges an Handwerk und viel Kulinarik natürlich. Da haben wir gegrilltes Burger, Spatzeln, Kirchel, Krapfen, Tödel, Speck, Knödel und Käseknödel, Pfifferl in Gulasch, Kuchen, Kaffee und natürlich ganz was Gutes zum Trinken.
0: Das heißt aber im Endeffekt, wenn wir das jetzt gescheit planen, das Mittagessen heute sehr, sehr klein und dann den Hunger aufhalten für Nachmittag.
1: Ja, da würde man sich total freuen, wenn wir natürlich viele Besucher bei uns mit uns feiern würden, das Jubiläum. Und das ist schon von 15 Uhr bis 20 Uhr, von 17 Uhr bis 20 Uhr spielt die Musik. Was ja auch noch zeitgleich ist, ist das Familienfest von der Matreier Gemeinde und das ergänzt unser Programm perfekt, weil da können die Kinder eben sein zu unterhalten in Spiele und Bastelstationen. Es gibt ein Kinderkonzert und dann ein Jugenddisco. Da können die Familien die Kinder gerne beschäftigen und dabei besuchen sie das Genussfest.
0: Also im Wipptal ist halt richtig viel los. Da geht es ja voll rund in Matreier.
1: Ja, das ist ein perfektes Programm.
0: Dann hoffen wir, dass die Genussspechte Wipptal auch die nächsten 10 Jahre weiterfliegen durchs Tal und wünschen euch eine wunderschöne Feier heute am Nachmittag. Helga Isser, liebe Grüße nach Matreier und danke für das Interview.
1: Vielen Dank.

0: Um 11:05 werfen wir einen Blick in die Nachrichtenredaktion. Und da geht's bei einem Thema gleich nach Wien. Da herrscht nämlich derzeit Aufregung um seltsamen Lärm rund um die russische Botschaft im 3. Bezirk. Da gibt es anscheinend jetzt eine Gesundheitsgefährdung für betroffene Anrainerinnen. Die Hintergründe, die gibt's gleich bei den Nachrichten um 11:00 mit Christina Kreunz.
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1: Am Mikrofon Christina Kreuz. In Wien herrscht derzeit Aufregung um Lärm rund um die russische Botschaft im dritten Bezirk. Die Stadt hat jetzt eine Lärmmessung durchgeführt und festgestellt, dass eine Gesundheitsgefährdung für die betroffenen Anrainerinnen und Anrainer vorliegt. Und auch woher das Dauergeräusch kommt, ist laut Baupolizei jetzt klar. Hubert Kickinger berichtet.
2: Dieses monotone Geräusch erhitzt die Gemüter. Laut Anrainerinnen und Anrainern ist es schon seit Monaten rund um die russische Botschaft zu hören. Diese Woche hat die Baupolizei eine Lärmmessung durchführen lassen. Das Ergebnis ist dann dem Gesundheitsdienst der Stadt vorgelegt worden. Aus dieser Stellungnahme ist zu entnehmen, dass, Zitat,
3: eine gesundheitlich relevante Lärmbelästigung und eine Gesundheitsgefährdung für die betroffenen Anrainerinnen und Anrainer vorliegt.
2: Als Geräuschquelle sind im Zuge der Messung die beiden Dachventilatoren auf dem Botschaftsgebäude festgestellt worden. Die Baupolizei will sich jetzt an das Außenministerium wenden. Dieses soll einen entsprechenden Auftrag zur Behebung der Gefährdung an die russische Botschaft weiterleiten.
1: In der Ukraine sind heute Nacht durch russische Angriffe mindestens 3 Menschen ums Leben gekommen. Unter anderem in Saporischschja und in Kryvyj Rih, wie die Regionalverwaltung bekannt gab. Verletzte durch Angriffe gab es auch in Odessa am Schwarzen Meer. Russlands Verteidigungsministerium bestätigt die Angriffe. Nach russischen Angaben soll auch die Ukraine mehrere Regionen mit Drohnen angegriffen haben. 230 der Flugkörper wurden demnach abgewehrt. Heute ist Welttag der Ersten Hilfe. Das Rote Kreuz empfiehlt klare, einfache Erste-Hilfe-Maßnahmen, die für alle leicht anwendbar sind. Denn im Notfall zählt jede Sekunde. Trotzdem zögern viele einzugreifen, aus Angst, etwas falsch zu machen. Verena Bruer berichtet.
4: Prüfen, rufen, drücken. So lässt sich die Erste-Hilfe-Formel bei einem Atem-Kreislauf-Stillstand zusammenfassen. Gerif Heutig, Bundesrettungskommandant des österreichischen Roten Kreuzes.
5: Prüfen bedeutet, man schaut, ob jemand ordentlich reagiert, ob er eine gute, ausreichende Atmung hat. Wenn nicht, dann schnell den Notruf unter 144 rufen und dann den Brustkorb des Patienten regelmäßig 100 Mal in der Minute 3 bis 5 cm tief eindrücken.
4: Der Rettungsdienst am Telefon leitet die Erste Hilfe direkt an, bis die Rettung eintrifft. Niemand sollte Angst haben, etwas falsch zu machen. Das einzig Falsche wäre, nichts zu tun, so Feutig. In Österreich erleiden rund 10.000 Menschen jährlich außerhalb eines Krankenhauses einen Atem-Kreislauf-Stillstand. Und mit jeder Minute ohne Wiederbelebung sinkt die Überlebenschance um 10%.
1: Nach dem Entgleisen eines Zuges in der Normandie mit 44 Verletzten geht die Polizei von einem Sabotageakt aus. Auf der Strecke sei ein Schienenteil gefunden worden, das auf eine vorsätzliche Tat hindeute, wie die Polizei berichtet. Näheres ist noch nicht bekannt. Das waren die Nachrichten mit Christina Kreuz.
6: Und das ist das Radio Tirol Wetterservice und das können wir kurz und knackig halten, weil es gibt viel Sonnenschein heute am Samstag.

0: Samstag. Eine frische Nacht und morgen am Sonntag wieder viel Sonnenschein in ganz Tirol. Die Höchstwerte heute klettern auf 25 Grad. Morgen gehen sich spätsommerliche 26 Grad aus. Was für ein Sommerfinale. Sicher unterwegs um 11:03 mit dem Radio Tirol Verkehrsservice und Erik bei der G.
1: Da schauen wir gleich auf die Fernpassstraße, die B179 Richtung Nassereit. Zwischen dem Grenzverlauf Füssen und Lermoos abschnittsweise Stau im Reiseverkehr und insgesamt 45 Minuten Zeitverlust. Autobahngrenzübergang Kufstein-Kiefersfelden auf der Inntal-Autobahn, 20 Minuten Wartezeit bei der Ausreise. Und Brenner-Autobahn zwischen Innsbruck und Patsch in beiden Richtungen, ungefähr 5 bis 10 Minuten länger dauert es da. Großes Deutsches Eck, eine halbe Stunde länger dauert es auf der Autobahn 8 Richtung Salzburg, von Traunstein bis Anger. Und wegen allem Abtrieben kommt es zu Einschränkungen auch in Tirol. Unter anderem auf der B198 der Flexenstraße zwischen Steg und Hägerau. Da wird der Verkehr voraussichtlich bis 14 Uhr angehalten. Und auf der S16 Richtung Bregenz zwischen Klösterle und Dallas. Der Verkehr wird immer wieder angehalten. Gute und vor allem eine sichere Fahrt.
0: Und gutes Heimkommen, den Kühen.
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0: Gleich geht's zu einem Turm mitten in Innsbruck, voll mit 300 Rettungssanitätern. Die heute hoffentlich viel zum Lachen haben am Tag der Ersten Hilfe. Was das mit Kabarettist Markus Kuschu zu tun hat, das hören Sie gleich bei uns nach Gilbert, den Temptations und den Gypsy Kings. Volare.

0: Musik aus Tirol vom Gilbert in Radio Tirol. Heute ist Welttag der Ersten Hilfe und deswegen sind 300 Rettungssanitäter heute eingeladen im Innsbrucker Treibhaus bei Kabarettist Markus Kuschow. Ich glaube, wenn man heute irgendwie so das Gefühl hätte, dass es einem körperlich schlecht geht, man müsste am Abend in der Nähe vom Treibhausturm sein, oder?
1: Ja, genau. Und warum? Weil der Treibhausturm wird heute voll mit Rettungssanitäterinnen und Rettungssanitätern sein, weil ich einfach einmal allen jenen Danke sagen will und ein Erste-Hilfe-Kabarettprogramm auf die Bühne bringen im Treibhausturm. Also wenn es jemand so schlecht gehen sollte, einfach ein bisschen rund ums Treibhaus herum sich aufhalten, bitte.
0: Ist es jetzt quasi eine Benefizveranstaltung? Also wird es extra gemacht für die ganzen, die da im Laufe des Jahres für uns im Einsatz sind und Leben retten?
1: Ja, Rette sich für kann ist ja eine Kooperation mit dem Roten Kreuz Tirol und wo die Kooperation geschlossen worden ist, habe ich gleich gesagt, ich will bitte einfach einmal auch Danke sagen allen Rettungssanis da draußen, ganz persönlich auch. Und es ist einfach einmal eine Gratisvorstellung und ein Abend voller Lachen für all jene, die oft einmal im Einsatz nicht viel zum Lachen haben. Und ich finde, das gehört sich einfach einmal. Ein Danke sagen.
0: Cool. Also wer heute in Innsbruck ist, rund um den Treibhausturm, das hat es wahrscheinlich so noch nie gegeben. Da sind 300 Rettungssanis in allen Variationen und Altersstufen und die genießen heute dein Kabarett Rette sich, wer kann. Und wer jetzt neugierig geworden ist, kann ja mal bei dir im Programm nachschauen, wann du sonst für normale Menschen unter Anführungszeichen auch ein Kabarett anbietest.
1: So sei es. Und es ist bitte ein ganz wichtiger Hinweis, nur weil heute 300 Rettungssanis im Treibhaus sind, steht das Rettungswesen in Tirol nicht still. Wir haben 7000 Rettungssanis da draußen, die sind genügend im Einsatz und auch am Abend und in der Nacht.
0: Und ein großes Danke an alle 7000 heute an diesem speziellen Tag. Und danke auch an dich, Markus, und toi toi toi für die Vorstellung heute am Abend.
1: Dankeschön.

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0: Beautiful Sounds sind beim Namen aufzählen. Da mache ich jetzt einfach weiter und füge Erik Berder G hinzu. Und das ist der Mann, der im Radio Tirol Verkehrsservice weiß, wo es gerade nicht läuft.
1: Genau so ist es. Schauen wir gleich auf die Fernpassstraße B179 Richtung Nassereit. Zwischen dem Grenzen und Füssen und Lermoos abschnittsweise Stau und im Reiseverkehr und insgesamt 45 Minuten Zeitverlust aktuell. Autobahngrenzübergang Kufstein-Kiefersfelden, 20 Minuten Wartezeit bei der Ausreise und eine halbe Stunde länger dauert es auch im großen deutschen Eck auf der Autobahn A8 Richtung Salzburg von Traunstein bis Anger. Brenner-Autobahn A13 Richtung Innsbruck, 5 bis 10 Minuten mehr Fahrzeit zwischen Patsch und Innsbruck, auch zum Teil dichterer Verkehr da in die Gegenrichtung. Und B198 Flexenstraße zwischen Steg und Hegerau wegen eines Almabtriebs wird der Verkehr voraussichtlich bis 14 Uhr angehalten. Gute und vor allem eine sichere Fahrt.
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3: Am Mikrofon begrüßt sie Birgit Mariacher. Die Präsidentin der Wirtschaftskammer und Chefin des ÖVP-Wirtschaftsbundes, Martha Schulz, wünscht sich eine Verkürzung der Sommerferien. 6 statt derzeit 9 Wochen würden reichen, sagte die Tirolerin gestern in der ZIP 1. Hauptargument für ihre Forderung ist die Situation der Mütter, die noch immer die meiste Care-Arbeit übernehmen würden. ÖVP-Landeshauptmann Anton Mattle verweist auf das Recht auf Vermittlung eines Kinderbetreuungsplatzes in Tirol.
4: Ja, die Wirtschaftskammerpräsidentin hat dies sicherlich auch im Blickwinkel auf die Problematik der Eltern, ob sie eine Kinderbetreuung auch finden. In Tirol haben wir jetzt dieses ganzjährige und ganztägige Angebot auch geschaffen. Deshalb wird es aus dem Blickwinkel der Wirtschaft vermutlich auch keine Probleme mehr geben. Das Projekt ist auch immer von den Sozialpartnern, von Arbeiterkammer und Wirtschaftskammer, auch von der industriellen Vereinigung ganz massiv mit unterstützt.
3: Sagt der Landeshauptmann heute beim Startschuss in Landeck für das neue Kinderbetreuungsangebot in Tirol. Nach gut 2 Monaten intensiver Arbeiten konnte die technische Modernisierung der neuen Unterinntalbahn planmäßig abgeschlossen werden. In den Tunneln wurde das moderne Zugleitsystem ETCS eingebaut. Und es gibt jetzt auch einen unterirdischen Überholbahnhof. Georg Oberhammer mit Details.
5: Wochenlang war die unterirdische Bahnstrecke zwischen Kundl und Baumkirchen wegen der Bauarbeiten gesperrt. Sämtliche Zugverbindungen wurden im Sommer über die Bestandsstrecke auf der Oberfläche abgewickelt, zum Teil begleitet von längeren Fahrzeiten und dem Ausfall von Zughalten. Mit Schulbeginn werden die S-Bahnen jetzt wieder planmäßig im Halbstundentakt zwischen Innsbruck und Jenbach fahren. Im Zugfernverkehr bleiben allerdings noch einige Einschränkungen wegen Bauarbeiten in Bayern. Auf der Tunnelstrecke der neuen Unterinntalbahn in Tirol sind die Arbeiten dagegen abgeschlossen. Statt der Lichtsignale kommt hier nur mehr das moderne Sicherheitssystem ETCS zum Einsatz, zusammen mit dem unterirdischen Überholbahnhof bei Fomp, wo schnellere Fernzüge etwa langsamere Güterzüge überholen können, macht das im Unterland einen dichteren Zugtakt möglich.
3: Und wir kommen noch zum Sport. Die Schwarzer Handballer sind mit dem knappen Auswärtssieg bei Meister Vöslau optimal in die neue Saison gestartet. Heute geht es für das Team von Trainer Christoph Jauernig im ersten Heimspiel gegen Cupsieger Krems.
6: Das ist natürlich herausfordernd. Heimspiele wollen wir generell natürlich gewinnen. Die Zielsetzung ist, diese Auftaktphase auch gut zu überstehen und da schon möglichst viele Punkte anschreiben zu können. Jeder Punkt zählt da. Also wenn wir eine Chance kriegen, dann wollen wir die nutzen. Von daher gilt es einfach, jeden Punkt mitzunehmen, den wir jetzt mitnehmen können.
3: Und Spielbeginn in der Schwarzer Sporthalle Ost ist um 18 Uhr.
0: Ja, und wir machen weiter mit dem Wetter und messen aktuell in Galtür 12 Grad, in Albach sind es 15 Grad, in Putz 14, dann schauen wir noch nach Lienstadt 16 Grad und in Innsbruck sind wir im Weg zu den 18 Grad. 25 Grad gibt es heute am Nachmittag, dazu in ganz Tirol viel Sonnenschein, dazwischen nur ein paar harmlose Wolken. Ähnliches Wetter auch morgen am Sonntag. In der Früh lösen sich dann dünne Wolkenfelder schnell auf und dann gibt es wieder Sonnenschein pur und morgen zwischen Höchstwerte zwischen 20 und 26 Grad. Ein wunderbares Ferienfinale bei uns in Tirol. Und jetzt Musik aus Italien. Hier ist der Eros in Radio Tirol.
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0: 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Apropos Time, die Zeit gleich 10 Minuten vor 12. Das heißt, es gibt gleich bei uns das Mittagsjournal, heute mit Martin Balder und diesem Thema.
1: Der Krieg im Nahen Osten beeinträchtigt die Ölversorgung immer mehr. Nun musste eine wichtige Pipeline des größten Ölexporteurs Saudi-Arabien gesperrt werden. Sie wurde bei Angriffen von pro-iranischen Milizen beschädigt. Mehr dazu gleich im Mittagsjournal.

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5: Es ist 12 Uhr. Sie hören die Glocken der Pfarrkirche zum heiligen Apostel Andreas aus Marein-Kastelbell in Südtirol.

0: Die Pfarrkirche des Südtiroler Ortes Marein-Kastelbell entstand im Jahre 1973 nach Plänen der Bozner Architekten Zeno Abram und Heinrich Schnabel. Ein moderner Bau, der mit einem leichten Stahlgerüst als Dach und viel Beton und Glas ausgestattet wurde, sodass die Umgebung in den Innenraum mit einbezogen werden konnte. So ist der Raum in einem Halbrund um den Altar geordnet und wirkt in seiner Ausrichtung an der Diagonalen sehr modern.
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2: Herzlich willkommen zum Mittagsjournal. Das sind unsere Themen. Saudi-Arabien sperrt Ölpipeline nach Angriffen. Nahrungsergänzungsmittel können Medikamente wirkungslos machen. Im Journalstudio Martin Balder. Der Krieg im Nahen Osten trifft nun auch den weltweit größten Ölexporteur Saudi-Arabien. Bei Angriffen von pro-iranischen Milizen im Irak ist eine wichtige saudische Pipeline beschädigt worden. Sie wurde vorübergehend gesperrt. Ein weiterer Preisanstieg wird erwartet. Hartmut Fiedler berichtet.
3: Ölexporte aus der Golfregion werden immer schwieriger und teurer. Saudi-Arabien, der größte Exporteur, hat seit dem Beginn der amerikanischen Angriffe gegen den Iran damit zu kämpfen, dass die Straße von Hormuz im Persischen Golf immer wieder blockiert ist. Und die Alternative? Der Transport über eine Pipeline von den saudischen Ölfeldern im Osten ans Rote Meer droht nun auch wegzufallen. Die Pipeline ist nach Drohnenangriffen von Milizen im Irak, die mit dem Iran verbündet sind, gesperrt. Eine noch größere Gefahr geht von den Houthi-Milizen im benachbarten Jemen aus, ebenfalls mit dem Iran verbündet. Die Houthis haben wiederholt saudische Pumpstationen angegriffen und de facto die Kontrolle über den südlichen Zugang zum Roten Meer. Ihr Ziel ist, die saudischen Ölexporte zu unterbinden.
2: In Schweden wird morgen ein neues Parlament gewählt. Ein wichtiges Thema im Wahlkampf war die Bandenkriminalität. Drogengangs breiten sich in den Vororten vieler großer Städte aus. Dort herrschen Gewalt und Verunsicherung. Aus Schweden, Maria Knips-Witting.
4: Botkyrka im Süden von Stockholm sieht aus wie ein idyllischer Vorort. Doch die Stadt ist ein Brennpunkt für kriminelle Banden. Die Pflegehelferin Susanne macht sich große Sorgen um ihre Söhne. Die kriminellen Rekrutierer würden überall auf der Straße Kinder ansprechen.
5: Kriminelle Personen, som söker barn.
4: Auch online suchen die Gangs nach Jugendlichen, die für sie Straftaten bis hin zu Sprengungen und Morden begehen, sagt Staatsanwältin Lisa dos Santos.
6: So, man legt ut jobb väldigt brett, att man kan tjäna pengar på att skjuta, spränga, mörda.
4: Im Wahlkampf spielt das Thema eine große Rolle. Die rechtspopulistischen Schwedendemokraten fordern massenweise Abschiebungen.

0: Doch auch die meisten anderen Parteien setzen auf Härte beim Thema Bandengewalt, das für ganz Schweden ein massives Sicherheitsproblem ist.
1: Im Vorfeld des morgigen Aktionstags für pflegende Angehörige fordern Interessenvertretungen mehr Unterstützung durch die Politik. Die rund 950.000 Betroffenen, überwiegend Frauen, müssten verlässlich und leistbar entlastet werden, so der ÖGB. Die Seniorenorganisationen plädieren für eine finanzielle Wertschätzung der Pflegenden. Nahrungsergänzungsmittel sollen fit machen, die Gesundheit stärken oder Beschwerden lindern. Wenn man aber zu viel davon nimmt, kann das auch das Gegenteil bewirken. Im schlimmsten Fall machen die Mittel die Wirkung von Krebstherapien oder der Antibabypille zunichte. Das ist das zentrale Thema beim Eurotox-Kongress, der morgen in Wien beginnt. Raphael Krapscher informiert.
2: Sojapräparate schaden bei hormonabhängigem Brustkrebs, weil sie selbst auf die Hormone einwirken und das Tumorwachstum sogar begünstigen können. Und Aktivkohle, die in sogenannten Detox-Smoothies, also in Getränken enthalten ist, kann im Darm sogar die Substanzen der Antibabypille binden, wodurch die Pille ihre Wirkung verliert. Die Lebensmittelchemikerin Doris Marco von der Universität Wien erklärt.
3: Die Dosis macht das Gift, ja. Eine Substanz, die in den Konzentrationen, wie es im Lebensmittel vorkommt, vielleicht was Nettes macht in ihrem Körper, heißt nicht, dass wenn sie das jetzt aufkonzentrieren und ständig einnehmen, dass das für sie gut ist.
2: Wer Medikamente nimmt oder in einer Krebsbehandlung ist, sollte Nahrungsergänzungsmittel also nur nach Rücksprache mit dem behandelnden Arzt oder der behandelnden Ärztin einnehmen, empfiehlt Marco.
1: Das war das Mittagsjournal mit Martin Balder.
4: Das Radio Tirol Wetterservice. Mit viel Sonne geht's weiter. Speziell im Oberland ist es meistens sogar strahlend sonnig. Dazwischen gibt's ein paar harmlose Quellwolken. Heute Höchstwerte bis zu 25 Grad. Eine frische Nacht gibt's dann und morgen am Sonntag Nebelfelder, die lösen sich bald auf. Und dann gibt's wieder Sonnenschein pur und morgen Höchstwerte an die 26 Grad. 6:12, sicher unterwegs mit dem Radio Tirol Verkehrsservice und Erik Berdagé.
5: Ja, manche haben da noch die letzten Tage des Sommers anscheinend ausgenutzt und reisen zurück. Da ist einiges los auf den Straßen. Starten wir auf der Fernpaarstraße, der B179, Richtung Nassereit. Zwischen dem Grenztunnel Füssen und Lermoos abschnittsweise Stau im Reiseverkehr und insgesamt 45 Minuten Zeitverlust. 15 Minuten Zeitverlust gibt es auf der B172 der Walchseestraße von Seeby nach Niederndorf. Und beim Autobahngrenzübergang Kufstein-Kiefersfelden 15 Minuten Wartezeit bei der Ausreise. Mindestens eine halbe Stunde länger dauert es auch im großen deutschen Eck auf der Autobahn A8 Richtung Salzburg von Traunstein bis Anger. Brenner-Autobahn A13 in beiden Richtungen 10 bis 15 Minuten mehr Fahrzeit zwischen Innsbruck und Schönberg. Und last but not least, für die Kühe geht es wieder ins Tal. Deshalb müssen die Autos warten. Zum Beispiel aktuell noch auf der B198, der Flexenstraße zwischen Steg und Hägerau. Da wird der Verkehr voraussichtlich bis 14 Uhr angehalten wegen eines Almabtriebs. Gute und vor allem eine sichere Fahrt.
4: So, Resi, gehst kurz über die Straßen.
5: Schafft.
4: Dazu gibt's gleich Laid Back mit dem Baker Man. Dann Love Affair. Und zur Mittagszeit am Samstag geht's ganz gemütlich los mit dem Wonderful Life von Black. Guten Appetit und Mahlzeit und ein wunderschönes Wochenende.
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Laidback mit dem Bakerman. Der Bäcker backt oder wie heißt es so schön, Fischers Fritz fischt frische Fische. Einen ähnlich intensiven Zungenbrecher hat gleich Birgit Mariacher bei der ORF Radio Tirol Mittagsinfo. Ich lese da, eine Meldung ist ein Mittel gegen Fichtennadelblasenrost. Boah, ja wirklich, Fichtennadelblasenrost ist offensichtlich ein Pilz und da ist jetzt ein Gegenpilz gefunden worden. Weitere Nachrichten aus Tirol, zum Beispiel über die Kinderbetreuung in Landeck oder die Feierlichkeiten der FPÖ, gibt's um 12:30 bei uns. Und bis dahin, lassen wir's noch krachen. Die Four Tops, Reach Out, I'll Be There. Ricky e Poveri singen Ciao Ciao und jetzt Joan Jett. I love rock'n'roll. Viele große Hits am Wochenende für Sie in Radio Tirol. Mahlzeit!

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2 Minuten vor 12:30. Liebe Autofahrer, bitte aufgepasst. Auf der A13 Brennerautobahn Richtung Bozen zwischen Innsbruck, Ambos und Patsch, da blockiert ein PKW eine Fahrspur. Fahren Sie in diesem Bereich bitte besonders vorsichtig. Mehr zu Tirolstraßen gibt's gleich bei uns und gleich die wichtigsten Infos aus unserem Land.

0: 12:30. Sicher unterwegs sind Sie mit dem Radio Tirol Verkehrsservice. Noch einmal ganz aktuell, A13 Richtung Bozen zwischen Innsbruck-Ambras und Patsch. Ein PKW mit einer Panne blockiert da eine Fahrspur. Fahren Sie da bitte vorsichtig an das Stauende heran. B179 Richtung Nasserei zwischen dem Grenztunnel und Lermoos. Da gibt es abschnittsweise Stau im Reiseverkehr und ein Plus von insgesamt 45 Minuten. Eine Viertelstunde länger dauert es auf der Walchseestraße von Seeby nach Niederndorf. Und es gibt zwischen Steg und Hegerau auf der Flexenstraße immer wieder Behinderungen wegen eines Almabtriebs. Und da wird der Verkehr voraussichtlich bis 14 Uhr angehalten. Und noch der Blick ans große deutsche Eck, Autobahn 8 Richtung Salzburg. Von Traunstein bis Anger gibt es Stau und da dauert es eine Stunde länger. Gute und sichere Fahrt.
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2: Die FPÖ feiert in Innsbruck den 40. Jahrestag der Wahl von Jörg Haider. Offizieller Start für den Rechtsanspruch auf Kinderbetreuung heute in Landeck. Und das Wetter heute sonnig, morgen gegen Abend dann Schauer.
1: Im Studio Birgit Mariacher.
2: In Innsbruck findet derzeit der Festakt der FPÖ anlässlich des 40. Jahrestages der Wahl von Jörg Haider zum Parteiobmann statt. Im Jahr 1986 hat er einen neuen Kurs der Partei eingeschlagen. Unter dem Titel Aufbruch zur Spitze sind heute an die 1000 Parteifunktionäre und Mitglieder im Kongress zusammengekommen. Allen voran Bundesparteichef Herbert Kickl. Benedikt Kapferer berichtet.
3: Unter tosendem Applaus zieht die Parteispitze der Freiheitlichen am Vormittag in den Saal Tirol im Kongress in Innsbruck ein. Der Festakt steht ganz im Zeichen von Vergangenheit und Zukunft. Damals, vor 40 Jahren, habe Jörg Haider hier Geschichte geschrieben, sagt Tirols FPÖ-Chef Markus Abwärtsger.
4: Aus der Ankündigung wurde Wirklichkeit, aus einer Kandidatur wurde ein politischer Aufbruch. Und aus diesem Innsbrucker Parteitag wurde ein Wendepunkt der österreichischen Innenpolitik.
3: In den folgenden Jahren hat Haider die FPÖ politisch nach rechts geführt. An dieses Erbe will man heute anknüpfen und politisch Kapital schlagen, hofft Abwärtsger auf ein starkes Ergebnis bei der Tiroler Landtagswahl in circa einem Jahr.
4: Wir haben hier in Tirol die Möglichkeit, zum ersten Mal in der Geschichte dieses Landes den Inbegriff von Stillstand, den Inbegriff von Vettern- und Günstlingswirtschaft und den Inbegriff eines verkrusteten politischen Systems abzuwählen. Und da werden wir gemeinsam dran arbeiten, 2027.
3: Der erfolgreiche Kurs der Partei sei vor allem auf einen Mann zurückzuführen, Herbert Kickl. Das betonen die Parteifunktionäre heute immer wieder, bis der Chef selbst ans Rednerpult tritt und bereits vom nächsten großen Wahltriumph spricht.
5: Ich bin zutiefst davon überzeugt, dieser Deckel von 40%, das ist jetzt der nächste, den man eingezogen hat, nachdem man gesagt hat, 20 ist zu viel und 30 werden sie nie erreichen. Ja? Auch diesen Deckel werden wir wegsprengen.
3: In der Maria-Theresien-Straße demonstrieren zur gleichen Zeit rund 100 Menschen gegen die FPÖ und den Festakt. Jörg Haider habe Ideologien groß gemacht,
6: die wir nicht unterstützen. Das sind demokratiefeindliche Positionen, es sind viel zu nahe Annäherungen an deutschnationales Gedankengut, an rechtsextremes Gedankengut und das lehnen wir klar ab.
3: Sagt Daniela Hackl vom Bündnis Innsbruck gegen Rechts an einem innenpolitischen Tag in Innsbruck, der auch von vielen Polizeikräften begleitet wird.
2: Benedikt Kapferer hat berichtet. Und heute Vormittag ist in einem Landecker Kindergarten der offizielle Startschuss für den Rechtsanspruch auf Vermittlung eines Kinderbetreuungsplatzes gefallen, das sogenannte Leuchtturmprojekt der Tiroler Landesregierung. Tirol ist laut Land das erste und einzige Bundesland, das dieses Recht für Kinder ab dem zweiten Geburtstag eingeführt hat. Es gibt aktuell rund 11.600 Anmeldungen. Margit Schuschu hat Landeshauptmann Anton Mattle gefragt, wie viele Kinder einen Platz bekommen haben.
7: Durch die digitale Anmeldeplattform Frieda wissen wir, dass wir mehr als 99% der Kinder schon vermittelt werden konnten. Das ist ein hoher Wert und für die restlichen Kinder, 50 an der Zahl, werden natürlich die entsprechenden Plätze auch angeboten.
8: Jetzt die Frage von allem Anfang an war ja, gibt es für diese zusätzlich geschaffenen Kinderbetreuungsplätze auch genügend Personal? Ist das so?
7: Es war natürlich auch notwendig, nicht nur Infrastruktur zu schaffen, sondern auch eine Ausbildungsinitiative zu starten. Mit dieser Ausbildungsinitiative ist es tatsächlich auch gelungen, Mitarbeiterinnen und Mitarbeiter für diesen durchaus anspruchsvollen Beruf auch zu finden und diese entsprechend auszubilden.
8: Also es ist genug Personal da?
7: Ja, wir könnten das Modell nicht umsetzen, hätten wir nicht die qualifizierten Mitarbeiterinnen und Mitarbeiter.
8: Jetzt, das ganze Projekt kostet natürlich sehr viel Geld. Ich habe vorher den Landesrechnungshofbericht zitiert von 2023. Da ging man von knapp 114 Millionen aus, plus 50 Millionen jährlich an Zusatzkosten. Wie wird das finanziert oder sind diese Kosten auch so hoch?
7: Generell gibt das Land Tirol gemeinsam mit der Republik Österreich und den Gemeinden 250 bis 300 Millionen Euro auch für den Bereich Kinderbildung und Kinderbetreuung aus. Und es ist ganz einfach auch ein ganz klares Signal, dass dem Bundesland Tirol, dass der Tiroler Landesregierung mir Kinderbildung, Bildung in Summe etwas ganz, ganz Wichtiges ist.
8: Jetzt Tirol erfüllt jetzt das Barcelona-Ziel, das heißt über 30% oder 33% der unter Dreijährigen werden jetzt betreut, aber die neuen Vorgaben der EU geben 50% vor bis 2030, da wird noch eine Herausforderung auf Tirol zukommen.
7: Ja, wenn wir das Barcelona-Ziel anschauen und lediglich das vom zweiten Geburtstag bis zum dritten Geburtstag hin rechnen, so betreuen wir mehr als 66% der Kinder. Die Frage ganz einfach auch bei diesem guten Angebot auch durch die Republik Österreich im Rahmen des Kindergeldes, ob denn bei uns auch der Drang hin zur Betreuung ab dem 18. Monat, ab dem 12. Monat tatsächlich auch in diesem Ausmaß gewünscht bzw. auch gefordert wird. Wir orientieren uns hier an den Bedürfnissen der Gesellschaft.
2: Sagt Landeshauptmann Anton Mattle von der ÖVP im Gespräch mit Margit Schuschu heute Vormittag in einem Landecker Kindergarten. Und wir kommen noch zum Thema Natur. Die immergrünen Nadelwälder wirken diesen Sommer besonders ausgetrocknet. Tatsächlich handelt es sich dabei oft um einen Befall mit dem sogenannten Fichtennadelblasenrost, einer schädlichen Pilzart. Ein Forschungsteam der Uni Innsbruck könnte nun ein Mittel gegen die Schädlinge gefunden haben, wie Alexander Wieder und Diana Feudel berichten.
9: Heimische Wälder sind durch den Befall mit Fichtennadelblasenrost in Gefahr. Die Pilzerkrankung ist an den rostgelb verfärbten Nadeln zu erkennen und kann gerade bei Jungpflanzen zum Absterben führen. Doch einzelne Bäume scheinen aufgrund anderer gutartiger Pilze resistent zu sein, wie Mostafa Alilu von der Universität Innsbruck beobachten konnte.
10: Wir haben gesehen, dass manche Fichten gesund bleiben, obwohl Krankheitspilz in ihrer Umgebung vorhanden ist. Da haben wir uns gefragt, was machen diese Bäume anders? Oder warum können sie sich besser gegen den Pilz wehren? Und wir vermuten, dass dabei diese kleinen Mikroorganismen in den Nadeln eine wichtige Rolle spielen. So, sie könnten nämlich bestimmte Stoffe produzieren, die den Krankheitspilz hemmen.
9: Von einer dieser resistenten Fichten wurden Pilze aus den Nadeln isoliert und anschließend im Labor auf Reis und Müsli gezüchtet. In der Anwendung wird das Mittel dann auf die befallenen Bäume gesprüht. Erste Tests an jungen Fichten zeigen bereits Wirkung. Die Forscher sind zuversichtlich, ein wirksames Mittel gegen den schädlichen Rostpilz gefunden zu haben. Grund für dessen rasante Verbreitung sind laut dem Projektleiter die Folgen des Klimawandels.
10: Temperatur ist natürlich hoch, so das bedeutet, wir haben kurze Winter und dann deswegen diese Krankheit verbreitet sich schneller, so im Sommer.
9: Auch bereits befallene Fichten können laut Forschungsteam bei entsprechender Behandlung wieder gesund werden.
2: Und das war die Mittagsinformation in Radio Tirol.
0: Und ich habe noch die Wetteraussichten für den Samstag und den Sonntag. Und da gibt's viel Sonnenschein, nur wenige Wolken. Heute Höchstwerte an die 25 Grad. Morgen am Sonntag zum Ferienfinale geht sogar noch ein bisschen weiter nach oben. Da erreichen wir vielleicht sogar 26 Grad. In der Nacht auf Montag kommt dann wieder kurz ein Wetterwechsel. Da kann es hin und wieder regnen. Starten aber relativ warm hinein in den Schulbeginn. Am Montag gibt's wieder 18 bis 25 Grad. Und jetzt für Sie. Madonna, Erasure und Falco. Out of the Dark in Radio Tirol.
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0: Madonna mit Like a Prayer in Radio Tirol. Madonna natürlich ein Riesensuperstar. Aber ein anderer Superstar kommt heute nach Telfs. Alvaro Soler, der ist heute bei uns zu Gast in Tirol. Eine halbe Milliarde Klicks fast hat zum Beispiel dieser Song auf Spotify. Und die Frage jetzt an Konzertveranstalter Christian Santer, ich glaube, beim Alvaro Soler kann man schon vom Superstar reden, oder?
1: Ja, also zumindest im europäischen Raum ist er für mich schon Oberliga, ist er definitiv ein Superstar mit doch zig Millionen Views zu seinen Top-Hits und ja, er wird schon als Superstar gehandelt bei uns in der Kuppelarena.
0: Können wir so viel verraten? Ist er schon angekommen oder wie geht da das rundherum jetzt in der kleinen, relativ kleinen Gemeinde Telfs, wenn so ein Superstar kommt?
1: Ja, da plaudere ich nicht zu viel aus. Er ist selber noch nicht angekommen. Es sind die letzten Konzerte, also heute eigentlich definitiv das letzte der Sommerrutsche. Er hat seine Familie mit dabei und genießt die Zeit da in Tirol und ist schon mal noch nicht in Telfs.
0: Okay, das klingt so, wie wenn er schon irgendwo in der Nähe wäre.
1: Ist er definitiv, aber mehr wird nicht verraten.
0: Also, okay, verstehe. Und irgendwann wird er dann in Richtung 20 Uhr in Telfs erwartet?
1: Nein, sicher schon früher im Laufe des Nachmittags zum Soundcheck wird dann auch der Alvaro da sein. So ein Konzert hat ja immer eine ganze Entourage mit dabei, die sind natürlich längst da. Wir sind gerade schon fleißig beim Herrichten, beim Aufbauen. Also der Tag beginnt ja dann doch meistens schon mit dem Frühstück, mit dem gemeinsamen. Und ja, also seine Produktion ist schon zur Gänze da und er wird im Laufe des Nachmittags dann wohl auch bei uns da aufschlagen.
0: Das ist ja was, wenn ein Künstler eine komplette Tour abschließt, das letzte Konzert, der Alvaro Soler, der weiß er jetzt, jetzt ist er quasi dann in den großen Ferien. Bei ihm ist jetzt dann lang nichts mehr. Das muss ja dann ganz was Besonderes werden eigentlich, oder?
1: Ja, das ist allermeistens schon. Also meistens ist der Tourauftakt recht besonders, der ist dann aber oft auch ein bisschen hektisch. Am Ende einer Tour ist dann schon, wie halt im Theater auch Premiere, schon nochmal ein besonderer Termin. Alle sehen sich für eine Zeit lang dann auch nicht mehr. Die haben ja jetzt doch über Wochen, um nicht zu sagen Monate, zusammengearbeitet, die ganze Produktion. Also natürlich ist so ein Tourfinale schon nochmal was Besonderes und nochmal ganz eine eigene Energie, ganz eine eigene Emotion, ja.
0: Und das findet mitten bei uns in Tirol in Telfs statt?
1: In der Kuppelarena in Telfs und ja, wird eine große Sommerschluss Party, beziehungsweise wie du richtig gesagt hast, für den Alvaro ein Happening.
0: Also, dann sind wir gespannt. Euch alles, alles Gute. Ein schönes Konzert vom Superstar Alvaro Soler. Christian Santer, danke für die Infos.
1: Danke euch und liebe Grüße an die ORF Tirol-Hörerschaft.

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1: Am Mikrofon Martin Balder. Die Präsidentin der Wirtschaftskammer, Martha Schulz, spricht sich für eine Verkürzung der Sommerferien aus. Die Schulferien sollten von 9 auf 6 Wochen reduziert werden. Zusammen mit einem Ausbau der Kinderbetreuung könnten Frauen dann mehr arbeiten und auch mehr verdienen, so Schulz.
2: Viele Mitarbeitende haben auch zu mir gesagt oder auch in der Wirtschaftskammer gesagt, na, 9 Wochen Sommerferien ist schon sehr, sehr lange. Aber vielleicht sollten wir auch darüber mal diskutieren, ob es wirklich 9 Wochen Sommerferien braucht. In unserem Kulturkreis sind eigentlich 6 Wochen so die Essence, wenn wir bei unserem Nachbarn auch schauen. Ich glaube, das wäre Verbesserungen einerseits für diejenigen, die Kinder haben und die ganzen Betreuungspflichten ja auch übernehmen müssen in der Zeit, wo viele geschlossen sind. Weil ich weiß das aus dem Tourismus, wenn wir sozusagen Hauptsaison haben, dann sind die Betreuungen meistens geschlossen,
1: sagt Schulz im ORF-Interview. Bildungsminister Christoph Wiederkehr von den NEOS lehnt den Vorstoß ab. Kinder und Jugendliche würden ausreichend Zeit brauchen, um Kraft für das neue Schuljahr zu tanken, so Wiederkehr gegenüber der Austria Presseagentur. Saudi-Arabien hat eine durch iranische Angriffe beschädigte Ölpipeline gesperrt. Durch die Pipeline konnte zuletzt die Blockade der Straße von Hormuz umgangen werden. Jetzt werden saudische Ölexporte deutlich schwieriger und das dürfte den Ölpreis weiter steigen lassen, sagt Energieexperte Walter Bolz.
3: Ich rechne mit einer kurzfristigen, deutlichen Erhöhung des Ölpreises in den nächsten 3, 4, 5 Tagen. Ob das dann eine nachhaltig höhere Preisentwicklung hat oder nicht, wird davon abhängen, ob Saudi-Arabien einen realistischen, glaubhaften Zeitplan für die Wiederinbetriebnahme der Pipeline geben kann. Offizielle Aussagen von der Aramco, die die Pipeline betreibt, gibt es im Moment fast keine, außer dass iranische Drohnen angegriffen haben und dass die Pipeline abgeschaltet wurde.
1: Mit einem Versorgungsengpass bei Öl rechnet Bolz aber nicht. In Madrid wird heute um die Startpositionen für den morgigen Formel 1 Grand Prix gekämpft. Jungstar Kimi Antonelli will nach seinem Heimsieg in Monza mit der ersten Pole Position auf dieser neuen Strecke nachlegen. Gerhard Brasker.
4: Ja, und er meldet sich zurück nach diesem Märchen von Monza.
5: So far the best day of my life.
4: Und er richtet seinen Konkurrenten auch gleich aus. Ich bin nach all den Feiern wieder mit beiden Beinen am Boden.
5: Yeah, I definitely came back to earth.
4: Ja, und Konzentration wird es brauchen auf dieser Strecke, die schon gestern am ersten Tag Eindruck hinterlassen hat. Für George Russell ist es eine der riskantesten Strecken im Kalender.
6: I would probably put it in the top 2 of the most risky circuits.
4: Und andererseits wird Russell riskieren müssen, um teamintern nicht noch deutlicher vom jungen Teamkollegen vorgeführt zu werden. Und es geht heute um die historisch erste Pole-Position auf diesem Kurs. Die hätte jeder gern, noch dazu, weil Überholen im Rennen hier schwierig wird.
1: Das waren die Nachrichten mit Martin Walder.
7: Und damit kommen wir zu den wunderbaren Aussichten für dieses Wochenende. Heute am Samstag gibt es viel Sonnenschein, dazwischen ein paar harmlose Quellwolken, Höchstwerte an die 25 Grad. Eine kalte Nacht, weil teilweise ist es sternenklar. Und morgen am Sonntag der nächste feine Spätsommertag. Viel Sonnenschein in ganz Tirol und bis zu 26 Grad. Wunderbar. Dann schauen wir, wie ist die Lage auf Tirols Straßen. Erik Berdage mit dem Radio Tirol Verkehrsservice.
8: Schauen wir auf die Fernpassstraße B179 Richtung Nassereit zwischen dem Grenztunnel Füssen und Lermoos. Abschnittsweise Stau im Reiseverkehr und insgesamt 45 Minuten Zeitverlust. Über eine Stunde länger dauert es im großen deutschen Eck auf der Autobahn A8 Richtung Salzburg von Traunstein bis Anger. A13 Brenner-Autobahn zwischen Innsbruck-Amras und Patsch in beiden Richtungen 10 Minuten im Baustellenbereich. Und die Almabtriebe B198 Flexenstraße zwischen Steg und Hägerau. Wegen eines Almabtriebs wird der Verkehr da voraussichtlich bis 14 Uhr noch angehalten. Gute und vor allem eine sichere Fahrt.
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7: Und heute schwirren die Zungenbrecher herum. Erik, wir haben jetzt schon einen sehr speziellen Pilz von einem Nadelbaum gehabt. Kannst du es nochmal sagen, bitte?
8: Ich probiere es. Fichtennadelblasenrost in der Nachrichten gehört heute.
7: Gleich geht's weiter. Wir haben einen Veranstaltungshinweis. Ich lese kurz vor, probier's. Schauen wir, ob es hinhaut. Wildsee-Weißen-Weißenbläser treffen am Wildsee-Loder See.
8: Wow.
7: Ja, cool. Wer jetzt neugierig ist, mehr dazu gleich bei uns in Radio Tirol nach Bonnie Tyler, Herbert Grönemeyer und den Everly Brothers. Bitteschön.

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0: Und es ist viel los bei uns in Tirol. Jetzt geht's ins Unterland. Aufgespült und aufgesungen. Auftakt zu den Wildseeweisen heute ab 14 Uhr in Fieberbrunn auf der Pulvermacher-Almhütte. Und mittendrin ist der Egidius Gidi-Treffer und den habe ich jetzt am Telefon. Ich habe es jetzt gelesen auf der Homepage. Wildseeweisen, Weisenbläsertreffen am Wildseelodersee. Das könnte sich ereignen für einen neuen Zungenbrecher, quasi für ein Rhetorik-Sprechtraining, oder?
1: Ja, genau. So von der Seite noch ein bisschen unbedrochen.
0: Morgen um 11 Uhr geht's los. Das ist ja in wunderschönem Ambiente, oder? Wie schaut denn das da oben aus?
1: Ja, morgen ab 11 Uhr postieren sich Gruppen wie Alphornbläser oder Weisenbläsergruppen, Fahnenschwinger, Geißelschnalzer, rund um unseren eben wildromantischen Wildseelodersee und lassen abwechselnd über 3 Stunden lang getragene Weisen übers Wasser erschallen.
0: Ich glaube, Bergschuhe sind ganz gut, weil eine Stunde muss man hinwandern, oder?
1: Ungefähr eine Stunde, also man fährt mit der Bergbahn auf den Lechfurtskogel und geht dann circa eine Stunde auf dem Wildseeloderhaus auf.
0: Vom Wetter her, es könnte ja, glaube ich, besser gar nicht sein, oder? Kaiserwetter in der Nähe vom Kaiser.
1: So wie es gehört.
0: Für alle, die jetzt da neugierig geworden sind, gibt es irgendwas, was man noch wissen muss, quasi aus praktischer Sicht? Irgendwas, was man mitnehmen sollte, ist was zum Hinwackeln fein? Oder?
1: Ja, wichtig ist einmal ein gutes Schuhwerk, aber das wissen die Einheimischen sowieso, wer da aufgeht. Und der Wildseeloder ist so eine Sache und die Zeit ist recht frisch. Also wichtig ist auch eine gute Kleidung. Wettermäßig wird morgen, hab's ja schon gesagt, wird morgen nichts fein, dass irgendwo den fragt. Aber oben kann sein, dass ein frischer Wind geht.
0: Wildseelodersee, jetzt muss ich noch mal kurz nur nachfragen, es heißt schon Wildseelodersee. Zweimal See.
1: Ja, der Wildseeloder ist in der Hausberg.
0: Und deswegen ist es der Wildseelodersee.
1: Und unterhalb vom Gipfel vom Wildseeloder ist der Wildseelodersee und auch die Wildseeloderhütte. Das ist auch noch also vielleicht interessant zu erwähnen. Der See liegt in einem Kessel drin und in dem Kessel entwickelt sich eben durch den glatten See, durch die glatte Seeoberfläche, entwickelt sich ein Klangerlebnis der Sonderklasse. Musikbegeisterte sprechen bereits von der größten Konzerthalle der Welt.
0: Wie cool ist das? Jetzt haben wir noch was gelernt, Arno, und sind richtig neugierig. Gidi, alles, alles Gute und ein wunderschönes Wochenende euch.
1: Vielen, vielen herzlichen Dank.

0: Eine Rockballade von Heart, Alone in Radio Tirol. Ja, allein ist man derzeit nicht auf Tirolstraßen. Reiseverkehr am Samstag vor dem Schulstart. A13, Brennerautobahn zwischen Innsbruck-Ambras und Patsch in beiden Richtungen. C-fließender Verkehr und Stau und ein Plus von auf jeden Fall 15 Minuten. Eine Dreiviertelstunde länger dauert es Richtung Nassereit auf der Fernpaarstraße zwischen dem Grenztunnel und Lermoos. Dann geht's weiter. 15 Minuten Mehrfahrzeit gibt es im Rückreiseverkehr in Richtung Deutschland vom Fernpass bis Bichelbach. Dann haben wir einen Almabtrieb und zwar auf der Flexenstraße zwischen Steg und Hegerau. Da wird der Verkehr voraussichtlich bis 14 Uhr angehalten. Dann der Blick nach Bayern, großes deutsches Eck. Autobahn A8 Richtung Salzburg von Traunstein bis Anger Stau und eine Dreiviertelstunde Stau. Und der Blick noch nach Südtirol auf die Brenner Autobahn. Da dauert es Richtung Bozen vor der Mautstelle Scherzing circa eine Viertelstunde länger. Wenn Sie was entdecken, Sie können jederzeit Unfälle, Staus, Blitzer melden, einfach unter Stern 300. Vielen Dank und quer durch Tirol eine gute Fahrt. Elvis Presley gleich, Fairground Attraction und jetzt Hansi Tumitsch. Der ist ausgeliefert. Ich hoffe, das ist das Gegenteil. Das ist das Gegenteil von ausgeliefert, eingeliefert. Na, das wäre noch schlechter. Ich hoffe, es geht Ihnen gut. Ein schönes Wochenende mit Radio Tirol.
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0: In Osttirol, in Lienz, da sagen sich es zwei durch die Linse. Ja, richtig gehört. Antonia und Hermann Muig aus Lienz teilen ihre Liebe zur Fotografie. Gemeinsam fangen sie die Natur ein auf ihren langen Wanderungen. Jeder der beiden also auf seine Art und Weise. Keine Langeweile also in der Pension. Immerhin sind die beiden ja auch noch echte Nationalpark-Ranger. Da wollen wir wer wissen. Robert Hilbacher.
1: Jede freie Minute sind sie unterwegs in der Bergwelt Osttirols, ausgerüstet mit Tele, Stativ und Kamera. Sie haben schon jede Menge Preise eingeheimst mit ihren Fotografien. Das Pensionisten-Ehepaar Antonia und Hermann Muig hat lange Zeit im Zillertal gelebt und gearbeitet und schon damals ist die Leidenschaft entbrannt.
2: Wir haben alleweil Spektiv als Fernglasl dabei und die Kamera. Und natürlich genügend Batterien, wenn wir länger unterwegs sind. Das brauchen wir auch.
3: Wir haben einen sensationellen Blumenschmuck. Die Tierwelt, grandios. Ich brauche nirgends auf der Welt hinfahren. Osttirol ist ein Paradies, auch zum Fotografieren.
1: Antonia und Hermann Muig aber bilden die Welt nicht so ab, wie sie einem auf den ersten Blick erscheint. Sie machen die Details zu ihrem Kunstwerk.
2: Ich mag sehr gerne eben Landschaftsfotografie. Strukturen mag ich auch sehr gerne. Ich fotografiere sehr gerne Sandstrukturen am Bachufer oder auch die Steine.
3: Ja, mit den Details habe ich und großen Vorteil, dass ich damit unheimlich gut durch die Bildbearbeitung malen kann.
1: Seit 8 Jahren sind die beiden auch Ranger im Nationalpark Hohe Tauern. So können sie die Fotoleidenschaft und die Liebe zur Natur teilen und an die Besucher weitergeben.
2: Wir begleiten Gruppen eben auch oder führen Gruppen, so wie Wildtierbeobachtung.
3: Das sind immer wieder Highlights überhaupt, wenn du beobachten kannst, dass die Bargeier über dir brüten. Und dann, wenn sie auf praktisch Nahrungssuche wieder abfliegen, es ist schon grandios.
1: Vom Pensionsschock sind Antonia und Hermann Muig meilenweit entfernt. Sie zeigen eindrucksvoll, wie Liebe durch die Linse geht.
0: Da ist mir jetzt vielleicht neugierig, wie die Bilder dazu ausschauen. Die sehen Sie heute Abend ab 19 Uhr in Tirol heute in unserer Rubrik Tiroler Leut. Die ganze Geschichte von Antonia und Hermann, wie es sich durch die Linse teilen.

0: 10 Minuten vor zwei am Samstagnachmittag. Das Studio wird gleich übernommen von Maria Bettina Bacher. Ich bin der Sebastian Bossert, bin morgen ab 11 für Sie wieder on air und habe jetzt noch die Rolling Stones und Döff für Sie. Schönen Samstag mit Radio Tirol.
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1: Am Mikrofon Martin Balder.

0: Iran oder die Vereinigten Arabischen Emirate. Indien kann durch seine multipolare Außenpolitik sehr gut als Brückenbauer fungieren, so Judith Weinberger-Singh von der Hans-Seidel-Stiftung in Delhi.
1: Aus dieser Position heraus gelingt es Indien, mit vielfältigsten und auch unterschiedlichsten Partnern zu interagieren und auch zusammenzuarbeiten, ohne sich eindeutig einem geopolitischen Lager zuzuordnen.
0: So unterschiedlich die BRICS-Länder auch sein mögen, sie haben eines gemeinsam. Sie wollen die Macht des Westens eindämmen.
2: Die FPÖ feiert heute in Innsbruck die Wahl von Jörg Haider zum Parteichef vor 40 Jahren. Alle Erfolge der Freiheitlichen hätten an diesem Tag ihren Anfang genommen, so Parteichef Herbert Kickl in seiner Rede. Und daran wolle man auch weiterhin anknüpfen.
3: Wir Freiheitliche, wir ehren unseren Jörg Haider dadurch, dass wir in seinem Geist über ihn hinauswachsen und damit sein Werk als unseres fortführen und vollenden. Das ist unsere große Aufgabe, das zu vollenden, was ihm verwehrt geblieben ist.
2: So FPÖ-Chef Kickl vor rund 1000 Funktionären und Parteimitgliedern in Innsbruck. Die Präsidentin der Wirtschaftskammer Martha Schulz spricht sich für eine Verkürzung der Sommerferien von 9 auf 6 Wochen aus. Bei dem Ausbau der Kinderbetreuung könnten Frauen dann mehr arbeiten und auch mehr verdienen, so Schulz. Bildungsminister Christoph Wiederkehr von den NEOS lehnt das ab. Kinder und Jugendliche würden ausreichend Zeit brauchen, um Kraft für das neue Schuljahr zu tanken, so Wiederkehr zur APA. In Frauenstein in Kärnten hat ein 8-jähriger Bub beim Schwammerlsuchen eine Kiste mit scharfer Munition gefunden. Statt die Behörden zu informieren, trug der Vater den hochbrisanten Fund nach Hause. Sophie Moseder berichtet.
4: In der Kiste waren 6 Granaten aus dem Zweiten Weltkrieg. Ihr Zustand sehr schlecht und gefährlich, wie der Entminungsdienst des Bundesheers später feststellt. Er wurde von der Polizei gerufen, nachdem sie den Fund untersucht hat. Weil die Gefahr hoch ist, dass die Granaten unkontrolliert explodieren, wird das Gebiet evakuiert. Der Entminungsdienst bringt die Kiste auf ein nahegelegenes Feld und sprengt sie um 1.45 Uhr in der Nacht. Länger warten wäre nicht möglich gewesen, heißt es von der Polizei. Sie appelliert außerdem, wer Kriegsmaterial findet, soll es nicht anfassen und direkt die Polizei rufen.
2: Das waren die Nachrichten mit Martin Walder.
5: Und wir sind beim Wetter. Das ist sehr sonnig. Ein super Nachmittag steht uns ins Haus in Tirol. Die Temperaturen, die liegen aktuell zwischen 15 Grad in Kals und in Schmieren und 20 Grad in Innsbruck, Kufstein und auch in Landeck. Und es geht mit viel Sonne hinein durch den Nachmittag. Ein paar harmlose Quellwolken kommen dazu, aber nichts Gravierendes und es geht trocken in diesen Samstagabend. Morgen ab Sonntag ein angenehmer Vormittag, ab Nachmittag kann es schon leicht regnerisch werden und der Start in die neue Schulwoche, der wird dann sehr wechselhaft und eher nass sein. Sicher unterwegs sind Sie mit dem Radio Tirol Verkehrsservice. Nur nicht ausflippen, es gibt ein bisschen Stau. A13 zwischen Innsbruck-Ambras und Patsch in beiden Richtungen. 15 Minuten Zeitverlust im Baustellenbereich. 15 Minuten länger dauert es dann auch auf der Brennautobahn Richtung Bozen und zwar vor der Mautstelle Sterzing. Zum Fernpass Richtung Nassereit auf der Fernpassstraße zwischen dem Grenztunnel Füssen und Leermoos gibt es abschnittsweise Stau im Reiseverkehr. Insgesamt hier 45 Minuten der Zeitverlust. Und 15 Minuten mehr gibt es im Rückreiseverkehr auf der B179 Richtung Deutschland vom Fernpass bis Bichelbach. Und 40 Minuten mehr aktuell am Großen Deutschen Eck auf der Autobahn A8, der deutschen Autobahn A8 Richtung Salzburg von Traunstein bis Anger. Ein Plus von 40 Minuten. Dort, wo es geht, gute Fahrt und ansonsten gute Nerven.
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5: Hallihallo. Servus und grüß Gott, Samstagnachmittag, kurz nach 2. Da hat sich das Weekend-Feeling hoffentlich schon eingestellt. Das kriegst du nicht mit für Geld, oder? Das ist so der größte Luxus, sowieso Zeit. Und ich hoffe, Sie haben jetzt Zeit, diesen Nachmittag mit uns zu genießen. Mit dabei ist jetzt Aretha Franklin, gleich Ludwig Hirsch. Und den Anfang macht Kali Minogue.
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0: 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Das ist Radio Tirol hier. Schönen Nachmittag heute am Samstag. Save up all your tears. Und ganz ungeniert dem anderen ins Auto crashen. Was sonst für einen Polizeieinsatz sorgt, ist heute am Nachmittag in Rietz im Oberland unbedingt nötig zum Gewinnen. Die Motoren der Stockcars blubbern. Und organisiert hat das Stockcar-Rennen der Obmann vom MSC Rietz, der Manuel Perkofer, der jetzt bei uns am Telefon ist. Manuel, hallo, wie können wir uns das vorstellen heute?
1: Ja, hallo, grüß dich von meiner Seite. Wir haben ganz exklusiv ein Stockcar-Rennen in Rietz auf der Motorradstrecke. Das wird ein ziemlicher Spektakel werden.
0: Aber wie schaut die Strecke jetzt für jemanden, der sich nicht vorstellen kann, was ist das oder wie schaut da die Strecke aus?
1: Im Endeffekt, die Motorradstrecke wurde komplett umgebaut und eigentlich in ein Stadion verwandelt. Man hat sie so gebaut, dass sie autotauglich ist, also die ganzen Sprungkombinationen von den Motocrossern weggeschoben quasi. Mhm. Flat-Track mehr oder weniger. Sie ist ungefähr 500 Meter lang und alles andere hat man zur Seite geschoben und für die Zuschauer Plattformen gemacht und Tribünen gebaut und genau.
0: Und dann gibt es eben die Stockcars, die da die Runde fahren halt. Es bleibt trocken wahrscheinlich, es wäre keine schlammige Geschichte, oder?
1: Nein, genau. Wir sind vom letzten Jahr, haben wir jetzt ein bisschen Wettergut auf hinterer Seite.
0: Ja.
1: Wir müssen schauen, dass es nicht startet mit dem fleißig Einwassern. Und somit haben wir eigentlich die besten Bedingungen, ja.
0: Aha. Und wenn jemand halt jetzt da eine alte Kiste hat, die schon lange keinen TÜV mehr kriegt, aber für so eine schnelle Crashpartie reicht es, der könnte mitmachen oder wie ist das bei euch heute?
1: Ja, eigentlich kann man so sagen, ja. Also die meisten haben da ganz ein billiges Auto. Wir haben natürlich ein technisches Reglement, wo es aber das da ein paar Punkte erfüllen muss, wie Überrollbügel. Also die Sicherheit für den Fahrer einfach gegeben sein muss.
0: Und dann kann es schon abgehen und dann fahren die Runde. Und wie man es halt kennt von Filmen, von anderen Stock-Car-Races, dass man die anderen rausdrängt und der am Schluss noch übrig ist und als Erster im Ziel ist, ist dann Sieger, oder?
1: Ja, genau. Kann man so sagen, wer dann am Schluss überbleibt im Finale, kriegt den großen Pokal und ein schönes Preisgeld für uns.
0: Ein schönes Spektakel heute. Gibt es dann Tiroler Favoriten oder wer ist Favorit für heute?
1: Kein Favorit, schwer zu sagen, aber sicher im Vorteil damit mehr PS. Aber bei so einem Rennen kann natürlich immer alles passieren, also möchte mich da nicht irgendwie festlegen.
0: Nachmittag mit Benzin im Blut und Testosteron in den Adern. Ich wünsche euch ein schönes Rennen. Manuel, du darfst nicht mitfahren, oder?
1: Ich leider nicht, ich bin in einer organisatorischen Rolle. Ich bin schon im Schwitzen trotzdem.
0: Die Zuschauer, die durften auch ein bisschen ins Schwitzen kommen vielleicht. Jetzt um 14 Uhr ist schon geöffnet und los geht's dann ab 17 Uhr in Rietz heute. Viel Spaß den Freundinnen und Freunden der heißen Motoren.
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0: Ruhe nach dem Sturm mit Dann kommen Linetz in Radio Tirol. Grüß Gott, auch ins Auto. Gibt ein bisschen Wartezeiten heute. Radio Tirol Verkehrsservice meldet A13 zwischen Innsbruck, Ambras und Batsch in beiden Richtungen 15 Minuten Zeitverlust im Baustellenbereich. 15 Minuten länger dauert es dann auch in weiterer Folge auf der Brennautobahn auf Südtiroler Seite vor der Mautstelle Sterzing. Und wir schauen ins Außerfern. B179 Richtung Nasserei zwischen der Umfahrung Reute und Lermoos. Abschnittsweise Stau im Reiseverkehr und insgesamt hier 30 Minuten. Der Zeitverlust und Richtung Deutschland 15 Minuten mehr vom Fernpass bis Bichlbach. Das war's. Ich wünsche Ihnen gute und sichere Fahrt und wir kommen zum Wetter. Supersonic. Gehen die Ferien in die Endrunde. Es geht mit viel Sonne jetzt am Nachmittag weiter. Speziell im Oberland ist es oft sogar wolkenlos. Sonst können über den Bergen zwar einige Quellwolken dabei sein, die bleiben aber alle harmlos. Der Tag geht überall trocken zu Ende und die Temperaturen bis 24 Grad. Morgen am Sonntag schwächelt das Hoch schon leicht. Der Vormittag wird aber noch sehr sonnig sein, der schönere Teil vom Tag. Und es wird auch warm sein. Es gehen sich immerhin bis zu 26 Grad aus, aber im Laufe des Nachmittags wird es wolkiger und gegen Abend kann es speziell entlang der bayerischen Grenze schon ein wenig regnen. So viel zum Wetter und jetzt machen wir uns bereit. Achtung, Achtung. Gloria Gaynor, I am what I am.
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0: Cool, der Song Danny Wilson und Mary's Prayer in Radio Tirol. Samstag ist und eigentlich ist es schon Herbst am Kalender, aber dieser Samstag hat immer noch viel Sommer in sich. Dazu ist heute Partystimmung in Telbs geplant. Alvaro Soler kommt zum Radio Tirol Konzert mit der Idee, hier bei uns noch einmal Vollgas Sommervibes zu verbreiten.
1: Also ich muss sagen, wir sind auch mit der vollen Besetzung da, mit Saxophon, mit Trompete, also insgesamt sind wir 8 auf der Bühne und es gibt sehr, sehr viel Action. Es wird so ein bisschen Salsa-Grooves geben, also es wird auf jeden Fall echt sehr aktiv. Der Zuschauer ist auf jeden Fall gefordert, also wenn man zu einer Show kommt, dann muss man sich auf was einstellen, dass man auf jeden Fall auch ein bisschen Gas gibt. Und das macht auch mehr Spaß, so ehrlich gesagt. Und ja, gute Vibes, gute Musik und hoffentlich sehr tolle Momente mit dem Publikum auch.
0: Heute werden da die Tanzschuhe angezogen, Alvaro Soler. Gerade war er noch im Hochsommer in Barcelona bei fast 30 Grad, aber er freut sich durchaus schon ein bisschen auf den Herbst.
1: Ja, so Herbst und so war früher natürlich immer blöd, wenn die Schule wieder losging. Das war natürlich immer so schlimm. Aber ich finde mittlerweile natürlich, dadurch, dass meine Arbeit mir auch sehr viel Spaß macht und dadurch ein großes Glück habe darin, habe ich halt einfach viele Projekte, die weitergehen, die mir sehr viel Spaß machen. Und jetzt im Herbst haben wir erstmal ein bisschen Ruhe, ehrlich gesagt. Also ich habe auch echt sehr viel Lust, mal ein bisschen weniger zu reisen, weil wir waren die ganze Zeit unterwegs. Also jetzt wegen den Konzerten natürlich auch, aber wir waren auch im Urlaub und so. Deswegen ist es einfach, ich habe einfach Lust, zu Hause zu sein.
0: Bevor er aber auf ruhigen Herbst umstellt, gibt's heute das Konzert in Telfs. Es wird der Tourabschluss sein. Für den kommt auch seine Familie extra zu uns nach Tirol und am Ende wird gefeiert.
1: Also ich freue mich wirklich sehr auf Telfs. Wir machen ja auch, glaube ich, ein kleines internes Tourabschluss-Party oder so dort. Wird noch organisiert, glaube ich. Deswegen ist es für uns super, super besonders. Und diese Phase der Tour, wir sagen immer auch in der Band, jetzt spielt man immer am besten. Am Ende der Tour spielt man immer am besten. Und das stimmt auch. Also die Show wird super.
0: Also, falls irgendwer heute in Telfs ausgeht, gut möglich, dass ihr Alvaro Soler mit Familie und Friends dort trefft heute danach dem Konzert. Fix trefft ihr ihn aber ab 20 Uhr im Radio Tirol Konzert im Sportzentrum und rein akustisch auch jetzt schon bei uns in Radio Tirol.
1: Hey zusammen, hier ist Alvaro Soler bei Radio Tirol und das sind meine Songs hier nur für euch. Viel Spaß.
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1: Am Mikrofon Martin Balder. In Frankreich kommt die seit 30 Jahren bestehende Berufsarmee an ihre Grenzen. Angesichts der neuen Bedrohungen, etwa durch den Ukraine-Krieg, soll jetzt zusätzlich eine Freiwilligentruppe aufgebaut werden, um die Berufsarmee zu unterstützen. Die ersten Rekruten sind nun eingerückt. Mehr von Ernst Kernmeier.
2: Der Anfang ist offenbar schwer. Der Gleichschritt bei den Freiwilligen der französischen Armee funktioniert in diesen ersten Tagen des Dienstes noch nicht ganz. Sie müssen sich erst gewöhnen, sagt Ausbilder Major Alain, an das Leben hier, an die Disziplin. 10 Monate dauert der Freiwilligendienst. Heuer im ersten Jahr wurden 3000 junge Männer und Frauen im Alter von 18 bis 25 Jahren rekrutiert. Bis 2035

0: Vereinigte Arabische Emirate zu überbrücken. US-Präsident Donald Trump hat sich für eine Wiedervereinigung von Irland und Nordirland ausgesprochen. Nach einem Treffen mit Irlands Regierungschef Micheál Martin in Dublin sagte Trump, eine Wiedervereinigung des seit mehr als 100 Jahren geteilten Landes wäre eine großartige Sache. Die Zweiteilung der Insel im Jahr 1921 hat einen jahrzehntelangen blutigen Bürgerkrieg nach sich gezogen. In der Fußball-Bundesliga finden heute zwei Spiele statt, darunter Wolfsberg gegen Rapid. Und da will Rapid wieder zurück in die Erfolgsspur, Wolfgang Eichinger.
1: Ja, das 1:5 im letzten Meisterschaftsspiel in Salzburg, das hat wehgetan. Wiedergutmachung ist bei Rapid angesagt und da kommt das Spiel in Wolfsberg gerade recht. In der letzten Saison hat Rapid beide Spiele gegen den WRC gewonnen. Besonders gute Erinnerungen an Wolfsberg hat Nicolas Wurmbrand. Er hat seinen ersten Bundesligatreffer im Lavantal erzielt und letzte Saison beim 2:1 Erfolg beide Rapid-Tore geschossen.
2: Bis jetzt hatte ich dort wirklich immer gute Spiele und jetzt heißt es einfach wieder zu performen, sowohl die ganze Mannschaft und auch ich will einfach wieder eine gute Leistung zeigen.
1: Wolfsberg zuletzt mit Problemen, muss auf Kapitän Wimmer wegen einer schweren Knieverletzung längere Zeit verzichten. Wolfsberg gegen Rapid, heute ab 19.30 Uhr. Ab 17 Uhr spielt Altach gegen den GAK.
0: Das waren die Nachrichten mit Martin Walder.
3: Und wir sind beim Wetter. Das ist super angenehm heute bei uns in Tirol. Es ist nicht so heiß, aber fein warm mit 22 Grad in Innsbruck und in Landeck momentan. In Meierhofen und in Kufstein hat es 21 Grad. Auch in Lienz, wo der Dolomitenmann an diesem Wochenende laufen wird, 21 Grad. Pfirgen 18, Reutte 19 Grad. Überall blauer Himmel, tirolweit eigentlich kaum Wolken. Morgen am Sonntag schaut es anders aus. Am Vormittag zwar noch sehr sonnig, am Nachmittag allerdings werden die Wolken dichter sein und gegen Abend kann es dann regnen. Immerhin gibt es davor noch bis zu 26 Grad. Grüß Gott ins Auto, sicher unterwegs mit dem Radio Tirol Verkehrsservice. Wir schauen auf die A13 zwischen Innsbruck, Amras und Patsch. Gibt es in beiden Richtungen Stau und hier 15 Minuten Zeitverlust. In weiterer Folge auf der Brennautobahn in Südtirol Richtung Bozen vor der Mautstelle Sterzing. Eine Wartezeit von 15 Minuten. Wir schauen ins Außerfern Richtung Nassereit auf der Fernpaarstraße zwischen der Umfahrung Reute und Lermoos. Abschnittsweise Stau und 15 Minuten Zeitverlust im Reiseverkehr. 15 Minuten mehr Fahrzeit braucht es auch im Rückreiseverkehr von Fernpass bis Birchelbach. Und 15 Minuten länger dauert es aktuell auch übers große Deutsche Eck, wenn Sie Richtung Salzburg unterwegs sind. Von Traunstein bis Anger gibt es aktuell Stau. Das war's. Kommen Sie sicher ans Ziel. Gute Nerven bewahren hoffentlich im Stau. Radio Tirol. Servus und willkommen im Wochenende.
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3: 12. September heute, letzter Feriensamstag. Die Kinder werden vielleicht jammern, aber die Eltern sind heilfroh.
5: Und die letzten zwei Wochen sind fast nicht umgegangen. Sogar den Kindern waren sie zu lang, die Ferien.
3: Dafür geht es immerhin gut erholt hoffentlich ins neue Schuljahr und mit einer vollen Geldtasche. Die Ferienpraktikantinnen und Praktikanten haben Erfahrungen gesammelt und ein bisschen Geld sparen können. Hat sich ausgezahlt hoffentlich. Wir haben den Radio Tirol Sommerpraktikant auch losgeschickt. Zahlt sich immer aus. Der kriegt zwar nichts, kann aber dann viel berichten. Gleich wieder bei uns in Radio Tirol. Davor die Alice, die hat schon als Jugendliche im Sommer gearbeitet. Allerdings hat sie da immer nur Musik gemacht und gesungen. Hat sich auch ausgezahlt. Bereli.

0: Disco, Disco. Tina Charles und I Love to Love. Das ist Radio Tirol, schönen Nachmittag.
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0: Wo der überall hinkommt. Es ist ja jetzt noch voller Sommerflugbetrieb. In einer halben Stunde kommt etwa die Maschine aus Amsterdam oder Birmingham gerade an auf dem Innsbrucker Flughafen. Viele kommen auch gerade zurück aus dem Süden, aus Palma zum Beispiel, auch an diesem Nachmittag. Und damit dann beim Landeanflug alles pipifein funktioniert, braucht es Fluglotsen. Ein Job mit sehr, sehr viel Verantwortung. Reporter Florian Seibel hat den Simon Wrabetz besucht. Der arbeitet bei der Austro Control und hat uns über die Schulter schauen lassen.
2: Simon, wir sind gerade am Tower am Flughafen Innsbruck. Du bist Fluglotse. Was machst du?
3: Genau, wir kontrollieren auf zwei getrennten Arbeitspositionen einmal den unmittelbaren Flughafenverkehr, also alles, was in Innsbruck startet, landet. Und auf der anderen Seite haben wir da unsere Radarposition, den Radararbeitsplatz, wo wir den Tiroler Luftraum, also man kann es grob sagen, Nordtirol, bis zu ca. 5000 Meter Höhe überwachen wir da und kontrollieren da.
2: Flugraumüberwachung, warum ist das richtig, den zu überwachen?
3: Da sind wir oder sind alle Lotsen dafür zuständig, dass die am ganzen Weg Mindestabstände zueinander einhalten, grob 5 bis 8 Kilometer horizontal und 300 Meter vertikal, die rundherum frei sein müssen um so einen Linienflieger, weil die einfach mit so großen Geschwindigkeiten unterwegs sind. Da ist mit Rausschauen und Reagieren ist dann immer viel.
2: Sprich, du bist quasi ein bisschen das Navigationssystem für ein Flugzeug am Himmel.
3: Also ein Navigationssystem haben sie natürlich schon. Sie wissen schon, wo sie hinfliegen. Aber wir sind halt diejenigen, die den Gesamtüberblick haben. Also wir wissen halt von allen Flugzeugen, wer wohin will.
2: Wie schaut denn dein Arbeitsplatz aus?
3: Ganz viele Bildschirme, ganz viel technisches Equipment zum Radarschirm. Das ist unser Hauptarbeitsmittel da jetzt auf der Arbeitsposition, wo wir jetzt da sind. Dann haben wir da, das ist ganz besonders, das haben eigentlich nur wir in Innsbruck da, ein Multilaterationsradar.
2: Wie heißt das?
3: Ein Multilaterationsradar.
2: Multilaterationsradar.
3: Genau, das heißt, da sehen wir die Täler sehr gut, wir können da ganz gut reinschauen und sehen, da ist der Flughafen, da ist so das Inntal von West nach Ost, das Zillertal, das Wipptal, das Stubaital. Hilft uns sehr gut, weil so konventionelles Radar in dem baggigen Umfeld teilweise Schwierigkeiten hat, da in das Tal reinzuschauen. Da sind wir die Einzigen in Österreich, die mit so einem Bild arbeiten können.
0: Einzigartig. Österreichweit, also auf dem Innsbrucker Flughafen. Und wenn das Flugzeug landet, da wollen wir natürlich auch mit dabei sein. Das hören wir in der nächsten Stunde bei uns in Radio Tirol.
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0: mit Schlaufe und eingepackt. Das Geschenk von den Sportfreunden Stiller in Radio Tirol. Es ist Samstagnachmittag, es ist ein bisschen Reiseverkehr, auch jetzt noch, aber es wird weniger. Wir schauen ins Außerfern auf die B179 Richtung Nassereil zwischen der Umfahrung Reude und Lermoos. Insgesamt nur noch 10 Minuten Zeitverlust im Reiseverkehr. 15 Minuten allerdings mehr Fahrzeit gibt es im Rückreiseverkehr Richtung Deutschland vom Fernpass bis Birchenbach. Das war's schon, keine weiteren Meldungen. Wünsche Ihnen gute und vor allem sichere Fahrt und wir sehen beim Wetter sehr erfreulich auch. Morgen, heute geht der Tag überall trocken zu Ende, trocken und sonnig und warm ist dieser Nachmittag. Viele sind am Berg oder am Wasser oder radeln durch den Samstag. Die Temperaturen aktuell mit 23 Grad in Innsbruck, sehr mild, 22 in Lienz, 22 auch in Kufstein und in Landeck. Eher kühler in Reute derzeit bei 19 Grad. Auch in Umhausen momentan 19 Grad. Aber wie gesagt, es sollte überall trocken bleiben. Die Nacht wird dann sternenklar, dann kühlt es ab. Bis 7 Grad in höheren Tälern, bis zu 4 Grad sogar. Aber das heißt, morgen am Sonntag starten wir dann recht herbstlich und frisch in den Tag. Aber mit Sonne wird es auch morgen wieder bis 26 Grad warm. Allerdings wird der Nachmittag dann wolkiger sein und gegen Abend tauchen erste Regenschauer auf. Der Montag, der wird dann nass. Aber bis dahin, Wochenende gut gehen lassen bei Sonnenschein. Sie sind vielleicht gerade am Heimweg. Oder machen dann noch Tirol genießt das Wochenende. Und mit dabei Chaka Khan und Rufus, Ain't Nobody.
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0: Ich glaube, ihr werdet schon ein bisschen vermissen. Den Sommer 2026, er war schön, er war zwar heiß, aber man hat so viel unternehmen können. Willkommen im Wochenende, willkommen zurück auch aus dem Sommerurlaub. Auch heute Nachmittag kommen viele heim und die Koffer, die stehen dann wieder im Keller. Und die Urlaubsbräune und die schönen Erinnerungen, die verblassen schnell. Schwuppdiwupp bist du wieder in der Arbeit und im Schulalltag. Was tun, damit die ganze Erholung jetzt nicht gleich wieder verpufft? Idee?
1: Ja, indem man die Arbeit gelassen nimmt und wenn man mit der richtigen Einstellung in die Arbeit geht, passt es.
2: Urlaubsland im Büro bringen, fällt mir jetzt auf die Schnelle nicht sein.
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0: Nach dem heißen Sommer cool in den Arbeits- und Schulalltag.
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1: Am Mikrofon Martin Balder. Die Diakonie fordert mehr Hilfe für Menschen mit kognitiver Beeinträchtigung, die Eltern geworden sind. Assistierte Elternschaft heißt das angestrebte Modell, eine Rund-um-die-Uhr-Unterstützung für Eltern und Kind. In Deutschland gibt es das bereits. Mehr von Andrea Candiola-Kimmel.
2: Sie wissen, dass beeinträchtigt sind, sie wissen, dass Unterstützung benötigen und dass dieses Aufwachsen des Kindes zu Hause, dass das alleine vielleicht gar nicht schaffen.
3: Siglinde Hoffmann von den Frühen Hilfen begleitet seit einigen Monaten werdende Eltern mit einer kognitiven Beeinträchtigung. Deren größter Wunsch ist das gesunde, gute und sichere Aufwachsen ihres Kindes. Der zweitgrößte, dass das innerhalb der Kernfamilie passieren kann. Unterstützung ist gefragt. Diakoniedirektorin Maria Katharina Moser.
4: Es kann nicht angehen, dass Menschen ein Kind abgenommen wird, weil sie eine Behinderung haben.
3: Bei jedem Fall müsse man sich ansehen, welche Unterstützung benötigt wird, um Elternschaft möglich zu machen.
1: In Bulgarien hat eine Explosion ein Munitionslager des Rüstungskonzerns Emco in Brand gesteckt. Die rund 300 Beschäftigten seien in Sicherheit gebracht worden, die Polizei. Schon vor einem Monat hat es in einem anderen Lager der Firma gebrannt. Menschliches Versagen wird ausgeschlossen, die Behörden ermitteln. Emco stellt auch Munition für die Ukraine her. Nach dem Zugunfall in der Normandie in Frankreich gehen die Ermittler von Sabotage aus. Bei dem Unglück sind mehr als 40 Menschen verletzt worden. Silvia Mises berichtet.
5: Der Regionalzug mit fast 190 Fahrgästen ist gestern Abend in der Normandie entgleist, nachdem er gegen ein Schienenteil gekracht ist. Die Ermittler gehen davon aus, dass jemand das Teil absichtlich auf die Gleise gelegt hat. Eine Spur zu dem oder den Tätern gibt es nach bisherigen Informationen aber nicht.

0: Milli Weber.
1: Und das in seiner Comeback-Saison. Im April 2025 hat er sich sein Kreuzband gerissen. Erst dieses Jahr ist Pontos im Frühjahr wieder zurückgekommen. Über seine erste EM-Medaille ist er extrem glücklich.
2: Ich bin mega, mega happy. Ich kann es gar nicht glauben, dass wir in der Comeback-Saison schon wieder so abliefern haben können.
1: Der Tag startet für Pontos schon mit einem starken Semifinalauftritt. Somit war ihm im Finale schon mal die Bronzemedaille sicher.
2: Und dann haben wir gewusst, jetzt können wir riskieren und die ganzen Karten ausspielen. Und das Ganze jetzt auf die Silbermedaille in der Europawertung zu bekommen, war natürlich das absolute Maximum.
1: Gold geht an Gian Stragiotti. Neben EM Silber hat sich Valentin Pontos in seiner Comeback-Saison auch schon Bronze bei einer Weltmeisterschaft geholt.
0: Das waren die Nachrichten mit Martin Balder.
3: Und wir kommen zum Wetter. 23 Grad in Innsbruck aktuell. Damit ist Innsbruck die wärmste Landeshauptstadt in Österreich. Immerhin, der Tag bleibt tirolweit auch trocken und morgen am Sonntag geht es am Vormittag auch wieder sehr sonnig weiter. Am Nachmittag dann bis zu 26 Grad, allerdings wolkiger wird's und gegen Abend können ein paar Regenschauer dann aufkommen. Radio Tirol Verkehrsservice, sicher unterwegs sind Sie mit dem Radio Tirol Verkehrsservice und wir haben eine Meldung vom Rückreiseverkehr auf der Fernpassstraße Richtung Deutschland, vom Fernpass bis Bichelbach aktuell ein Plus von 20 Minuten und beim Grenzübergang Kufstein-Kiefersfelden auch hier kurze Wartezeiten, 15 Minuten mehr, die Sie da in Richtung Deutschland einplanen müssen. Kommen Sie sicher ans Ziel, gute Fahrt.
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3: Radio Tirol hier mit Maria Bettina Bacher. Servus und grüß Gott, es ist Samstagnachmittag. Fühlt sich gut an, oder? Stressfaktor sinkt, der Entspannungsfaktor steigt, die Laune hoffentlich bestens.
5: Alles genießen, was ich jetzt noch erwischen kann. Also ich merke schon, es geht mir schon besser.
3: Ja, und es hört sich auch gut an, unser Wochenende. Roy Orbison ist hier. Wow.

0: Radio Tirol hier. Schönen Nachmittag.
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0: Der muss noch ein bisschen arbeiten, aber bald ist auch er mit dem Praktikum fertig, weil am Montag fängt ja schon wieder die Schule an. In einem gläsernen Turm über den Dächern der Stadt sitzen, den Himmel im Auge behalten und so ein riesiges Passagierflugzeug sicher auf den Boden bringen. Das macht ein Fluglotse. Ein Job mit viel Verantwortung, dafür gibt es aber auch viel Geld. Sagen ja immer viele. Aber ist das wirklich so? Wie man Fluglotse wird und wie der Alltag ausschaut, das hat Vincent Thoma, der noch in der Ausbildung, aber kurz vor dem Fertigwerden ist, unserem Radio Tirol Sommerpraktikant Florian Seibel verraten.
2: Simon, wir sehen jetzt da auf dieser Karte, da kommt jetzt ein Flieger so leicht daher. Das ist ein Flugzeug aus Griechenland und das wird jetzt dann da landen.
3: Genau, aus Kreta, also die Eurowings 2 Yankee Victor, das Rufzeichen von dem Flieger, ist da gerade an der Grenze Kärnten-Osttirol und ist am Weg Richtung Flughafen Innsbruck. Man sieht jetzt hat er seine Reiseflughöhe gerade verlassen, 30.000 Fuß und sinkend.
2: Das heißt, hat jetzt schon mit dem Landeanflug langsam begonnen.
3: Genau, also die haben jetzt den Sinkflug einmal eingeleitet, sind jetzt im Moment noch in Kontakt mit den Kollegen in Wien, in der Überflugskontrolle.
2: Ab wann? Seid ihr dann jetzt da in Innsbruck für diesen Flug verantwortlich?
3: Einerseits da in unseren Luftraum einfliegt, das ist die strichpunktierte Grenze da. Und wenn er im Sinkflug eben annähernd schon diese Höhe erreicht, die er freigeben wird, dann sagt der Kollege, die Kollegin in Wien, gibt ihm dann unsere Radarfrequenz, der tritt in sein Funkgerät ein, meldet sich dann bei uns an und dann kriegt er von uns die relevanten Informationen, die er nur wissen muss, also den Wind, die Landebahn und die Art des Anflugs.
2: Wie knifflig ist es jetzt für die, so ein Flugzeug wirklich sicher dann da zu landen?
3: Knifflig, also das ist unser Daily Business. Ist jetzt im Normalfall keine große Herausforderung.
2: Das heißt, jetzt meldet sich da dann gleich der Pilot von diesem Flieger?
3: Genau.
2: Passiert das, dass jetzt ein Flieger kommt, aber die Gegebenheiten ermöglichen es nicht, dass eine Landung möglich ist?
3: Passiert, ja. Das kann sein, dass entweder, wenn es neblig ist, also wenn wir ganz, ganz schlechte Sicht haben, teilweise bei Föhn kann es passieren, dass sie einfach umplanen müssen ein bisschen, dass sie einfach einen anderen Anflug auf die andere Piste dann machen müssen und dann dauert es einfach eine gewisse Zeit.
2: Jetzt sieht man schon, oder?
3: Genau, das ist jetzt die Eurowings, über die wir vorher geredet haben. Jetzt ist sie an Wattens vorbei, zwischen Wattens und Hall ungefähr und ist jetzt im letzten Teil von unserem Anflug, kurz vor der Landung.
2: Zeitlich geht sich das aus, oder? Also da kommt jetzt schon ein Passagierflugzeug, aber da ist jetzt gerade noch ein kleiner gestartet.
3: Genau, also das ist unser Job, da die Piste zu managen. Der letzte Start ist schon in der Luft, der landet jetzt in 1,5 Minuten.
2: Mhm. Also der landet in 1,5 Minuten und vor einer Minute war aber da gerade noch ein anderer beim Starten.
3: Genau.
0: Das war der Blick aus dem Tower in Innsbruck. Vincent hat vom Tower in Innsbruck erzählt. Fluglotsen werden übrigens laufend gesucht. Infos dazu gibt's online auf der Homepage der Austro Control. Grundgehalt 6.600 Euro steht da online. Immerhin wert zum Überlegen. Schiff!

0: Tippitoppi Nachmittag, oder? Amy Winehouse und Valerie ist mit dabei. Gleich machen wir mit den Bee Gees weiter. Davor gibt's die Informationen in Kürze.
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0: Das sind einige am Rückreiseweg, am Rückweg vom Urlaub. Aktuell brauchen Sie 20 Minuten länger auf der Fernpassstraße Richtung Deutschland vom Fernpass bis Birkelbach. Und auf der A12 Interlautobahn bei der Ausreise Kufstein-Kiefersfelden 10 Minuten die Wartezeit aktuell bei der Ausreise nach Deutschland. Das war's schon. Kommen Sie sicher ans Ziel. Gute Fahrt. Wir sind beim Wetter. Supersonic gehen die Ferien in die Endrunde. Es geht mit viel Sonne weiter. Speziell im Oberland ist es oft wolkenlos, sonst können über den Bergen einige Quellwolken entstehen. Die bleiben aber alle harmlos. 24 Grad aktuell in Innsbruck. Damit ist Innsbruck die wärmste Hauptstadt, Landeshauptstadt Österreichs. Morgen am Sonntag schwächelt das Hoch schon leicht. Der Vormittag wird es noch sehr sonnig und es wird auch wieder warm mit bis zu 26 Grad. Im Laufe des Nachmittags wird es aber wolkiger und gegen Abend kann es speziell entlang der bayerischen Grenze schon ein wenig regnen. Und der Montag dann, der schaut aus heutiger Sicht ziemlich nass aus.
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0: Alles erledigt, Sie lehnen sich schon zurück, Auto ist geputzt, eingekauft, alles soweit fertig fürs Wochenende. Dann kann jetzt die Schwiegermama zum Kaffee kommen, wenn sie nett ist. Oder vielleicht sind Ihnen doch jetzt die Bee Gees und gleich auch das Alan Parsons Project lieber. Auch die neue von den Schürzenjägern ist gleich dabei. Ich freue mich, dass Sie mich auch dabei haben. Schönen Nachmittag.

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Der Herbst ist da. Am Datum auf alle Fälle. Julia Anna bei uns in Radio Tirol. Und das war was wieder, wie es schon heißt, für die härtesten unter der Sonne, der härteste Teambewerb der Welt. Osttirol, the place to be. Und antizyklisch zum Wochenende, wo wir alles tun, um nicht zu leiden, sondern uns eher gut gehen lassen, ist das Motto dort, wenn's Leiden Spaß macht. Es wird paraglidet, es wird Kanu gefahren, es wird gelaufen. Und das Team dann, das gewinnt, das werden wir heute Abend auch sehen. Bei uns in Tirol heute. Da. Alle Bilder vom Dolomitenmann 2026 in Radio Tirol. Ein Tirol-Heute-Team war dabei und wir sehen die spektakulären Bilder vom Bewerb. ORF 2 ab 19 Uhr, wie gewohnt. Now.

0: Radio Tirol und die großen Hits. Und gleich nach den Nachrichten machen wir damit weiter. Lionel Richie in Kürze.
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2: Herzlich willkommen zum Journal um 5. Das sind unsere Themen. Vorschlag für Verkürzung der Sommerferien stößt auf Ablehnung. Houthi-Miliz sabotiert Ölexporte aus Saudi-Arabien. Im Journalstudio Martin Balder. Zu Beginn des neuen Schuljahres hat die Präsidentin der Wirtschaftskammer Martha Schulz eine Diskussion über die Sommerferien ausgelöst. Schulz spricht sich für eine Verkürzung der Schulferien von 9 auf 6 Wochen aus. Wenn dann noch die Kinderbetreuung ausgebaut wird, könnten Frauen mehr arbeiten und auch mehr verdienen, so Schulz.
3: In unserem Kulturkreis sind eigentlich 6 Wochen so die Essence, wenn wir bei unserem Nachbarn auch schauen. Ich glaube, das wäre Verbesserungen einerseits für diejenigen, die Kinder haben und die ganzen Betreuungspflichten ja auch übernehmen müssen in der Zeit, wo viele geschlossen sind. Weil ich weiß das aus dem Tourismus, wenn wir sozusagen Hauptsaison haben, dann sind die Betreuungen meistens geschlossen.
2: Sagt Schulz im ORF-Interview. Viktoria Waldecker aus unserer Innenpolitikredaktion. Viel Applaus bekommt sie dafür nicht.
4: Ein klares Nein zu kürzeren Sommerferien kommt von Bildungsminister Christoph Wiederkehr von den NEOS. Kinder und Jugendliche bräuchten ausreichend Zeit im Sommer, um Kraft für das neue Schuljahr zu tanken, glaubt er. Um Familien den Sommer über zu entlasten, sollten seiner Meinung nach Sommercamps ausgebaut werden. Und gegen kürzere Sommerferien ist auch die Lehrergewerkschaft. Dort sieht man keine pädagogischen Vorteile bei kürzeren Sommerferien. Also der Vorschlag der Wirtschaftskammerpräsidentin findet da heute wenig Zustimmung. Und ähnlich ablehnend würde wohl auch die Reaktion der Schülerinnen und Schüler selbst ausfallen.
2: Der Krieg im Nahen Osten trifft nun auch den weltweit größten Ölexporteur Saudi-Arabien. Nachdem sich die pro-iranische Houthi-Miliz einen Zugang zum Roten Meer verschafft hat, nimmt sie die saudischen Ölpipelines ins Visier. Eine wichtige Ölleitung wurde bei Drohnenangriffen beschädigt und musste gesperrt werden. Hartmut Fiedler berichtet.
5: Es ist das erklärte Ziel der Houthis. Saudi-Arabien soll kein Erdöl mehr exportieren können. In den vergangenen Tagen haben sich die Houthi-Milizen Gebiete entlang der Küste und der wichtigen Meerenge von Bab al-Mandab von den Regierungstruppen im Jemen erkämpft. Die jemenitische Regierung wird von Saudi-Arabien unterstützt. Die Houthis kontrollieren aber große Teile des Landes und jetzt auch den wichtigen Südzugang zum Roten Meer. Außerdem haben sie eine Pipeline ins Visier genommen, mit der Saudi-Arabien die Blockade der Straße von Hormuz auf der anderen Seite der arabischen Halbinsel zum Gehen versucht. Anscheinend mit Erfolg. Die Saudis haben die Pipeline, mit der Öl über den Land

0: Umfragen sind sich die Parteien des linken und des rechten Lagers weitgehend einig. Der Standort soll noch wettbewerbsfähiger und attraktiver werden. Mehr von Volker Obermeier.
1: Eine wichtige Rolle spielte in Schweden der Ausbau der Infrastruktur. Die Bahn zählte ebenso dazu wie die Wasser- und Energieversorgung. Gerade der Strombedarf wird langfristig steigen, etwa wegen Rechenzentren und der Industrie. Daher würden die Erneuerbaren forciert, sagt Cosima Steiner, die Wirtschaftsdelegierte in Stockholm.
2: Insbesondere, wenn man auf eine industrielle Transformation blickt, weil man die Elektrifizierung von Verkehr, auch von industrieller Produktion vorantreibt. Und da ist natürlich wichtig, dass die Stromproduktion gewährleistet ist.
1: Bei der Modernisierung der Infrastruktur sind auch österreichische Unternehmen gefragt. Exportiert werden vor allem Maschinen, Anlagen und Stahlprodukte. Wirtschaftlich steht Schweden gut da. Das Wachstum heuer soll um die 2,5% betragen. Die Teuerungsrate liegt bei 1,5%.
0: In der Demokratischen Republik Kongo sind inzwischen mehr als 7000 Ebola-Infektionen bestätigt worden. Die Epidemie hat laut Behörden eine siebte Provinz erfasst. Nach offiziellen Zahlen sind mindestens 3400 Menschen bisher an dem Virus gestorben. Die Dunkelziffer dürfte deutlich höher sein. Der aktuelle Ebola-Ausbruch war vermutlich monatelang unerkannt geblieben. Das war das Journal um 5 mit Martin Walder.
3: Und wir kommen zum Wetter. Sonnig und trocken und immerhin noch 24 Grad warm in Hall. So geht's hinein in den Nachmittag in Richtung Abend. Wir messen 22 Grad in Ebbs oder 20 Grad in Bärwang derzeit. Warm ist es auch noch im Oberland bei 24 Grad in Imst und 22 Grad aktuell in Lienz. Richtig angenehm. Und weil es so schön war, geht dieses Spätsommerwetter morgen am Sonntag in die Verlängerung. Es wird besonders am Vormittag supersonnig sein, auch noch einmal heiß. Wir erreichen morgen immerhin noch bis 26 Grad. Der Nachmittag dann wird wolkiger sein und gegen Abend wird es dann regnerisch, besonders in Nordtirol. Sicher unterwegs mit dem Radio Tirol Verkehrsservice. Da gibt es noch Wartezeiten und zwar im Außerfern aktuell 30 Minuten mehr Fahrzeit im Rückreiseverkehr auf der Fernpassstraße Richtung Deutschland von Biberwehr bis zum Baustellenbereich bei Biegelbach. Das war's aber schon. Keine weiteren Meldungen. Kommen Sie sicher ans Ziel. Gute Fahrt. Samstagnachmittag, das heißt schöne freie Zeit mit Familien und Freunden. Hallihallo, die Maria Bettina da. Vielleicht noch spazieren gehen oder langjausen, einen Kaffee trinken, faulenzen. Nur das spielt's nicht bei jedem, gell? Wie eine Studie belegt, wird Arbeit am Wochenende mehr und mehr zur Regel statt zur Ausnahme. Rund ein Drittel der Beschäftigten arbeiten regelmäßig am Wochenende, ob in Pflegeberufen, im Gastgewerbe, im Handel oder beim Radio. Wir kennen das, gell? Liebe Grüße an alle, die heute noch nicht frei haben. Wir werden es dann unter der Woche nachholen, hoffentlich, oder? Und die Großnitz zum Durchhalten oder zum Gemütlichmachen habe ich. Vielleicht ein bisschen sommerliche Leichtigkeit? Luisa Fernandes und Peter Kent mit E2 in Radio Tirol oder Musik aus Österreich.
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3: den Reinhard Fendrich ist auch gleich dabei bei uns in Radio Tirol. Und hier Lionel Richie, Say You, Say Me.

0: Locker flockig. Passt auch perfekt in einen Spätsommernachmittag. I2 in Radio Tirol. Ja, der Sommer ist vorbei und auch von ihm müssen wir uns deshalb verabschieden, leider.
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0: Viele Einsätze hatte er heuer im Sommer. War sehr interessant. Und auch der da, sein letzter. Radio Tirol ist nämlich im Landeanflug. Wir sitzen im Tower am Innsbrucker Flughafen, checken, wie der Arbeitsalltag eines Fluglotsen ausschaut. Radio Tirols Sommerpraktikant Florian Seibel hat Simon Brabetz von der Flugsicherung besucht.
2: Ja, mir hat das, die Fliegerei immer schon interessiert und da bin ich einfach durch Zufall auf den Job des Fluglotsen gestoßen und ich habe das immer irgendwie ein bisschen interessanter gefunden als Pilot, weil man einfach so viele unterschiedliche Aufgaben hat und so ist dazu gekommen.
3: Wie wird man das dann?
2: Da muss man sich bewerben und dann gibt es ein mehrstufiges Auswahlverfahren, das man dann durchlaufen muss in Wien bei der Zentrale. Dann, wenn alles klappt, kriegt man quasi einen Ausbildungsplatz. Das läuft so ab an 3 Tagen, da machen wir so unterschiedliche Computersimulationen und Tests und wenn man die alle besteht, dann wird man dazu am letzten Tag eingeladen, wo man so Persönlichkeitssachen macht und wenn das auch klappt, dann kriegt man die Zusage.
3: Wie schaut jetzt dein Alltag so aus?
2: Das schaut so aus, dass ich einfach ganz normal arbeite eigentlich, nur unter einem Trainer, der mir zuschaut dabei. Ja, ich komme einfach in der Früh am Morgen und bleibe eigentlich so lang, bis was fliegt. Das kann manchmal bis um 5, manchmal bis um 6 sein, je nachdem.
3: Wie schwierig ist der Job?
2: Ja, ich finde schon, gerade am Anfang ist es eben schwierig für Leute, die mit der Luftfahrt davor halt nichts zum tun, weil man sehr viel Neues lernt, aber irgendwann hat man doch wieder so Wiederholungen, Sachen, die öfter vorkommen und eben Verfahren, an die man sich halten kann.
3: Ganz versorgt immer, dass man wahnsinnig viel verdient. Stimmt das?
2: Ja, also auf jeden Fall. Der Job hat viel Verantwortung und dadurch verdient man auch recht viel. Auch schon in der Ausbildung, muss ich sagen, kann man echt mal gut damit leben.
3: Was ist das Lässige für dich in diesem Job?
2: Dass man jeden Tag neue Situationen erlebt und immer wieder Sachen passieren, die man davor noch nie gehabt hat. Dass man im Team arbeitet, was mir auch immer sehr viel Spaß gemacht hat. Und wenn man es gut macht am Ende vom Tag, dass der Verkehr immer flüssig läuft und dann sieht man das Ergebnis direkt.
0: Sagt Simon Brabetz. Also ein Fluglotse, den wir heute mit unserem Sommerpraktikanten haben noch einmal über die Schulter schauen dürfen.
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0: This is the Sledge in Radio Tirol. We are a family. So geht's durch den Samstagnachmittag mit den großen Hits und gleich auch mit allen Informationen, die Abendinformationen in Kürze.
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0: Das Tirolwetter. Jetzt um kurz vor 5:30. Der Tag geht überall trocken zu Ende. Die Nacht wird sternenklar und kühlt ab. Bis 7 Grad, in höheren Tälern sogar bis 8 Grad nur mehr. Das heißt, morgen am Sonntag starten wir dann wieder herbstlich frisch in den Tag. Aber mit Sonne wird es bis 26 Grad warm. Allerdings wird der Nachmittag dann wolkiger und gegen Abend tauchen erste Regenschauer auf. Der Montag dann, der wird dann wirklich nass sein und noch einmal abkühlen. Dann kommt dann wieder eine Kaltfront auf uns zu. Sicher unterwegs mit dem Radio Tirol Verkehrsservice und da ist nur mehr eine Meldung vom Fernpass im Rückreiseverkehr auf der Fernpassstraße Richtung Deutschland zwischen Bierbewehr und der Baustelle bei Bichelbach sowie zwischen Reute Nord und dem Grenztunnel Füssen jeweils 15 Minuten Zeitverlust. Gute und sichere Fahrt.
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4: Die FPÖ gedenkt der Übernahme der Partei durch Jörg Haider vor 40 Jahren. Tirols Landesregierung feiert den Start für den Rechtsanspruch auf einen Kinderbetreuungsplatz. Und die WSG hofft auf den ersten Heimsieg der Saison im Match gegen Hartberg.
3: Im Studio Sibylle Brunner.
4: Schönen Samstagabend wünsche ich Ihnen. In Innsbruck hat die FPÖ heute eines für sie besonderen Parteitages gedacht. An eben demselben Schauplatz wie damals. Vor 40 Jahren hatte Jörg Haider in einer Kampfabstimmung im Kongress Innsbruck gegen den damaligen Parteiobmann Norbert Steger den Obmannssessel übernommen. Damit hatte auch ein politischer Aufstieg der FPÖ begonnen. Dieses Jubiläum wollte die Partei heute festlich begehen. An die 1000 Funktionäre und Sympathisanten sind gekommen. Benedikt Kapferer.
5: Von einer zweiten Geburtsstunde spricht der heutige Bundesparteiobmann Herbert Kickl in seiner Rede in Innsbruck. Die Freiheitlichen wollen über den Geist von Jörg Haider hinauswachsen und sein Werk fortführen, sagt Kickl vor rund 1000 Parteifunktionären und Mitgliedern. Einmal mehr übt der FPÖ-Chef viel Kritik an der Bundesregierung. Bei einer Demonstration in der Innsbrucker Innenstadt sprechen sich rund 100 Menschen gegen die Politik der FPÖ und den Festakt für Jörg Haider aus. Haider habe eine demokratiefeindliche und nationalistische Politik betrieben.
4: In Landeck ist heute der Startschuss für ein langjähriges Projekt gefeiert worden. Ab jetzt gilt in Tirol der Rechtsanspruch auf einen Kinderbetreuungsplatz ab dem zweiten Lebensjahr. Schon 2022 hatte die Tiroler Landesregierung das von ihr als Leuchtturmprojekt bezeichnete Vorhaben beschlossen. Mit der Eröffnung eines Kindergartens ist es heute offiziell auf Schiene gebracht worden. Nahezu alle Ansuchen auf einen Kinderbetreuungsplatz seien positiv beschieden worden, sagt heute Landeshauptmann Anton Mattle von der ÖVP.
6: Durch die digitale Anmeldeplattform Frieda wissen wir, dass für mehr als 99% der Kinder schon vermittelt werden konnten. Das ist ein hoher Wert und für die restlichen Kinder, 50 an der Zahl, werden natürlich die entsprechenden Plätze auch angeboten.
7: Jetzt die Frage von allem Anfang an war ja, gibt es für diese zusätzlich geschaffenen Kinderbetreuungsplätze auch genügend Personal? Ist das so?
6: Es war natürlich auch notwendig, nicht nur Infrastruktur zu schaffen, sondern auch eine Ausbildungsinitiative zu starten. Mit dieser Ausbildungsinitiative ist es tatsächlich auch gelungen, Mitarbeiterinnen und Mitarbeiter für diesen durchaus anspruchsvollen Beruf auch zu finden und diese entsprechend auszubilden.
4: Sagt der Tiroler Landeshauptmann im Gespräch mit ORF-Tirol-Reporterin Margit Schuschu. Bei einem Brandeinsatz beim ehemaligen Urisee-Bordell in Reute ist heute Nachmittag eine Polizistin verletzt worden. Laut Feuerwehr war ein Müllcontainer in Brand geraten. Das Feuer hat dann auf die Fassade übergegriffen. Aufgrund der dichten Rauchschwaden gingen mehrere Anrufe bei der Leitstelle ein. Derzeit wohnen im ehemaligen Hotel mehrere Arbeiter. Und bei der Nachschau, ob sie sich im Gebäude befinden, hat die Polizistin vermutlich eine Rauchgasvergiftung erlitten. Sie ist ins Krankenhaus Reutte gebracht worden. Insgesamt waren mehr als 60 Einsatzkräfte vor Ort. Wir sind beim Sport. Auswärts hat's für die WSG Tirol in der Fußball-Bundesliga zuletzt ganz gut funktioniert. 2 Siege in Folge gab's in der Ferne. Morgen soll am Tivoli jetzt auch der erste Heimsieg der Saison gelingen. Mit Hartberg wartet auf die Wattener aber ein unangenehmer Gegner. Patrick Meierhofer.
8: Ja, die beiden Tabellennachbarn treffen morgen am Tivoli aufeinander. Die WSG momentan auf Platz 5, Hartberg direkt dahinter auf 6. Beide Teams holten zuletzt 2 Siege in der Bundesliga und auch einen Cupsieg. Und beide wollen logischerweise auf der kleinen Erfolgswelle weiterschwimmen. WSG-Coach Philipp Semlitsch.
9: Wir wollen 3 Punkte holen, wissen aber, dass es ein sehr, sehr schwieriges Spiel wird, weil auch der Gegner mit einem Rückenwind kommt, mit 2 Siegen in der Bundesliga und auch im Cup, ähnlich wie wir. Und da wissen wir schon, dass das eine hohe Herausforderung sein wird für uns, dass wir sehr griffig sein müssen, sehr aggressiv Fußball spielen müssen und im Ballbesitz unsere Lösungen auf den Platz bringen müssen. Von daher, ja, schwieriges Heimspiel für uns, aber wir haben genug Selbstvertrauen getankt, das angehen zu wollen und 3 Punkte zu holen.
8: Gewinnt die WSG morgen, wäre es für die Wattener jedenfalls der beste Bundesliga-Start der Vereinsgeschichte. Nach 6 Runden könnten die Wattener erstmals schon bei 10 Punkten halten. Helfen sollen dabei auch die beiden Heimkehrer Matthäus Taferner und Moritz Wels, der sich nach seiner Leihe der WSG jetzt fix angeschlossen hat.
10: Eine richtig coole Truppen, das Jahr beieinander. Jetzt steht ein Heimspiel an gegen den TSV und da werden wir auch wieder alles reinhauen, damit wir da einen ersten Sieg holen.
8: So Moritz Wels, Spielbeginn WSG Tirol gegen den TSV Hartberg ist morgen um 14 Uhr am Innsbrucker Tivoli.
4: Und jetzt ist es 17.35 Uhr. Das war das Neueste aus Tirol. Schönen Abend.
0: Dann machen wir mit den großen Hits weiter. Es gibt Nick Kershaw, I Won't Let the Sun Go Down on Me.
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Es ist heute der letzte Feriensamstag. Und ich weiß, das sagt immer jeder, wie schnell gerade die Zeit vergeht. Aber in diesem Sommer war es wirklich so, oder? Ein paar verschwitzte T-Shirts, an das erinnert man sich. Ein paar schöne Ausflüge oder Schwimmbäder, die für Sie vielleicht auch besucht haben. Bergtouren, Wandertouren. Hoffentlich war es auch ein wunderbarer Sommer. Schöne Ferien für euch. Und ab Montag geht's dann mit dem Ernst des Lebens weiter. Will niemand hören, gell? Deswegen machen wir jetzt hier mit Maria Magdalena und Sandra weiter. Genießen wir den Rest von diesem letzten Feriensamstag.

0: Radio Tirol hier, es ist gleich 6:10 und wir schauen in die Nachrichtenredaktion. Wir sind heute bei der FPÖ, ein Fest in Innsbruck hat es gegeben für Jörg Haider, darüber berichten wir. Und Granaten statt Schwammerl hat ein Bub in Kärnten heute gefunden.
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2: Morgen vor genau 40 Jahren hat Jörg Haider den Parteivorsitz der FPÖ übernommen, am 13. September 1986. Und genau das hat die Partei heute in Innsbruck bei einem großen Fest mit rund 1000 Gästen gefeiert. FPÖ-Chef Herbert Kickl lobt Haider. Er sagt, er verneige sich vor ihm. Haiders Witwe Claudia hat in Vertretung für ihren Mann eine Ehrung erhalten. Haider starb 2008 bei einem Autounfall. In seiner Rede sagt Kickl, die Übernahme der FPÖ durch Haider war der Beginn des Rechtspopulismus in Österreich und anderen Teilen von Europa. Unter Haider entwickelte sich die FPÖ von einer sehr kleinen zu einer großen Partei. Haider und die FPÖ trennten sich aber 2005 im Streit. Haider gründete danach das BZÖ. Ein 8 Jahre alter Bub in Kärnten hat beim Schwammerlsuchen eine Kiste mit Granaten gefunden. Gemeinsam mit seinem Vater hat der Bub die Kiste nach Hause getragen. Dort erst rief der Vater die Polizei. Die Polizei fand dann 6 Granaten in der Kiste und holte deshalb den Entminungsdienst vom Bundesheer. Die Experten stellten fest, dass die Granaten in einem sehr schlechten und gefährlichen Zustand waren. Das umliegende Gebiet musste deshalb geräumt werden. Die Kiste wurde auf ein Feld gebracht und dort gesprengt. Wenn man Kriegsmaterial findet, sollte man es nicht angreifen. Das ist nämlich gefährlich, so die Polizei. Die berühmte US-Sängerin Lady Gaga ist Mutter geworden. Mehrere Medien berichten von der Geburt des Kindes. Die Klatschkolumne Page Six von der New York Post veröffentlicht auch Fotos, die Lady Gaga mit dem Baby zeigen. Man weiß aber nicht, ob es ein Bub oder ein Mädchen ist. Man weiß auch nicht, wie das Baby heißt und wann es auf die Welt gekommen ist. Lady Gaga hat in den vergangenen Jahren immer wieder davon gesprochen, Mutter werden zu wollen. Die 40-Jährige ist mit dem Unternehmer Michael Polanski verlobt. Zu ihren bekanntesten Liedern gehören Bad Romance, Pokerface und Shallow. Das waren die Nachrichten in einfacher Sprache, präsentiert von Felix Schneider-Storm.

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1: Im Studio ist Felix Schneider-Storm. In Innsbruck hat die FPÖ heute die Parteiübernahme durch Jörg Haider vor 40 Jahren gefeiert. Haider hatte 1986 den damaligen Parteiobmann und Vizekanzler Norbert Steger in einer Kampfabstimmung gestürzt. Für Kickl ist das heute der zweite Geburtstag der FPÖ. Das spätere Zerwürfnis mit Haider ist für die FPÖ damit offenbar vergessen. Viktoria Waldegger berichtet.
2: Ehre, wem Ehre gebührt.
3: Mit einem großen Fest und einer posthumen Verdienstmedaille an seine Witwe feiert die FPÖ heute Jörg Haider dort, wo er vor 40 Jahren zum Parteichef der Freiheitlichen wurde. Das sei der Auftakt gewesen, meint FPÖ-Chef Herbert Kickl.
2: Wir ehren unseren Jörg Haider dadurch, dass wir in seinem Geist über ihn hinauswachsen.
3: Damit spielt Kickl auch auf die nächsten Wahlen an, für die er sich ein Ergebnis mit über 40% für die FPÖ vorstellen kann. Wie bei jeder seiner Reden holt Kickl dann auch zum Rundumschlag gegen die Regierung aus und macht deutlich, dass er Kritik an dem von ihm verwendeten Begriff Remigration nicht nachvollziehen kann.
2: Remigration, liebe Freunde, ist nur die Antwort auf eine Invasion.
3: Unter dem Motto Aufbruch zur Spitze sind gut 1000 Parteifunktionäre und FPÖ-Mitglieder nach Innsbruck gekommen.
1: Die Ermittlungen zum gescheiterten Drohnenanschlag auf den Flughafen Leipzig Anfang August führen einem Medienbericht zufolge direkt zum russischen Militärgeheimdienst GRU. Laut der Welt am Sonntag soll ein mutmaßlicher GRU-Mitarbeiter den Anschlag vorbereitet haben und dazu auch nach Deutschland gereist sein. Inzwischen sei er wieder in Russland. Der Kreml weist jede Beteiligung zurück. Gestern Abend hat der österreichische Fußballbund die Trennung von Sportdirektor Peter Schöttl bekannt gegeben. Jetzt war Peter Schöttl bei Barbara Karlich auf Radio Burgenland zu Gast und sagt klar, die Trennung hat ihn überrascht. Wolfgang Eichinger.
4: Es habe in den letzten Wochen mit der ÖFB-Spitze die eine oder andere Meinungsverschiedenheit gegeben. Dass das Ende nach 9 Jahren kommt, das war überraschend. Ärgerlich vor allem, erste Hinweise seien am Donnerstag über die Medien kolportiert worden.
5: Ein Stück weg respektlos. Das ist einfach nicht schön.
4: Und Gerüchte, Teamchef Ralf Rangnick stehe hinter dieser Trennung, verneint der 59-Jährige entschieden.
5: Ich weiß, aus welcher Richtung es kommt. Der Grund, dass ich nicht mehr beim ÖFB bin, liegt definitiv nicht bei Ralf Rangnick.
4: Auf jeden Fall hätte Peter Schöttl als Sportdirektor noch einige Zeit gerne weitergemacht.
5: Ich finde, dass wir es extrem gut gemacht haben in den letzten 9 Jahren, zumindest das 10. Jahr. Nächstes Jahr hätte ich noch gerne gehabt, weil da hätten wir einen schönen Höhepunkt hoffentlich, dass das Frauennationalteam erstmalig bei der WM in Brasilien ist.
4: Trotzdem, die Ära Peter Schöttl als Sportdirektor beim ÖFB ist Geschichte. Ein Nachfolger wird jetzt gesucht. Aussichtsreicher Kandidat soll Ex-Teamspieler Sebastian Brödl sein.
1: Ein 9-jähriger Bub aus Rom hat gemeinsam mit seinem Vater den Mont Blanc bestiegen, den höchsten Berg der Alpen. Wie jetzt bekannt geworden ist, wurde der Gipfel am 4. September erreicht. Laut seiner Familie ist das Kind damit der jüngste Mensch, der den Mont Blanc mit knapp über 4.800 Metern aus eigener Kraft bestiegen hat. Das waren die Nachrichten mit Felix Schneider-Storm. Zum Wetter.
6: Vom Salzburger Land bis zum Mittelburgenland geht der Tag teils bewölkt zu Ende, mit vereinzelten Regenschauern in Niederösterreich. Sonst klingt der Tag oft sonnig aus. Über Nacht kühlt es auf 15 bis 5 Grad ab. Morgen der Sonntag bringt im Donauraum von der Früh weg Wolken und im Tagesverlauf wird es generell zunehmend bewölkt. Ab dem Nachmittag ist im Norden auch

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1: Am Mikrofon ist Lorenz Wildner. Saudi-Arabien hat eine durch iranische Angriffe beschädigte Ölpipeline gesperrt. Durch die Pipeline konnte zuletzt die Blockade der Straße von Hormus umgangen werden. Jetzt werden saudische Ölexporte deutlich schwieriger und das könnte den Ölpreis weiter steigen lassen, sagt Energieexperte Walter Bolz.
2: Ich rechne mit einer kurzfristigen deutlichen Erhöhung des Ölpreises in den nächsten 3-5 Tagen. Ob das dann eine nachhaltig höhere Preisentwicklung hat oder nicht, wird davon abhängen, ob Saudi-Arabien einen realistischen, glaubhaften Zeitplan für die Wiederinbetriebnahme der Pipeline geben kann. Offizielle Aussagen von der Aramco, die die Pipeline betreibt, gibt es im Moment fast keine, außer dass iranische Drohnen angegriffen haben und dass die Pipeline abgeschaltet wurde.
1: Und US-Präsident Trump macht den Iran für den Drohnenangriff auf die Ölpipeline verantwortlich. Das sagt er vor Journalisten in Dublin. Saudi-Arabien zufolge ging der Angriff von irakischem Gebiet aus. Die Führung in Bagdad bestätigte das. An der Grenze zum Iran wurde zudem eine Drohnenabschussvorrichtung gefunden. Im Irak gibt es mehrere vom Iran unterstützte Milizen. In Deutschland haben Zehntausende Menschen gegen Rechtsextremismus und die AfD demonstriert. Besonders große Kundgebungen gab es in Düsseldorf, Hamburg, Berlin und München. Anlass waren das jüngste Wahlergebnis in Sachsen-Anhalt und die Debatte über den Umgang mit der AfD. Indien und China streben nach Angaben der Regierung in Neu-Delhi eine für beide Seiten akzeptable Lösung in strittigen Grenzfragen an. Frieden und Ruhe in den Grenzgebieten seien eine wesentliche Grundlage für die weitere Entwicklung der bilateralen Beziehungen, betonte Indiens Premier Modi gegenüber Chinas Staatschef Xi. Beide Atommächte streiten sich seit langem um ein Gebiet im Himalaya-Gebirge. Xis Besuch war sein erster im Nachbarland Indien seit 7 Jahren. Und beim heutigen Formel-1 Grand Prix in Madrid ist ausnahmsweise nicht Kimi Antonelli der Topfavorit. Weltmeister Lando Norris startet auf diesem neuen Kurs aus der Pole Position, Gerhard Prohaska.
3: Ja, da haben gestern alle zweimal auf die Anzeigetafel geschaut. Dass Lando Norris so eine perfekte Runde rauszaubert, das war überraschend.
4: I'm shocked. I'm a little bit surprised to be here now, but my God, it was probably one of the best laps I've done ever in my career.
3: Und damit muss Kimi Antonelli heute auf einen perfekten Start hoffen. Der WM-Führende ist immer noch leicht enttäuscht, dass er heute nicht ganz vorne steht.
5: Overall, I think we did a good job and now we'll try to, you know, see what we can do.
3: Dritter Max Verstappen, dahinter dann die Ferraris und der Verlierer George Russell, der muss sich als Sechster anstellen, auf diesem engen Startkurs fast aussichtslos.
1: Hat Gerhard Prohaska berichtet. Das waren die Nachrichten mit Lorenz Wildner. Wir kommen zum Wetter.
6: Am wärmsten ist es aktuell in Bregenz bei letzten Sonnenstrahlen und 22 Grad, am kühlsten aktuell in Saalbach im Salzburger Land mit 15 Grad. Die Tiefstwerte liegen meist um 12 Grad. Morgen am Sonntag bringt uns dann ein kleines Tief von Deutschland her immer mehr Wolken. Am Nachmittag vom Salzburger Land ostwärts teilweise auch etwas Regen. Die Sonne zeigt sich morgen vor allem in den ersten Stunden. Sehr lange sonnig bleibt es in Vorarlberg, Tirol und Kärnten. Die Höchstwerte liegen bei 19 bis 26 Grad. So viel zum Wetter von Simon Köhldorfer.
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1: Am Mikrofon ist Lorenz Wildner. Zum Schulbeginn fordert die Präsidentin der Wirtschaftskammer, Martha Schulz, kürzere Sommerferien. Sie kann sich 6 statt bisher 9 Wochen Sommerferien vorstellen, auch um Familien und vor allem Mütter bei der Kinderbetreuung zu entlasten. Aber der Widerspruch zu diesem Vorschlag lässt nicht lange auf sich warten. Viktoria Waldecker aus unserer Innenpolitikredaktion, wer ist denn dagegen?
2: Ein klares Nein zu kürzeren Sommerferien kommt von Bildungsminister Christoph Wiederkehr von den NEOS. Kinder und Jugendliche bräuchten ausreichend Zeit im Sommer, um Kraft für das neue Schuljahr zu tanken, glaubt er. Um Familien den Sommer über zu entlasten, sollten seiner Meinung nach Sommercamps ausgebaut werden. Und gegen kürzere Sommerferien ist auch die Lehrergewerkschaft. Dort sieht man keine pädagogischen Vorteile bei kürzeren Sommerferien. Also der Vorschlag der Wirtschaftskammerpräsidentin findet da heute wenig Zustimmung. Und ähnlich ablehnend würde wohl auch die Reaktion der Schülerinnen und Schüler selbst ausfallen.
1: Russland schließt ein Treffen von Präsident Putin mit dem ukrainischen Präsidenten Selenskyj beim G20-Gipfel in den USA aus. Kreml-Sprecher Peskow zufolge kann eine Begegnung nur in Moskau stattfinden. Selenskyj hatte sich zuvor zu einem Treffen mit Putin in Miami bereit erklärt. Die USA haben heuer den Vorsitz der G20-Gruppe. Der Gipfel ist im Dezember in Miami. Eine Entscheidung über Putins Teilnahme am Gipfel ist noch nicht gefallen. Auf dem Wiener Kahlenberg sind am Nachmittag die rechtsextremen Identitären aufmarschiert. Martin Sellner, die Führungsfigur der Identitären in Österreich, hat dort eine Rede gehalten. Zwischenfälle gab es laut Polizei keine. Gegendemonstrationen fanden etwa auf dem Leopoldsberg und im Bereich Heiligenstadt statt. Anthropic-Chef Dario Amodei hat KI-Unternehmer dazu aufgerufen, die Entwicklung von künstlicher Intelligenz zu verlangsamen. Er warnt vor den Risiken einer sogenannten Superintelligenz und betont die Notwendigkeit, das Tempo bei der Verbesserung von KI-Modellen zu drosseln. Amodei erklärt, dass die Technologie gravierende Risiken berge und eine zu schnelle Entwicklung leichtsinnig sei. Und in der Fußball-Bundesliga hat heute der SCR Altach den GAK bei sich im Stadion empfangen. Die Partie endet mit 2:1 für den GAK. Unser Sportreporter Andi Blum war live vor Ort.
3: Die Grazer feiern den zweiten Saisonsieg und sind dabei heute sehr effizient. 2 Chancen in der ersten Halbzeit, 2 Tore. Oberleitner mit der frühen Führung in der 6. Minute und Alex Hofleitner in der 38. Kurz vor der Pause machen die beiden Grazer Tore. Für Altach trifft dazwischen Jan Masombo. Zu mehr reicht es aber für die Vorarlberger nicht. In der zweiten Halbzeit die Altacher zwar dominant, aber ohne wirkliche Chancen auf den Ausgleich. 4. Niederlage in Folge für Altach. Morgen kann es für die Vorarlberger ganz ans Tabellenende gehen.
1: Das waren die Nachrichten mit Lorenz Wildner. Das Wetter.
4: Von Oberösterreich bis zum Burgenland ziehen heute Abend und Nacht Wolken durch. Im Osten in den nächsten Stunden auch einzelne Regenschauer. Sternenklar sind die nächsten Stunden in Vorarlberg, Tirol und Kärnten. Hier gibt es morgen auch am meisten Sonne. Erst spät tauchen Wolken auf. Vom Salzburger Land bis ins Burgenland haben morgen die Wolken dagegen die Oberhand. Die Sonne zeigt sich, wenn überhaupt, nur in den ersten Stunden. Ab dem Nachmittag kann es morgen auch leicht regnen und die Höchstwerte liegen bei 19 bis 26 Grad. So viel zum Wetter von Simon Kühldorfer.
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1: Am Mikrofon ist Lorenz Wildner. Wie können Menschen mit einer kognitiven Beeinträchtigung Eltern sein? Diese Frage wirft die Diakonie auf und fordert mehr Hilfe für Betroffene. Assistierte Elternschaft heißt das angestrebte Modell, eine Rund-um-die-Uhr-Unterstützung für Eltern und Kind. In Deutschland gibt es das bereits. Andrea Kandiola-Kimmel berichtet.
2: Sie wissen, dass beeinträchtigt sind. Sie wissen, dass Unterstützung benötigen und dass dieses Aufwachsen des Kindes zu Hause, dass das alleine vielleicht gar nicht schaffen.
3: Siglinde Hoffmann von den Frühen Hilfen begleitet seit einigen Monaten werdende Eltern mit einer kognitiven Beeinträchtigung. Deren größter Wunsch ist das gesunde, gute und sichere Aufwachsen ihres Kindes. Der zweitgrößte, dass das innerhalb der Kernfamilie passieren kann. Unterstützung ist gefragt. Diakoniedirektorin Maria Katharina Moser.
4: Es kann nicht angehen, dass Menschen ein Kind abgenommen wird, weil sie eine Behinderung haben.
3: Bei jedem Fall müsse man sich ansehen, welche Unterstützung benötigt wird, um Elternschaft möglich zu machen.
1: Gleich zwei Rekordspenden in Millionenhöhe dürfte die rechtspopulistische britische Partei Reform UK erhalten. Zunächst hat der britische Kryptowährungsunternehmer Ben Dilu umgerechnet etwa 42 Millionen Euro gespendet. Daraufhin hat ein weiterer Kryptounternehmer angekündigt, dieselbe Summe überweisen zu wollen. Beide Einzelspenden sind die mit Abstand größten, die jemals in Großbritannien registriert wurden. Der US-Amerikaner John Malkovich ist bei den Filmfestspielen Venedig als bester Schauspieler ausgezeichnet worden. Der 72-Jährige wurde für seine Rolle in Wild Horse 9 von Martin McDonagh geehrt. Viele Kritiker in Venedig waren sich nach der Premiere einig, dass Malkovich für die Rolle auch für einen Oscar nominiert wird. Und bei den Tennis US Open fällt am späten Abend die Entscheidung um den Titel bei den Frauen. In weniger als einer Stunde, ab 22 Uhr, kommt es in jedem Fall zu einer Wachablöse an der Spitze im Damen-Tennis, Daniel Kulowitz.
5: Es ist das Duell der bisherigen Nummer 1, Arina Sabalenka aus Belarus, gegen die neue Nummer 1, Jelena Rybakina. Die Kasachin übernimmt den Tennisthron von Sabalenka, egal wie das heutige Finale ausgeht. 27 Jahre jung, schüchtern abseits des Platzes, auf dem Court, aber endlich auf Tennis fokussiert, sagt sie.
6: There is always ups and downs, but now all my focus was on tennis.
5: Ich habe einige Höhen und Tiefen überwunden, jetzt wandert aber all meine Energie in dieses Endspiel.
6: Come with all the energy I will have.
5: 17 Mal haben die beiden schon gegeneinander gespielt, 7 Mal hat Rybakina gewonnen, 10 Mal Sabalenka. Die Powerfrau aus Belarus gibt zu, dass sie Mitte des Jahres mentale Probleme gehabt hat.
6: And I wasn't really performing well in the middle part of the season.
5: Ich wollte mit aller Macht in dieses Endspiel.
6: I wanted it badly to go to the final.
5: Für Sabalenka wäre es der dritte New York-Titel in Serie. Das Finale startet um 22 Uhr.
1: Das waren die Nachrichten mit Lorenz Wildner. Das Wetter.
7: Die einzelnen Regenschauer im Burgenland und Niederösterreich klingen ab. Die Temperaturen sinken über Nacht auf 15 Grad im Wiener Raum bis 5 Grad im Lungau. Morgen schickt ein kleines Tief Wolken nach Österreich. Nördlich der Donau ist es schon zu Tagesanbruch bewölkt und die Wolken breiten sich langsam südwärts aus. Lange sonnig ist es morgen in Vorarlberg, Tirol und in weiten Teilen Kärntens. Die Temperaturen erreichen je nach Sonne 19 bis 26 Grad und es bläst teils lebhafter Westwind morgen. So viel zum Wetter von Simon Köldorfer.
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1: Am Mikrofon ist Lorenz Wildner. In Innsbruck hat die FPÖ heute die Parteiübernahme durch Jörg Haider vor 40 Jahren gefeiert. Haider hatte 1986 den damaligen Parteiobmann und Vizekanzler Norbert Steger in einer Kampfabstimmung gestürzt. Für Parteichef Herbert Kickl ist das heute der zweite Geburtstag der FPÖ. Das spätere Zerwürfnis mit Haider ist für die FPÖ damit offenbar vergessen. Viktoria Waldecker.
2: Ehre, wem Ehre gebührt.
3: Mit einem großen Fest und einer posthumen Verdienstmedaille an seine Witwe feiert die FPÖ heute Jörg Haider dort, wo er vor 40 Jahren zum Parteichef der Freiheitlichen wurde. Das sei der Auftakt gewesen, meint FPÖ-Chef Herbert Kickl.
2: Wir ehren unseren Jörg Haider dadurch, dass wir in seinem Geist über ihn hinauswachsen.
3: Damit spielt Kickl auch auf die nächsten Wahlen an, für die er sich ein Ergebnis mit über 40% für die FPÖ vorstellen kann. Wie bei jeder seiner Reden holt Kickl dann auch zum Rundumschlag gegen die Regierung aus und macht deutlich, dass er Kritik an dem von ihm verwendeten Begriff Remigration nicht nachvollziehen kann.
2: Remigration, liebe Freunde, ist nur die Antwort auf eine Invasion.
3: Unter dem Motto Aufbruch zur Spitze sind gut 1000 Parteifunktionäre und FPÖ-Mitglieder nach Innsbruck gekommen.
1: Bei der morgigen Parlamentswahl in Schweden wird ein enges Rennen zwischen dem Mitte-Rechts-Bündnis und der Opposition unter Führung der Sozialdemokraten erwartet. In Umfragen lagen beide Lager zuletzt fast gleich auf. Der konservative Regierungschef Kristersson führt eine Minderheitsregierung, die auf Unterstützung der rechtspopulistischen Schwedendemokraten angewiesen ist. 8 Millionen Schweden sind zur Wahl aufgerufen. Russland schließt ein Treffen von Präsident Putin mit dem ukrainischen Präsidenten Selenskyj beim G20-Gipfel in den USA aus. Kremlsprecher Peskow zufolge kann eine Begegnung nur in Moskau stattfinden. Selenskyj hatte sich zuvor zu einem Treffen mit Putin in Miami bereit erklärt. Die USA haben heuer den Vorsitz der G20-Gruppe. Der Gipfel ist im Dezember in Miami. Eine Entscheidung über Putins Teilnahme am Gipfel ist noch nicht gefallen. Vor kurzem sind in Venedig die 83. internationalen Filmfestspiele mit der Verleihung der Festivalpreise zu Ende gegangen. Mit dem Goldenen Löwen wurde überraschend Woman Unknown ausgezeichnet. Benno Feichter war für uns bei den Filmfestspielen dabei.
4: The Golden Lion goes to Woman Unknown.
5: Ihr Film erzähle die Geschichte von Frauen, die unsichtbar und ohne Stimme seien, so Mayel Tuki, eine von nur zwei Regisseurinnen im heurigen Wettbewerb.
6: Of women who are invisible and voiceless.
5: Das dänische Historiendrama zeichnet den sozialen Aufstieg einer Frau im Kopenhagen der späten 1940er Jahre nach, die mit ihrer Vergangenheit konfrontiert, um ihre neue Position kämpfen muss. Hauptdarstellerin Mathilde Assell wurde mit dem Schauspielpreis ausgezeichnet, wie auch US-Star John Malkovich für seine Hauptrolle in der schwarzhumorigen Komödie Wild Horse 9.
7: Thank you so much.
5: Den großen Preis der Jury erhielt der Südkoreaner Lee Chang-dong für Possible Love. Mit dem Regiepreis wurde Ilya Chanowski für Dao ausgezeichnet.
1: Und alles Sportliche, was der heutige Tag zu bieten hatte, fasst uns jetzt noch Emily Weber zusammen.
8: In der Fußball-Bundesliga der Männer gewinnt der GRK heute gegen den SCR Altach mit 2:1. Die Altacher müssen ihre vierte Niederlage in Folge einbüßen. Beim Duell zwischen dem WAC und dem SK Rapid fährt Rapid nach einem 3:0 mit 3 Punkten nach Hause. Auch die Frauen von Rapid können heute richtig feiern. Gegen den LASK holen sie ihren historisch ersten Sieg in der Bundesliga. Der SK in St. Pölten ist nach einem 4:1-Sieg gegen die Vienna weiterhin ohne Punkteverlust unterwegs. Am Freitag hat der ÖFB die Trennung von Sportdirektor Peter Schöttl bekannt gegeben. Heute sagt Schöttl auf Radio Burgenland, dass es in den letzten Wochen zwar Meinungsverschiedenheiten gegeben haben soll, das Aus nach 9 Jahren kommt für Schöttl aber überraschend. Dass die Trennung etwas mit Teamchef Ralf Rangnick zu tun hätte, dementiert Schöttl. Bei der KTM in der türkischen Akyaka holt sich Valentin Pontus in seiner Comeback-Saison seine erste EM-Silbermedaille. Im Radsport fand heute die vorletzte Etappe der Vuelta statt. Felix Gall ist weiterhin auf Platz 3. Morgen steigt das Finale in Granada. Und bei den Tennis US Open in New York startet jetzt das Finale der Damen. Arina Sabalenka und Jelena Rybakina machen sich den letzten Grand-Slam-Titel des Jahres untereinander aus.
1: Das waren die Nachrichten mit Lorenz Wildner. Zum Wetter.
9: Durch das Weinviertel zieht noch eine Regenschauerzelle. Die Temperaturen liegen aktuell bei 10 Grad in Reutte bis 20 Grad in Wien. Bis morgen früh wird es um ungefähr 5 Grad kühler. Morgen schieben sich von Norden her zunehmend dichte Wolken ins Land. Von Salzburg bis zum Burgenland schließen sich die Sonnenfenster bald. Teilweise ist es von der Früh weg trüb und im Tagesverlauf kann es stellenweise regnen. Viel Sonne gibt es morgen dagegen, meist von Vorarlberg bis Kärnten. Die Höchstwerte 19 bis 26 Grad. So viel zum Wetter von Simon Kühldorfer.
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1: Am Mikrofon ist Lorenz Wildner. Nach dem Zugunfall in der Normandie in Frankreich gehen die Ermittler von Sabotage aus. Bei dem Unglück sind mehr als 40 Menschen verletzt worden. Silvia Mises berichtet.
2: Der Regionalzug mit fast 190 Fahrgästen ist gestern Abend in der Normandie entgleist, nachdem er gegen ein Schienenteil gekracht ist. Die Ermittler gehen davon aus, dass jemand das Teil absichtlich auf die Gleise gelegt hat. Eine Spur zu dem oder den Tätern gibt es nach bisherigen Informationen aber nicht. Ein Fahrgast, der das Unglück unverletzt überstanden hat, berichtet: Die Menschen haben geblutet, die Koffer sind durch die Luft geflogen. Wir haben einen entgleisten Waggon an unserem Fenster vorbeiziehen sehen. 44 Menschen werden bei dem Unglück verletzt. Eine 18-Jährige soll sich in kritischem Zustand befinden.
1: In Deutschland haben zehntausende Menschen in mehr als 35 Städten gegen Rechtsextremismus demonstriert. Sie fordern, ein Verbot der AfD zu prüfen. Die rechtsextreme Partei hat vor knapp einer Woche die Landtagswahl in Sachsen-Anhalt mit fast 44% der Stimmen gewonnen. Die Grünen fordern versteckte Sicherheitsmaßnahmen gegen Cyberangriffe durch KI. Neben Blackout-Übungen sollten Stromnetz, Banken, Spitäler und Behörden prüfen, wie sie Cyberangriffe durch KI-Agenten überstehen könnten. Jede Bundesbehörde sollte auch einen Plan haben, wie sie 24 Stunden lang ohne ihre KI-Systeme arbeiten kann. Einen entsprechenden Antrag wollen die Grünen in Kürze im Nationalrat einbringen, heißt es. Der erwartete Börsengang des ChatGPT-Entwicklers OpenAI wird doch nicht mehr heuer passieren. Das hat Firmenchef Altman bekannt gegeben. Er verwies dabei auf die aktuelle Debatte um die Gefahren künstlicher Intelligenz. Man wäre schlecht beraten, genau jetzt an die Börse zu gehen, so der OpenAI-Chef. Und gestern Abend hat der österreichische Fußballbund die Trennung von Sportdirektor Peter Schöttl bekannt gegeben. Jetzt war Schöttl bei Barbara Karlich auf Radio Burgenland zu Gast und sagt klar, die Trennung hat ihn überrascht, Wolfgang Eichinger.
3: Es habe in den letzten Wochen mit der ÖFB-Spitze die eine oder andere Meinungsverschiedenheit gegeben. Dass das Ende nach 9 Jahren kommt, das war überraschend. Ärgerlich vor allem, erste Hinweise seien am Donnerstag über die Medien kolportiert worden.
4: Ein Stück weg respektlos. Das ist einfach nicht schön.
3: Und Gerüchte, Teamchef Ralf Rangnick stehe hinter dieser Trennung, verneint der 59-Jährige entschieden.
4: Ich weiß, aus welcher Richtung es kommt. Der Grund, dass ich nicht mehr beim ÖFB bin, liegt definitiv nicht bei Ralf Rangnick.
3: Auf jeden Fall hätte Peter Schöttl als Sportdirektor noch einige Zeit gerne weitergemacht.
4: Ich finde, dass wir es extrem gut gemacht haben in den letzten 9 Jahren, zumindest das 10. Jahr. Nächstes Jahr hätte ich noch gerne gehabt, weil da hätten wir einen schönen Höhepunkt hoffentlich, dass es Frauennationalteam erstmalig bei der WM in Brasilien ist.
3: Trotzdem, die Ära Peter Schöttl als Sportdirektor beim ÖFB ist Geschichte. Ein Nachfolger wird jetzt gesucht. Aussichtsreicher Kandidat soll Ex-Teamspieler Sebastian Brödel sein.
1: Und wir kommen noch zum Wetter.
5: Über Nacht kühlt es auf 15 Grad in Wien bis 5 Grad im Lungau ab und es bleibt meist trocken. Morgen der Sonntag bringt zweigeteiltes Wetter. In Vorarlberg, Tirol und Kärnten überwiegt lange der Sonnenschein. Dichte Wolken tauchen hier erst spät auf. Vom Salzburger Land ostwärts haben dagegen die Wolken das Sagen. Sonnenfenster werden bald seltener und ab dem Nachmittag kann es etwas regnen. Bei teils lebhaftem Westwind steigen die Temperaturen auf 19 bis 26 Grad. Am wärmsten wird es im Inntal. So viel zum Wetter von Simon Köldorfer.
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1: Am Mikrofon ist Lorenz Wildner. Frankreich hat seit 30 Jahren eine Berufsarmee. Angesichts neuer Bedrohungen in Europa, etwa dem Krieg in der Ukraine, ist das aber zu wenig. Das Land will daher zusätzlich eine Freiwilligentruppe aufbauen. Sie soll die Berufsarmee künftig unterstützen. Die ersten Rekruten sind vor kurzem eingerückt. Unser Korrespondent Ernst Kernmeier war dabei.
2: Der Anfang ist offenbar schwer. Der Gleichschritt bei den Freiwilligen der französischen Armee funktioniert in diesen ersten Tagen des Dienstes noch nicht ganz. Sie müssen sich erst gewöhnen, sagt Ausbilder Major Alain, an das Leben hier, an die Disziplin. 10 Monate dauert der Freiwilligendienst. Heuer im ersten Jahr wurden 3000 junge Männer und Frauen im Alter von 18 bis 25 Jahren rekrutiert. Bis 2035 sollen es jährlich bis zu 50.000 werden. Frankreich hat die Wehrpflicht nach dem Kalten Krieg abgeschafft und eine Berufsarmee aufgestellt. Die Freiwilligentruppe soll künftig Unterstützung leisten, als Teil der Antwort auf international unsichere Zeiten, hat Präsident Emmanuel Macron die Aufstellung der Truppe begründet.
1: Die FPÖ hat gestern in Innsbruck die Wahl von Jörg Haider zum Parteichef vor genau 40 Jahren gefeiert. Alle Erfolge der FPÖ hätten an diesem Tag ihren Anfang genommen, sagt FPÖ-Chef Herbert Kickl in einer gut einstündigen Rede. Die anderen Parteien würden das Volk nicht mehr verstehen, so Kickl. Deshalb kündigt der Parteichef auch an, beim Kinderbetreuungsgeld nachschrauben zu wollen.
3: Und deswegen werden wir auch einen Vorstoß unternehmen, das Kinderbetreuungsgeld, das ja auch eine freiheitliche Erfindung ist, weiterzuentwickeln zu einem Elterngehalt. Zu einem Gehalt für diejenigen Eltern, die ihre Kinder bis zum Alter von 3 Jahren zu Hause betreuen. In der Höhe der Mindestsicherung.
1: Kickl spekuliert damit auch auf die nächste Wahl. Durch die neu aufgeflammten Kämpfe im Jemen sind nach Angaben der UNO seit Juli mindestens 76.000 Menschen vertrieben worden. Mehr als 92% davon sind laut der Internationalen Organisation für Migration seit Anfang September in die Flucht getrieben worden. Die mit dem Iran verbündete Houthi-Miliz hat in den vergangenen Tagen bei Kämpfen gegen die Regierungstruppen die gesamte jemenitische Küste am Roten Meer erobert. In Schweden wird heute ein neues Parlament gewählt. Bei Wirtschaftsfragen sind sich die Parteien des linken und des rechten Lagers weitgehend einig. Der Standort soll noch wettbewerbsfähiger werden. Volker Obermeier.
4: Eine wichtige Rolle spielte in Schweden der Ausbau der Infrastruktur. Die Bahn zählt ja ebenso dazu wie die Wasser- und Energieversorgung. Gerade der Strombedarf wird langfristig steigen, etwa wegen Rechenzentren und der Industrie. Daher würden die Erneuerbaren forciert, sagt Cosima Steiner, die Wirtschaftsdelegierte in Stockholm.
5: Insbesondere, wenn man auf eine industrielle Transformation blickt, weil man die Elektrifizierung von Verkehr, auch von industrieller Produktion vorantreibt. Und da ist natürlich wichtig, dass die Stromproduktion gewährleistet ist.
4: Bei der Modernisierung der Infrastruktur sind auch österreichische Unternehmen gefragt. Exportiert werden vor allem Maschinen, Anlagen und Stahlprodukte. Wirtschaftlich steht Schweden gut da. Das Wachstum heuer soll um die 2,5% betragen. Die Teuerungsrate liegt bei 1,5%.
1: Das waren die Nachrichten mit Lorenz Wildner. Und jetzt kommen wir noch zum Wetter.
6: Die Nacht verläuft meist trocken und die Temperaturen sinken auf 15 Grad in Wien bis 5 Grad im Lungau. Der Sonntag bringt dann zweigeteiltes Wetter. In Vorarlberg, Tirol und Kärnten überwiegt lange der Sonnenschein. Dichtere Wolken tauchen hier erst spät auf. Vom Salzburger Land bis zum Burgenland haben die Wolken die Oberhand. Sonnenfenster schließen sich bald und stellenweise regnet es. Bei teils lebhaftem Westwind erreichen die Temperaturen 19 bis 26 Grad. Am wärmsten wird es im Inntal. So viel zum Wetter von Simon Köldorfer.
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Und die Geschichte beginnt, weil es einfach blöde Menschen gibt, die in die Liebeslieder nie beschrieben werden. Deshalb will ich euch jetzt erklären, wie man sie dagegen wehren, wenn solche Menschen dein Weg wehren. Es ist nicht immer nur zum Wehren.

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1: Im Studio Sebastian Rosenauer, es ist 1 Uhr. Seit einer Woche gilt das Kopftuchverbot für unter 14-Jährige an Österreichs Schulen. In Wien, Niederösterreich und im Burgenland hat das neue Schuljahr schon begonnen. Und hier ist das Kopftuchverbot ohne größere Probleme aufgenommen worden. Viktoria Waldegger berichtet.
2: Beim Betreten der Schule müssen Mädchen unter 14 Jahren das Kopftuch abnehmen. Das ist seit Montag neu. An den Wiener Schulen habe das insgesamt aber gut funktioniert. Einige klärende Gespräche an den Schulen habe es bereits mit Eltern und Schülerinnen gegeben, heißt es von der Wiener Bildungsdirektion. Wer sich trotzdem nicht an das neue Kopftuchverbot hält, wird nächste Woche zu einem Gespräch mit der Bildungsdirektion vorgeladen. In wie vielen Fällen das notwendig ist, konnte die Wiener Bildungsdirektion noch nicht sagen. In Niederösterreich zeigt man sich zufrieden mit einem ruhigen Schulstart. In maximal 10 Fällen komme es in den nächsten Tagen zu Gesprächen zwischen der Bildungsdirektion und den Eltern. Im Burgenland gab es bisher nur 2 Meldungen wegen Verstößen gegen das Kopftuchverbot. Die konnten aber an den Schulen geklärt werden. Gespräche mit der Bildungsdirektion seien dort nicht notwendig.
1: OpenAI wird heuer nicht wie geplant an die Börse gehen. Grund sind Sicherheitsbedenken im Zusammenhang mit künstlicher Intelligenz, heißt es vom Konzern hinter ChatGPT. OpenAI würde bei einem Börsengang wohl über Nacht zu einer der wertvollsten börsennotierten Firmen der Welt werden. Die Tennis-Weltranglisten-Zweite Jelena Rybakina gewinnt zum ersten Mal die US Open. Im Finale setzt sie sich gegen die Nummer 1 der Welt, Arina Sabalenka, in 3 Sätzen durch. Rybakina sichert sich damit ein Preisgeld von mehr als 5 Millionen US-Dollar. Und Österreichs Kite-Olympiasieger Valentin Pontus schafft bei der Kite-Europameisterschaft in der Türkei Silber. Es ist seine erste EM-Medaille, berichtet Emily Weber.
3: Und das in seiner Comeback-Saison. Im April 2025 hat er sich sein Kreuzband gerissen. Erst dieses Jahr ist Pontus im Frühjahr wieder zurückgekommen. Über seine erste EM-Medaille ist er extrem glücklich.
4: Ja, erste EM-Medaille. Ich bin mega, mega happy. Ich kann es gar nicht glauben, dass wir in der Comeback-Saison schon wieder so abliefern haben können.
3: Der Tag startet für Pontus schon mit einem starken Semifinalauftritt. Somit war ihm im Finale schon mal die Bronzemedaille sicher.
4: Und dann haben wir gewusst, jetzt können wir riskieren und die ganzen Karten ausspielen. Und das Ganze jetzt auf die Silbermedaille in der Europawertung zu bekommen, war natürlich das absolute Maximum.
3: Gold geht an Gian Stragiotti. Neben EM Silber hat sich Valentin Pontus in seiner Comeback-Saison auch schon Bronze bei einer Weltmeisterschaft geholt.
1: Und jetzt zum Wetter mit Simon Köldorfer.
5: Nach dem stundenlang sonnigen Samstag bringt der Sonntag nur noch teilweise viel Sonne. Vom Innviertel bis zum Mainviertel halten sich schon zu Tagesanbruch viele Wolken und im Tagesverlauf werden die Wolken generell von Deutschland her mehr. Lange sonnig ist es in Vorarlberg, Tirol und Kärnten. Der Nachmittag bringt dann 19 bis 26 Grad und vor allem in Oberösterreich wird lebhafter Wind spürbar. Der Montag wird dann durchwachsen, der Dienstag dafür strahlend sonnig, zumindest sobald sich die paar Nebelfelder aufgelöst haben.
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1: Am Mikrofon Sebastian Rosenauer, es ist 2 Uhr. Weniger Tempo bei der KI-Entwicklung fordert jetzt der Chef des KI-Konzerns Anthropic. Die Gefahren einer unkontrollierten KI seien zu groß. Man müsse erst einmal die nötigen Sicherheitssysteme entwickeln. Silvia Mieses berichtet.
2: Die Warnung von Anthropic-Chef Dario Amodei kommt nur wenige Tage nach dem aufsehenerregenden Abgang einer seiner Forscher. Jacob Coxon wirft den großen KI-Entwicklern vor, eine Superintelligenz zu erschaffen, die die Menschheit auslöschen könnte, und zwar schon in wenigen Jahren.
3: It's not just me. Many people working in the industry, including people.
2: Das denke nicht nur ich, sondern viele Forscher, dass es eine erhebliche Chance gibt, dass die KI uns alle töten könnte. Coxon hat deshalb seinen Job gekündigt. So drastisch will Anthropic-Chef Amodei es nicht formulieren, aber auch er warnt jetzt davor, dass KI-Systeme, die sich zunehmend selbst verbessern, für den Menschen irgendwann nicht mehr kontrollierbar seien. Als mögliche Gefahren nennt er massive Cyberattacken auf kritische Infrastruktur und Bioterrorismus.
1: Die FPÖ hat in Innsbruck die Übernahme der Partei durch Jörg Haider vor 40 Jahren gefeiert. Haider hatte 1986 den damaligen Parteiobmann Norbert Steger in einer Kampfabstimmung gestürzt. Für Herbert Kickl ist das der 2. Geburtstag der FPÖ. Viktoria Waldecker berichtet.
4: Ehre, wem Ehre gebührt.
5: Mit einem großen Fest und einer posthumen Verdienstmedaille an seine Witwe feiert die FPÖ Jörg Haider dort, wo er vor 40 Jahren zum Parteichef der Freiheitlichen wurde. Das sei der Auftakt gewesen, meint FPÖ-Chef Herbert Kickl.
4: Wir ehren unseren Jörg Haider dadurch, dass wir in seinem Geist über ihn hinauswachsen.
5: Damit spielt Kickl auch auf die nächsten Wahlen an, für die er sich ein Ergebnis mit über 40% für die FPÖ vorstellen kann. Wie bei jeder seiner Reden holt Kickl dann auch zum Rundumschlag gegen die Regierung aus und macht deutlich, dass er Kritik an dem von ihm verwendeten Begriff Remigration nicht nachvollziehen kann.
4: Remigration, liebe Freunde, ist nur die Antwort auf eine Invasion.
5: Unter dem Motto Aufbruch zur Spitze sind gut 1000 Parteifunktionäre und FPÖ-Mitglieder nach Innsbruck gekommen.
1: Im Jemen spitzt sich der Konflikt zwischen den pro-iranischen Houthis und den Regierungstruppen zu. An die 50.000 Menschen sind inzwischen auf der Flucht. In den letzten Tagen haben die Houthis strategische Stellungen am Roten Meer eingenommen. Die international anerkannte Regierung hat mit Raketenangriffen auf Stützpunkte der Houthis reagiert. Und jetzt zum Wetter mit Simon Köldorfer.
6: Es geht meist trocken durch die Nacht und die Temperaturen sinken auf 15 Grad in Wien bis 5 Grad im Lungau. Tagsüber erwartet uns am Sonntag zweigeteiltes Wetter. In Vorarlberg, Tirol und Kärnten überwiegt lange Zeit der Sonnenschein. Dichtere Wolken tauchen erst später auf. Vom Salzburger Land bis ins Burgenland haben die Wolken die Oberhand. Sonnenfenster schließen sich bald und stellenweise regnet es. Der Wind bläst in und um Oberösterreich teils lebhaft aus Westen und die Höchstwerte liegen bei 19 bis 26 Grad. Am wärmsten wird es im Inntal.
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